0: die technischen Spuren anbelangt, keine Chance, entsprechend den Täter zu identifizieren. Und dann kommt wieder dann vielleicht so diese persönliche Komponente in den Vordergrund. Ja, er outet sich, dass er von dort und dort kommt. Er beschreibt sich sehr genau. Er sagt, wie er heißt, also mit Vornamen heißt. Er sagt, aus welcher Stadt er kommt. Das sind so weiche Facts, die wir aber auch sehr gerne nutzen, um dann Internetrecherchen zu betreiben und vielleicht auch mit diesen Internetrecherchen diese Mosaiksteinchen zusammenzufügen, damit wir nachher ein Täterbild bekommen und letztendlich vielleicht auch den Täter identifizieren können.
1: Wie lange hat es denn gedauert von Beginn des Chats, bis dass Sie es alles auf den Datenträger gepackt haben und an die Staatsanwaltschaft Stuttgart geschickt haben? Wie viel Zeit ist da vergangen?
0: Kann ich jetzt nicht mehr genau sagen, aber es war mit dieser Anfrage an das bayerische LKA, muss man halt natürlich auch noch den Zeitverzug dann auch mit reinnehmen. Zwei, drei Wochen.
1: Ah, ja, okay. Doch, relativ zügig.
0: Also der Chat selber war ja relativ schnell beendet. Mhm. Diese Sicherungsmaßnahmen waren relativ schnell beendet. Ich habe dann auch das Gespräch, den Chat abgebrochen natürlich, weil er hat sich tatbestandsmäßig verhalten. Aber dann die Ermittlungen selber, die liefen dann noch ein paar Wochen weiter.
2: Wie oft gibt es denn den Fall? Sie haben ja gerade gesagt oder vorhin, Sie dürfen sich ja nur passiv verhalten. Wie oft kommt es denn vor tatsächlich? Wie gesagt, wir haben jetzt gerade über diesen Glücksfall in Anführungsstrichen gesprochen, aber wie oft kommt es vor, dass Sie mit jemandem chatten und Sie merken, okay, der ist was, also da ist was dahinter, aber der kommt nicht so oder will auch nicht so rauskommen. Wie oft kommt das vor?
0: Kommt sehr oft vor. Also es ist eben dann so, dass wir halt dann noch viel mehr Zeit verwenden, um die Informationen aus ihm rauszukitzeln. Und wir haben Möglichkeiten, aufgrund unserer Passivität trotzdem an die Informationen zu kommen. Also es kommt nicht wenig in wenigen Fällen vor, dass der tatsächlich es nicht so weiß. Aber wir dürfen natürlich nicht den anweisen, irgendwas zu tun. Wir dürfen ihn nicht quasi draufschucken, jetzt sich entsprechend zu verhalten, sondern wir müssen immer passiv bleiben. Wir dürfen nie jetzt diesen Schritt machen, um ihm quasi zu suggerieren, ja jetzt, wenn du jetzt was machst, dann mache ich auch was. Ja, das dürfen wir nicht. Und dementsprechend verlängert sich dann natürlich auch diese Chatsitzung dann. Und wir haben es nicht im Griff. Und wenn tatsächlich es nach ein paar Stunden immer noch nicht funktioniert, dann müssen wir abbrechen. Ja, dann kommen wir wieder auch in diese Bredouille rein. Das gehört auch zu dieser Passivität, dass wir nicht länger mit einem potenziellen Täter in Verbindung sein dürfen, weil wir sonst schon wieder in den Bereich dieses verdeckten Ermittlers, dieses Konstrukts, dieses verdeckten Ermittlers reinkommen. Ja, und das dürfen wir eben nicht. Und deswegen müssen wir auch ganz vorsichtig sein und gucken, lieber früher Schluss machen und zu sagen, okay, jetzt gucken wir, dass wir den Nächsten bekommen und bekommen den Nächsten. Das ist so sicher wie das Amen in der Kirche.
2: Gab es auch schon mal den Fall, dass Sie mit mehreren gleichzeitig geschattet haben, potenziellen Tätern?
0: Natürlich. Das wird dann noch diffiziler. Also da wird es auch schwierig sein, allein zu bleiben. Also sprich, das allein zu machen, weil man sonst einfach den Überblick verliert. Also wir sind dann durchaus auch mal zu zweit. Dass einer dann, das ist wieder dieses Bild von diesen Piranhas, die auf das Stück Fleisch, die man in den Fluss reingeschmissen hat, zurückzukommen. Das passiert tatsächlich, ja, weil halt eben die potenziellen Täter sehen, da ist ein Kind unterwegs, ja. Und das Kind erfüllt so, nachdem wir sie ein bisschen ausgefragt haben, ist unser Beuteschema. Ich will es jetzt mal als Beuteschema bezeichnen. Und da bleiben wir doch mal dran, aus Sicht des Täters. Und deswegen sind es auch durchaus 5, 6 potenzielle Täter, die da entsprechende Fragen stellen. Und dann kannst du alleine das nicht mehr hinkriegen, sondern da musst du dann auch tatsächlich zu zweit sein. Der eine hält dann Kontakt mit der Staatsanwaltschaft, Stichwort diese flüchtigen technischen Daten, und der andere chattet dann zum Beispiel. Und dann gibt's halt auf Zuruf, ich habe da jetzt einen, da müssen wir jetzt dringend mit der Justiz in Kontakt treten, wegen dieser Auflösung dieser technischen Daten.
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1: Was erwartet einen denn da für eine Strafe? Also wie hoch ist denn der Strafrahmen jetzt beispielsweise bei dem Herrn aus Bayern?
2: Ich würde ein bisschen was von der Gerichtsverhandlung noch erzählen. Wenn es okay ist, weil dann könnte ich dann am Schluss auch sagen, was...
1: Ja, definitiv. Ich wusste nicht, dass Sie da auch bei der Gerichtsverhandlung mit dabei waren.
2: Ich war auch bei der Gerichtsverhandlung dabei. Also für mich war ja eigentlich dieser Fall beendet. Mhm. Dann kam irgendwann, trudelte eine Gerichtsvorladung des dortigen Amtsgerichts bei uns ein. Das ist ja immer so, dass das Gericht, wenn die Staatsanwaltschaft diesen Fall anklagt vor Gericht, dann sagt der Richter, er möchte sich ein Bild von dem gesamten Fall machen. Deswegen lädt er halt mal alle Verfahrensbeteiligten vor. Dazu gehört natürlich der Angeklagte, der das Recht hat, sich einen Verteidiger zu holen. Dann die als Zeugen die beteiligten Polizeibeamtinnen, Polizeibeamten. Und in meinem Fall war das der Kollege von dort und das war ich. Und dann war ich die Staatsanwaltschaft mit dabei. Und in diesem Fall war es noch ein Schöffengericht. Das heißt, es waren noch zwei Laienrichter mit dabei bei diesem Amtsgericht. Also zwei, die jetzt so mit dem Verfahren, auch mit dem Deliktsbereich so relativ wenig zu tun haben. Ich bin da, weil es halt doch ein bisschen zu fahren war, bin ich einen Tag vorher schon dorthin gefahren. Vorher natürlich mich vorbereitet auf meine Anhörung, kam da rein. Es war eine öffentliche Verhandlung. Es ist meistens öffentlich, wenn es keine Jugendlichen sind, die angeklagt sind, weil dann, Stichwort Jugendschutz, wird die Verhandlung nicht öffentlich sein, also die Öffentlichkeit wird ausgeschlossen. Aber in den meisten dieser Fälle sind da auch Zuschauer vorhanden. Ich glaube, die Presse war mit dabei, es waren wenige Zuschauer. Von meiner Seite aus war es relativ entspannt. Ich habe diesen Fall aus meiner Sicht geschildert, im Prinzip jetzt, wie ich es jetzt auch mache, dargestellt, wie wir zu diesem Täter gekommen sind, was wir getan haben, um den Täter zu identifizieren, was der Inhalt dieser Chats war im Großen und Ganzen. Und dann wollte der Richter diesen Film, den ich da gemacht habe, also diese Tathandlung, die ich gefilmt habe, die wollte er gezeigt haben. Und die zwei Schöffen, die fanden das nicht so lustig. Also die, als sie das gesehen haben, da haben sie sich abgewendet, weil das halt nicht so was Alltägliches ist. Aus meiner Sicht war das sonnenklar der Fall. Also ich habe den Täter, den Angeklagten jetzt real gesehen und war auch dann spontan sofort der Ansicht, das ist der, den ich da identifiziert habe. Der Kollege von dort, das war ein sehr junger Kollege, der hat
3: vom Bayerischen Landeskriminalamt.
2: Nein, es war von der dortigen örtlich zuständigen Kriminalpolizei. Okay. Der hat auch seine Wahrnehmung gemacht und hat dann auch sehr detailgetreu das erzählt, was ihm so widerfahren ist, dass er bei ihm zu Hause war, sich das angeguckt hat und auch entsprechend Beweismittel gesichert hat. Und der Angeklagte hat einen Verteidiger mit dabei gehabt. Der Verteidiger hat die Möglichkeit gesehen, das ist ja sein gutes Recht als Verteidiger, da verdient er auch ein Geld dafür. Mhm. Komische Fragestellungen an den Kollegen, der vor Ort zuständig war, versuchen, den unglaubwürdig zu machen. Das ist ein taktisches Mittel von der Verteidigung und das ist sehr unangenehm. Aber er stellt halt eben Fragen, wo dann zum Beispiel der Kollege sagen muss, es weiß er nicht. Oder kann er nicht mehr sagen. Oder. Und diese Fragen oder diese Antworten, die nimmt er dann zum Anlass, um zu sagen, ja, aber dann sind sie für mich kein Zeuge. Und das ist ein Riesenproblem. Also wenn man da nicht geschult ist auch und man den Umstand kennt, dass Verteidiger so reagieren können, auch wenn es eigentlich ein sonnenklarer Fall ist, dann fühlt sich so ein Kollege unwohl. Oder fühlt sich so ein Polizeibeamter oder eine Polizeibeamtin durchaus unwohl, weil er hat sich gut vorbereitet, das nehme ich auch dem Kollegen ab. Und dann durch diese komischen Fragestellungen hat er dann wird's ihm komisch, ja, und sagt, er denkt sich, was will der eigentlich von sich? Aber er sagt sich auch, ich habe ja alles das gemacht, was rechtlich zulässig war, ne? Und der dreht mir es jetzt wieder im Mund rum, diese Informationen. Wo bin ich da eigentlich? Ja? Also diese Verteidiger schaffen solche Situationen, ja, bewusst, um diesen Vertreter des Staates unglaubwürdig zu machen. Ist im Prinzip sein gutes Recht, ist aber natürlich total blöd. Bei dieser Verhandlung war es aber dann so, dass er hat dann noch auch einen Beweisantrag gestellt. ja, ich nehme Ihnen das jetzt nicht ab, dass jetzt dieser, dass das mein Mandant ist, der da auf dem Video ist. Ich möchte gerne einen Antrag stellen für ein Gesichtsgutachten. Und dann wurde es dem Richter zu dumm. Ja, der hat also dem gesagt, also wir können natürlich jetzt dieses Gesichtsgutachten jetzt erstellen. Das würde aber Tausende von Euro kosten und Ihr Mandant im Falle einer Anklage oder einer Verurteilung käme dann für die Kosten auf. Ich gebe Ihnen jetzt 10 Minuten. Unterhalten Sie sich nochmal mit Ihrem Mandanten und dann erwarte ich nach diesen 10 Minuten eine Erklärung. Also er hat dann auch gesehen, dass der Verteidiger diese völlig unbegründeten Fragestellungen von sich gibt, die den Kollegen jetzt in die Bredouille bringen. Aber der Fall war aus Sicht des Richters sonnenklar. Allein schon, also er hätte wahrscheinlich gar nicht die Aussage gebraucht von dem Kollegen. Da hätte meine Aussage durchaus ausgereicht oder meine Wahrnehmungen, meine Ermittlungen. Und nach 10 Minuten kam er dann wieder rein mit seinem Mandanten und hat dann gesagt, er möchte eine Erklärung abgeben. Er gibt es zu, dass sein Mandant es getan hat und hat dann auch gesagt, dass sein Mandant sich in psychiatrische Behandlung geben wird, also in eine Therapie geben wird. Und das sind auch solche Sachen, die das Gericht grundsätzlich für den Angeklagten auslegen. Ja, also dann das heißt, in der Strafzumessung wird er nicht voll reingeschossen, sondern da wird dann das zugunsten des Angeklagten ausgelegt und letztendlich spiegelt sich das in der Strafzumessung wieder. Der Täter ist letztendlich von dem Amtsgericht zu einer mehrmonatigen Freiheitsstrafe, allerdings auf eine mehrjährige Bewährungsstrafe verurteilt worden. Also sprich, sollte er in dieser Bewährungszeit sich was zu Schulden kommen lassen, dann wird geprüft, ob das so wichtig ist oder so signifikant ist, dass er in Haft kommt. Also er hat diese Bewährungszeit, die er dann tatsächlich jetzt straffrei überstehen muss. Letztendlich ist es auch der Strafrahmen, der, ich war schon bei einigen Verhandlungen in diesem Bereich, der bundesweit so angelegt wird. Es werden kaum in diesem Fall Gefängnisstrafen ausgesprochen. Es ist immer halt eine Einzelfallentscheidung, ja. Und in dem Fall hat er sich konform verhalten, Stichwort zugegeben und begibt sich in diese Therapie und das legt natürlich das Gericht dann zugunsten des Angeklagten aus.
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1: Und eingangs hatten Sie aber schon gesagt, dass der Mann schon wegen Kinderpornografie aufgefallen ist. Das bedeutet, da wurde er auch schon verurteilt.
2: Da wurde er auch schon verurteilt, genau.
1: Aber ohne Therapie dann wahrscheinlich.
2: Wahrscheinlich ohne Therapie. Und das war dann halt auch in dieser, vielleicht auch eine, ich kann es jetzt nicht genau sagen, ob der auch eine Bewährungszeit bekommen hat damals. Aber er konnte, die neue Straftat war außerhalb oder war nach dieser Bewährungszeit. Okay. Aber es ist natürlich durchaus möglich, dass wir den irgendwann wieder treffen, in irgendeiner Art und Weise. Und dann glaube ich, dass er dann weniger Chancen hat, frei zu bleiben, oder er hat wieder einen guten Anwalt.
3: Ich sag mal so, das ist jetzt, ich weiß nicht, wie Sie das sehen, aber das gibt ja gesellschaftlich viele Diskussionen darüber, was das richtige Strafmaß ist. Wenn man das so hört, einschlägig vorbestraft, Kinderpornografie, das hat er nicht zum ersten Mal wahrscheinlich gemacht, weil Sie haben es ja gesagt, er ist ja sehr straight vorgegangen. Dann nur, ich sage jetzt mal nur in Anführungsstrichen, mehrjährige monatliche Haftstrafe, also plus Bewährung.
2: Eine mehrjährige Bewährungsstrafe, die halt in diesen Jahren darf er halt sich nicht zu Schulden kommen.
3: Genau,
2: lassen,
3: aber ne? Er kann sich ja was zu Schulden, also ne, da kann ja was passieren.
2: Wenn er dann nicht auffällt, weil halt die Polizei nicht bei ihm dran ist, dann ja, kommt er damit unter Umständen durch, das ist richtig.
3: Ja, und das ist so schwer zu verstehen, finde ich.
1: Ja, ich glaube, es ist schwierig, ein allgemeines Urteil zu fällen über das Strafgesetzbuch beziehungsweise über die Strafen an sich. Da geht es ja dann schon wieder weiter mit Kinder unter 14 oder mit der Strafmündigkeit von Kinder unter 14. Ich glaube, das ist so ein Ding, da kann man grundlegend diskutieren. Wichtig finde ich, dass man dann doch, wenn jemand schon mit Kinderpornografie aufgefallen ist, dass man da dann vielleicht schon härter durchgreift irgendwie. Meine persönliche Meinung jetzt.
2: Ich bin ja kein Volljurist. Also ich trage ja nur diese Geschichten der Staatsanwaltschaft zu, die dann letztendlich dann entscheidet, wird er angeklagt vor Gericht, kommt es zu einer Hauptverhandlung vor Gericht oder auch nicht. Ich bin da voll bei Ihnen. Das ist ein Riesenproblem, Problem, aber es zählt im Prinzip der Einzelfall und es zählt auch die Option einer Resozialisierung, ja. Und das ist natürlich schon ein Signal, wenn quasi in dem Fall war es der Beschuldigte, der über seinen Anwalt hat verlauten lassen, dass er eine Therapie macht, ja. Dann ist es für das Gericht noch viel wichtiger und viel signifikanter, als zu sagen, wir schicken den jetzt ein paar Monate in den Knast, weil die Option halt, dass er geläutert ist und auch so eine Art Warnschuss, ja, so ein Schuss vor dem Bug von Seiten des Gerichts bekommen hat, jetzt doch wichtiger gewichtet wird, als jetzt zu sagen, jetzt geht's für ein paar Monate ins Gefängnis. Ja. Also im Mittelpunkt steht halt immer die Person, ja, und nicht irgendwie, deswegen haben wir ja auch einen Strafrahmen und das sind Volljuristen, die dann den Gesamtsachverhalt bewerten und dementsprechend dann auch urteilen. Dann müssen die Ermittlungen passen, es muss nachvollziehbar, beweiskräftig alles gesichert sein und dann gibt's ein Urteil, ob das jetzt, und das Gericht, das Strafrahmen lässt uns halt eben diese Bewährungsstrafe zu in dem konkreten Fall, was ja beim Besitz und dem Verbreiten von Kinderpornografie ja nicht mehr der Fall ist, Gott sei Dank, da haben wir ja einen Verbrechenstatbestand, ja. Aber in dem Fall ist es halt nicht so und diese Änderung des Strafrahmens bei Kinderpornografie, die hat ja erst begonnen, ich meine Juni 21, ja, und da das ja schon weit vorher war, auch diesen Besitz von Kinderpornografie, den er gehabt hat, war ja noch in dem, man kann sagen, er hat Glück gehabt, war noch in dem Bereich, wo es halt eben diese Bewährungsstrafen gibt.
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2: Aber das Ganze, muss man schon sagen, ist wahrscheinlich ein Fass ohne Boden, ne? Also Sie haben es ja vorhin gesagt, Sie tummeln sich da in den normalen Plattformen, aber wir haben das Darknet, wir haben das, was ich jetzt schon gar nicht mehr, also, ne, was ich jetzt gar nicht mehr zusammenbekomme. Sie hatten irgendwas, einen Provider, irgendwie dazwischen schalten und...
3: Ja, das ist ja im Prinzip beim Darknet so, dass man sich technisch entsprechend so verschleiern kann, dass wir gar keine Chance haben, mit den technischen Daten den zu identifizieren.
2: Nee, und ich sag mal so, da tummeln sich auch nicht die Kinder so wirklich,
3: nee,
2: oder?
3: Nee, es ist ein Fass ohne Boden, das stimmt. Dazu sind halt eben, oder ist die Polizei auch da, und um unsere Spezialeinheiten wie unsere, um eben dem Täter auch zu suggerieren, dem potenziellen Täter, hey, das ist kein rechtsfreier Raum, auch wir sind hier unterwegs, also passt auf, was ihr da tut. Ja, letztendlich ist es Kinderschutz.
2: Apropos Kinderschutz, was können denn, ich meine, uns hören ja auch viele Eltern zu, und die wollen ja jetzt auch nicht ihre Kinder 24 Stunden am Tag kontrollieren. Ich meine, das geht ja sowieso nicht durch Smartphone, Tablet und jederzeit online zu können. Das war zu meiner Zeit noch anders, wo ich das Modem noch anschalten musste. Aber das ist ja heute nicht mehr der Fall. Also die Kinder haben ja jetzt schon relativ früh ein Handy und können überall online gehen. Gibt es denn, sag ich mal, Schutzmechanismen, die Eltern beachten können, ohne dass die jetzt ihre Kinder einschränken bei dem, was sie machen, zu schützen?
3: Also aus meiner Erfahrung, und da spreche ich jetzt aus Erfahrung eines Ermittlers und nicht eines Beamten, der bei der Prävention tätig ist, weil die haben vielleicht andere Maßgaben noch. Aber als Ermittler sage ich mal, und das ist auch meine eigene Erfahrung, und die fehlt mir jetzt so ein bisschen bei der jetzigen Generation von Kindern, wenn der Familienverbund funktioniert, wenn die Kinder reden können mit ihren Eltern oder mit Schülern, mit Freunden, mit dem Vertrauenslehrer oder so, dann ist die Wahrscheinlichkeit sehr groß, dass solche Wahrnehmungen, die Kinder gemacht haben, dann auch in die richtigen Bahnen gelenkt werden. Also sprich, die Kinder outen sich bei ihren Eltern: Du Mama, mir ist was ganz Komisches passiert. Ich habe da so einen Typ gehabt an der Kamera, der hat ganz komische Sachen gemacht. Aber das funktioniert einfach nicht mehr. Also diese enge Familienbande, möchte ich es mal bezeichnen, die gibt's so nicht mehr, weil die Eltern halt natürlich berufstätig sind, viele von morgens bis abends ihrem Job nachgehen, und die Kinder halt dann halt schon sehr früh, wie sie sagen, ein Handy haben oder ein Tablet haben, sehr früh mit entsprechenden Anbietern in Berührung kommen, genau wissen, oftmals besser wissen als wir Erwachsene, wie das funktioniert, und dann alleingelassen werden. Und das ist so eine Geschichte, wo ich sag, wenn das funktionieren würde, dann, wenn sich bei den Kiddies ein schlechtes Gefühl ausbreiten würde über ihre Wahrnehmungen und die dann auch das Vertrauen haben, das einer erwachsenen Person mitzuteilen, dann haben wir schon viel gewonnen. Das ist die eine Seite. Und die andere Seite als Botschaft halt eben, wenn dann sowas passiert und die Kinder outen sich gegenüber ihren Eltern oder gegenüber dem Lehrer oder gegen die Vertrauenslehrerin oder was weiß ich, dann halt auch sagen oder auch gucken, dass man schnell das der Polizei mitteilt. Jeder hat ein Handy, ja. Dann macht man halt eben ein Screenshot oder fotografiert diesen Chatverlauf ab. Das reicht uns schon. Ja, wir müssen wissen, wann kam es zu dieser Tat. Ja, wir müssen wissen, welcher Anbieter war das, dass wir die entsprechenden Ermittlungen tätigen können. Das sind die einfachsten Sachen, die uns aber wahrlich weiterhelfen, um dann letztendlich entsprechende Ermittlungen durchzuführen. Das muss dann ich sein. Das kann auch der Kollege, der auf dem Posten sitzt oder auf dem Polizeirevier sitzt bei der Schutzpolizei. Der weiß auch genau Bescheid, was er für Fragen stellen muss, aber es muss erstmal dazu kommen, ja, dass diese Wahrnehmungen zu uns kommen. Und das ist das Problem, finde ich. Ich habe auch schon einen Vergleich mal gebracht, und da waren die Kids waren ganz erstaunt. Habe ich gesagt, ihr kennt doch diese Litfaßsäulen, diese Werbesäulen, wo, keine Ahnung, irgendwelche Werbung drauf ist, ja. Und was macht ihr denn? Ihr macht doch genau das Gleiche, ja. Ihr postet, ihr erzählt von eurem Leben, ihr zieht euch tatsächlich aus, ja, und bringt es in die Öffentlichkeit. Das ist schon nichts anderes, wie wenn man euer Verhalten an so eine Litfaßsäule pinnen würde.
4: Ja, absolut. Ja.
3: Würdet ihr das machen? Würdet ihr das wollen? Ah, nee, das wollen wir natürlich nicht. Ihr macht genau sowas. Genau das Gleiche ist es, nur halt eben virtuell. Ja? Nicht mehr analog, ja, sondern nur virtuell. Und das muss man denen vielleicht auch vor die Augen mal halten. Und dann haben wir, glaube ich, schon viel gewonnen.
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2: Also das heißt auf jeden Fall auch nochmal der Appell an die Eltern, den Kindern deutlich zu machen, ihr könnt mit uns über alles reden, und sollte da tatsächlich sowas euch passieren, dann kommt sofort auf uns zu. Schämt euch nicht. Ich glaube, das ist ja auch ein ganz großes Problem, ne, dass die Kinder sich dann wahrscheinlich auch schämen.
3: Schämen sich.
2: Das einfach spricht mit uns.
3: Genau, spricht mit uns, und dann können wir, und dann sprechen die Eltern mit der Polizei, und dann können wir die entsprechenden Vorkehrungen treffen. Das Kind ist dann halt schon in den Brunnen gefallen. Ja? Also um das zu verhindern, dass das Kind in den Brunnen fällt, da wäre dann die Prävention, die im Vorfeld von einer möglichen Kriminalität dann entsprechende Handlungsempfehlungen gibt. Aber aus Sicht des Ermittlers, wenn das Kind schon in den Brunnen gefallen ist, dann müssen wir halt so reagieren. Bitte gebt uns Bescheid. Ja? Und nutzt einfach die Sachen, die ihr schon bei euch habt. Nehmt euer Handy, macht einen Screenshot von dem Ding, ja, oder das Kind, das ein schlechtes Gefühl hat, wischt über den Bildschirm rüber, macht da einen Screenshot. Es gibt diese Screenshot-Funktionalität in jedem Device. Macht es, ja, ihr wisst, wie das geht. Aber wir brauchen die Informationen, weil ohne diese Informationen sind wir blind. Dann können wir keinen Täter identifizieren.
2: Herr Rammel, ich kann nur sagen, vielen Dank, dass Sie da waren. Vielen Dank für Ihre Arbeit und für die Arbeit Ihrer Kolleginnen und Kollegen, dass Sie da tagtäglich versuchen, unsere Kinder zu schützen. Und ich hoffe, dass Sie noch viele Kinder schützen können.
4: Ja, absolut. Vielen Dank, dass Sie da waren. Und Cyber-Grooming ist jetzt ja nur ein Teil von der Abteilung Cybercrime und digitale Spuren. Wer weiß, vielleicht hören wir uns in einer anderen Folge nochmal wieder. Würde uns sehr freuen.
2: Ja, auf jeden Fall.
3: Ja, bin gespannt. Ja.
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1: Ich bin Katrin Müller. Die Spitzen von Union und SPD haben sich im Koalitionsausschuss auf eine Reihe von Reformen verständigt. Das erfuhr die DPR nach 7,5 Stunden Beratungen am späten Abend aus Koalitionskreisen. Über die Inhalte wollen die Vorsitzenden von Union und SPD am Vormittag auf einer Pressekonferenz informieren. Auf einige Punkte des Reformpakets hatte sich die Koalition auch schon vor dem Treffen geeinigt.
2: Ja, was das Thema Rente angeht, ist das weitgehend abgehakt. Die Vorschläge der Rentenkommission sollen umgesetzt werden. Punkt. Und die Chancen, dass das mit den Stimmen von Union und SPD durch den Bundestag geht, die stehen ganz gut. Na und bei der Gesundheitsreform, da ist halt ein radikaler Sparkurs angesagt. Egal ob bei Kliniken, Arztpraxen, Patienten oder Medikamenten. Ziel ist, das Spargesetz so schnell wie möglich durch den Bundestag zu bringen. Tanja Wagner, Nachrichtenredaktion.
1: Die USA und der Iran haben nach Darstellung der Vermittlerstaaten Katar und Pakistan in indirekten Gesprächen Fortschritte erzielt. Bei Fragen im Zusammenhang mit dem vor 2 Wochen vereinbarten Rahmenabkommen zur Beendigung des Irankriegs seien positive Fortschritte erzielt worden, hieß es von katarischer Seite. Demnach wurde vereinbart, die Gespräche fortzusetzen. Ökostrom ist in Deutschland weiter auf dem Vormarsch. Im ersten Halbjahr 2026 hatte klimaneutral erzeugter Strom mit 58% einen so großen Anteil am Stromverbrauch wie noch nie in diesem Zeitraum. Das geht aus Hochrechnungen von Forschern und des Branchenverbands hervor.
3: Vor allem die Stromerzeugung aus Wind und Sonne hat im ersten Halbjahr kräftig zugelegt. Das lag vor allem wohl daran, dass einfach mehr Wind wehte als im ersten Halbjahr 2025. Und es regnete weniger. Das begünstigte die Stromerzeugung aus Sonnenenergie neben dem stetigen Ausbau von Photovoltaikanlagen. Bis zum Jahr 2030 soll in Deutschland 80% des Bruttostromverbrauchs aus erneuerbaren Energien stammen. Onne Thorau, Berlin.
1: Zum Fußball. Bei der WM hat Belgien ein fulminantes Comeback hingelegt und den nächsten Tiefschlag abgewendet. Das Team gewann sein 16-Finale gegen Senegal nach 2 Tore Rückstand noch mit 3:2 nach Verlängerung. Zuvor hatte England gegen die Demokratische Republik Kongo nach einem frühen Rückstand mit 2:1 gewonnen und trifft im Achtelfinale auf Co-Gastgeber Mexiko.
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4: Achtung, auf der A8 München Richtung Stuttgart zwischen Hohenstadt und Mühlhausen ein defekter LKW auf der rechten Spur. 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
3: Mein heutiger Gast im Antenne 1 Star Podcast ist Karim Amun. Karim ist seit 3 Jahren Frontmann bei den Söhnen Mannheims. Und dass er das ist, ist, glaube ich, irgendwie so eine Mischung aus Zufall, Schicksal und natürlich ganz viel Talent. Karim ist irgendwie so eine richtige Wundertüte. Der hat schon so viel gemacht in seinem Leben. Angefangen von der Schreinerlehre übers Arbeiten als Türsteher. Er war Rugbyspieler in der Bundesliga. Er hat Designmöbel verkauft. Und ja, jetzt ist er eben, wie gesagt, der Frontmann bei den Söhnen Mannheims. Im Podcast könnt ihr Karim, finde ich zumindest, ziemlich gut kennenlernen. Wir reden viel über ihn als Person, auch über seine Vergangenheit. Er hat mir natürlich auch erzählt, wie er überhaupt zu den Söhnen Mannheims gekommen ist. Und dann reden wir natürlich noch über die neue Single Mut. Ich wünsche euch ganz viel Spaß mit Karim Amun.
4: Hallo.
3: Hallo.
4: Hi, Mira.
3: Freut mich total, dass es klappt mit dem Interview. Wie geht's dir denn?
4: Mir geht's ausgezeichnet. Wir hatten ein tolles Wochenende mit tollen Konzerten und es passiert gerade ein bisschen was. Es geht mir voll.
3: Sehr schön. Ihr seid wahrscheinlich auch alle total heiß drauf gewesen, die ganze Zeit jetzt nach der Pandemie endlich wieder bühnenbereit zu sein, oder?
4: Man kann es sich kaum vorstellen. Ja, also ich habe wirklich so richtig mit die Nacht davor nicht schlafen und so richtig.
3: Krass. Ja. Bist du denn, hast du Lampenfieber?
4: Nee, das habe ich nicht. Das habe ich nicht. Tatsächlich. Ja, am ehesten habe ich so ein bisschen Schiss, was ist, wenn mir dann plötzlich der Text nicht einfällt oder sowas, weil natürlich im Publikum sind doch einige, die Texte kennen und das ist auch gut so. Da kann man sich dann aber auch nicht irgendwie durchmogeln, da muss es dann wirklich sitzen. Aber inzwischen, also jetzt sind 2, 3, 4 Konzerte passiert, jetzt habe ich nur noch gute Laune und Bock, wenn es losgeht.
3: Das ist doch die allerbeste Voraussetzung. Wir wollen dich heute ja ein bisschen besser kennenlernen. Du bist ja seit 3 Jahren jetzt fester Bestandteil der Söhne Mannheims, ne? Erzähl doch mal, wie war denn dein Weg zu den Söhnen? Der ging ja irgendwie über mehrere Etappen. Aber erzähl mal als erstes, wie es bei dir persönlich mit der Musik überhaupt losging.
4: Tatsächlich bin ich ein Spät- und Quereinsteiger, was so die richtige Musik angeht, mit der ich jetzt mein Geld verdiene. Tatsächlich waren die Anfänge, glaube ich, so in der Kinderkirche. Also ich war in den Ferien viel bei meiner Großmutter im Raum Kreisheim und habe da viel geholfen auf dem Hof. Und da war halt sonntags Kirche und für die Kinder Kinderkirche. Und da wurde halt super viel gesungen, lauter zu sie und so gesagt. Mhm. Und ich glaube, dass das der Anfang war. Und dann ist ganz lange, habe ich ein bisschen Kirchenorgel gespielt und habe so Sachen gemacht. Und das hat alles in Pubertät nicht überlebt. Und dann musste ich 26 werden, um einen Job in einem Irish Pub als Karaoke-Moderator zu bekommen.
3: Okay.
4: Und da ist es dann irgendwie passiert, dass ich gerne gesungen habe und dann haben die plötzlich eine Band gebraucht, weil die andere abgesagt hat und dann haben die mich gefragt, ob ich nicht 1, 2 Lieder singen würde und da saß dann Jason Wright mit drin und seitdem bin ich Sänger.
3: Boah, krass. Das klingt so total nach Schicksal.
4: Ich hoffe. Was es nicht ist, ist, dass ich mein Leben lang dachte, ich muss unbedingt Musiker werden und ich hätte alles dafür getan, endlich singen zu dürfen. Das war gar nicht der Fall. Ich habe ein ganz normales Leben gehabt, habe eine Schreinerausbildung gemacht, habe Designmöbel verkauft und dann ist das mit der Musik tatsächlich passiert. Einfach.
3: Okay, und war das dann, du sagst, du hast vorher eine Schreinerlehre gemacht und Designmöbel verkauft, war das dann mit der Musik so, dass du gesagt hast, boah, geil? Oder hattest du eigentlich auch sowieso keinen Bock mehr auf den alten Job im Handwerk?
4: Na, also das mit dem Handwerk war schon ein bisschen früher vorbei. Ich hatte dann noch andere Jobs, ich habe irgendwie Geschäftskundenbetreuung gemacht und so Geschichten. Und da habe ich nur irgendwann gemerkt, dass es das nicht sein kann für mich und dass mich das nicht glücklich macht und dass das bestimmt nicht mein Leben sein wird. Und dann hatte ich plötzlich Zeit. Und dann habe ich das erstmal aufgehört, habe bei einem Kumpel in der Autowerkstatt ein bisschen geholfen. Dann ist das mit der Musik passiert und ich hatte eben auch die Zeit, unter der Woche zu singen. Wenn man am Wochenende nur singen kann, dann wird man immer ein Wochenendsänger bleiben, wird dann immer ein Hobby sein. Wenn man die Chance hat, sich dafür Zeit zu nehmen und so weiter. Also ich habe meine Türchen mal alle offen stehen lassen und mal geguckt, was da passiert. Und das mit der Musik ist dann halt passiert.
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3: Es gab dann ja diesen einen Abend, wo du sozusagen entdeckt wurdest und dann bist du ja erstmal in eine andere Band gekommen, ne? Und dann wurdest du irgendwie auch wieder entdeckt und dann nochmal entdeckt. Kannst du das ein bisschen besser erklären als ich?
4: Ganz so kompliziert war es tatsächlich gar nicht. Der Typ, der in dem Irish-Pub saß hier in Heidelberg, war Jason Wright. Und Jason Wright, wenn man hier so die Live-Musik-Szene so ein kleines bisschen kennt, der hat im Rhein-Neckar-Delta die Live-Musik so ein bisschen aus dem Boden gestampft. Also der macht das seit jetzt knapp 30 Jahren. Ein Brite hat eine Band, die heißt The Right Thing, und alles, was so ein bisschen an Live-Musik hier passiert ist, entsprang seiner Feder und eben auch die Söhne Mannheims. Also tatsächlich hat Xavier als ganz, ganz junger Typ Meine Stadt das allererste Mal gesungen in Heidelberg auf der Bühne von Jason Wright. Daraus wurden dann die Söhne Mannheims aus der Writing Band und der Ralf Gustke, der heute Schlagzeug spielt, und der Robbie, der leider verstorben ist, aber von Anfang an Bass gespielt hat, kam auch von der Bühne. Also das war alles von Jason Wright. Bei dem war ich dann der Sänger und dadurch hatten mich wohl die Söhne schon so ein bisschen auf dem Schirm. Und dann hat es 5-6 Jahre gedauert und dann haben sie mich eingeladen.
3: Okay, ist es denn der klassische Weg, zu den Söhnen zu kommen?
4: Eigentlich schnell.
3: Dass man da eingeladen wird oder kann man sich auch anmelden? Ich weiß nicht, wie funktioniert das? Ihr seid ja ein eigentlichen Musikerkollektiv und nicht wirklich eine Band.
4: Das ist richtig. Zumindest war es immer so. Im Moment, muss ich sagen, entsteht, wir erfinden uns ja auch ständig neu, wie das so ist. Und irgendwie höre ich immer wieder von den Jungs, dass im Moment mehr so ein echtes Band-Gefüge entsteht. Ich glaube, bewerben braucht man sich nicht. Also anrufen und zu sagen, hi, ich kann singen, kann ich zu den Söhnen kommen, hat bestimmt noch nie funktioniert und wird auch nicht funktionieren. Das ist gar keine so leichte Frage. Also ich wurde einfach eingeladen. Die wussten, okay, da wäre ein Typ, der könnte vielleicht zu uns passen. Und zack, war es auch schon passiert. Also irgendwie, ich weiß gar nicht, wie der klassische Weg wäre und ich hätte mich nie irgendwo beworben für sowas. Aber vielleicht ist das genau der Trick. Vielleicht darf man es einfach nicht zu sehr wollen und dann fällt es einem zu.
3: Das kann natürlich echt sein. Ja, ich finde das irgendwie spannend. Und wenn ihr euch, also habt ihr dann irgendwie so feste Termine, wo ihr euch trefft, um irgendwie Musik zu machen und gemeinsam kreativ zu sein? Oder wie funktioniert das eigentlich bei euch?
4: Ja, das wäre eine Wunschvorstellung. Wie es vorher war, kann ich auch überhaupt nicht sagen. Aber ich kam ja quasi 2019 oder Ende 2019 in die Band und dann war eben Corona. Und da war überhaupt nichts mit Treffen und Musik machen, weil wir, selbst wenn wir Proben hatten oder Proben wollten, brauchten wir eine spezielle Genehmigung von Ordnungsamt. Und die haben uns auch kontrolliert, weil wir einfach 10 Leute sind. Und dann haben wir eine Probe, die ich mich erinnere, im Musikpark in Mannheim gemacht. Und das stand dreimal das Ordnungsamt vor der Tür, weil da Musik war.
3: Oh.
4: Und das ist ja Corona. Da kann man auf keinen Fall Musik machen. Naja, wir hatten die Genehmigung und es war dann auch in Ordnung, aber es hat den kreativen Flow und gerade dieses Zusammensitzen und als Band Musik machen natürlich unfassbar schwer gemacht.
3: Ja, verstehe ich. Und auch dadurch, ihr seid ja auch immer in wechselnder Besetzung irgendwie unterwegs und es ist auch so, wenn man so will, ein Kommen und Gehen hin und wieder mal. Wie läuft es denn dann bei euch ab? Also wer schreibt die Songs und wie ist es, wenn einer eine Vision hat und ein anderer die vielleicht gar nicht so fühlt oder nicht so teilt? Sagt ihr dann, okay, dann bin ich bei dem Song raus, aber macht ihr den mal? Oder wie kann ich mir das denn vorstellen?
4: Also es ist schon so, dass wir im Moment zusammenschreiben oder gerne zusammenschreiben. Jetzt die letzten zwei, ich nenne es mal Arbeitseinheiten, waren ein bisschen so der Michael Klimat und der Gastone und ich in Frankfurt beim Gastone, dass wir uns da einfach mal 2, 3, 4 Tage eingeschlossen haben, bisschen Musik machen und versuchen das zu machen. Der Klimat ist ein unfassbar guter Songschreiber und auch Produzent. Und das gilt auch für den Gastone. Ich bin da so ein bisschen neu in dem Metier. Ich bin mehr so für live und so. Aber man lernt ja nie aus und ich mache da gerne mit. Und es ist bei 10 Mann normalerweise, würde ich sagen, nicht möglich, dass alle gleichzeitig was geil finden. Aber gute Musik ist gute Musik. Und da kann man, glaube ich, nicht arg drüber streifen. Unsere ganz neue Single, Mut zum Beispiel, die hat der Giuseppe geschrieben und hat gesagt, ey, guck mal, ich habe hier ein Lied geschrieben, ich schick's mal in die Gruppe, vielleicht gefällt's euch ja. Da waren wir alle sofort am Start und haben gesagt, ey, ist das geil, das bringen wir raus. Und so ist die letzte Single passiert.
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2: Ihr habt eine neue Single rausgebracht, nämlich Mut. Und ich würde sagen, wir hören da jetzt erstmal rein.
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0: Wie der Song entstanden ist, hast du gerade schon erzählt. Jetzt erzähl mir aber doch mal, worum es darin geht.
1: Es geht darum, dass der Giuseppe so ein bisschen aufgearbeitet hat, was so passiert ist. Auch in der Pandemie, was so innerhalb der Band ist, weil wir waren uns natürlich auch nicht immer einig. Bei 10 Leuten hast du meistens auch 10 Meinungen zu verschiedenen Themen. Und es war nun mal eine Zeit, die sehr polarisiert hat und wo eben jeder auch eine Meinung dazu hatte. Wir haben viel diskutiert, wir haben auch gezofft mitunter. Und wie es eben in der Familie auch ist, kann man sich nicht immer einig sein. Und in dem Lied geht es darum, dass wir uns Mut machen und dass wir diesen Sturm überstehen. Das ist eigentlich so eine positive Message, weil man kann in der Zeit nur sehr schwer positive Musik schreiben, wenn sich alles anfühlt, als dürfte man nicht und sollte man nicht. Das ist doof und das ist schlecht, weil es nur noch die Pandemie gibt. Und der Giuseppe hat gesagt, okay, stopp, wir machen uns Mut. Auch wenn die Welt sich nicht mehr dreht, alles wird gut. So hat sich ein bisschen angefühlt und das soll die Message sein. Einmal für uns und natürlich von uns übertragen auf alle anderen. Für euch da draußen ist die Message, wir machen uns Mut. Wir hoffen, wir machen euch ein bisschen Mut und alles wird gut.
0: Sehr schön. Das kommt tatsächlich auch an. Ich habe es mir gerade nochmal angehört und ich habe sehr genossen, den Song.
1: Sehr, sehr schön.
0: Wie sieht es denn mit anderer neuer Musik aus? Habt ihr denn auch irgendwie so einen Plan, ein Album oder so rauszubringen?
1: Weiß nicht, ob ich da drüber sprechen sollte. Ja, wir haben natürlich den Plan, ein Album rauszubringen. Und das wird auch auf kurz passieren. Dieses Jahr wahrscheinlich nicht. Aber nächstes Jahr dauert es wahrscheinlich dann gar nicht so lange. Das ist auf jeden Fall der Plan. Der Plan ist, dass wir euch mit einem Album oder uns mit einem Album richtig verrückt werden.
0: Okay, jetzt muss ich aber nochmal fragen, wieso hast du denn jetzt so gezögert?
1: weil wir da dieses Wochenende erst angefangen haben, Pläne zu schmieden und so ein bisschen eine Timeline zu gestalten, wie so der Plan ist. Und es noch nicht spruchreif ist.
0: Ah, okay. Dann will ich auch gar nicht weiter bohren. Wir freuen uns auf jeden Fall über neue Musik, ist ja klar. Dann reden wir doch lieber über eure Tour oder eure Konzerte. Ihr kommt ja auch zum Leonpalooza am 23.07. Jetzt musst du mich mal überzeugen, warum ich unbedingt zu diesem Konzert kommen sollte.
1: Ja, weil es 2 Jahre keine Live-Musik gab, selbst wenn es nicht wir wären und selbst wenn es nicht mit ganz viel Liebe und ganz viel toller Musik auf der Bühne stattfinden würde. Also ich glaube, wir sind eine ganz gute Mischung aus Party und Liebe. Und ich glaube, so braucht man das überall im Leben. Aber du musst natürlich kommen, weil es wieder Konzerte gibt, weil Musiker wieder auf die Bühne dürfen und weil Publikum wieder ins Publikum darf. Das muss schon reichen als Grund. Und dann kommt eben dazu, dass ich finde, dass wir im Moment wirklich gut klingen. Macht echt Spaß. Für mich ist es ja, wie gesagt, so ein bisschen neu und ich gehe jedes Mal stolz und absolut glücklich von der Bühne.
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3: Kannst du dich noch dran erinnern, wo du deinen ersten großen Auftritt für die Söhne oder mit den Söhnen hattest? Wie war der Moment für dich?
4: Total verrückt. Es war total verrückt, weil ich natürlich als Heidelberger, Baujahr 85, mit den Söhnen aufgewachsen bin. Ne? Also hier im Rhein-Neckar-Delta, das war schon so Musik, die viel geprägt hat. Da war ich genau 15, 16, 2000, 2005, dann knapp 20. Da ging es ja schon richtig ab. Da waren das richtige Popstars und ich kannte wie alle anderen die Jungs aus der Bravo und aus dem Fernsehen. Und dann ist man dann ein paar Jahre später plötzlich in einem Bus und geht auf die Bühne und hat In-Ears drin und ist Teil des Ganzen. Am Anfang war der Druck, den ich mir gemacht habe, wahnsinnig hoch, weil auch natürlich das Erbe wahnsinnig hoch ist und es gibt keine schlechten Sänger bei den Söhnen und da muss man einfach Gas geben, egal wer man ist. Und ich bin aber super gut abgeholt worden und die haben es mir echt leicht gemacht. Keiner nimmt sich zu wichtig, keiner hat hier irgendwelche Star-Allüren. Es ist immer so ein bisschen ein Team-Effort und dadurch war das erste Mal, bis auf zwei, drei Textgeschichten, wo ich echt Schiss hatte. Aber das ist echt was, wenn du halt neu bist und alle wissen, dass man neu ist und die im Publikum dann den Text alle kennen und du aber nicht, dann ist das natürlich ein bisschen tricky und das darf halt nicht passieren. Das war das Einzige, wo ich ein bisschen Schiss hatte. Ich glaube nicht, dass man das Lampenfieber nennen konnte. Das war eher wie so ein selbstgeschriebenes Gedichtvorsagen vor der Schulklasse. Das ist so ein leicht beklemmendes Gefühl. Man weiß nicht, wie die Leute das finden werden. So habe ich mich beim ersten Mal gefühlt und dann kam ich von der Bühne und es war unfassbar schön. Es war echt, das ist unglaublich.
3: Sehr geil.
4: Ist immer noch unglaublich. Und sehr spaßig ist es auch. Wir lachen viel.
3: Das ist doch die Hauptsache, das ist das Schönste. Die Sache, deine Metapher mit dem Gedicht gerade, die fand ich ja komplett treffend, weil ich glaube, die Situation, die kennen wir alle. Oh mein Gott, ey. Und dann, du weißt eigentlich, dass du es kannst und dass du den Text drauf hast, aber dann kommt das Blackout, eventuell. Oder man hat Angst, dass dieses Blackout kommt.
4: Richtig.
3: Was mir auch gerade...
4: Ja?
3: Nee, erzähl du.
4: Nee, ich bin fertig.
3: Mir ist gerade wieder, da habe ich gar nicht mehr dran gedacht, mir ist gerade wieder in den Sinn gekommen, dass damals, wo, ich meine, das waren ja die 2000er, wo hier mit die Söhne so ein paar Hits hatten. Und ich weiß noch, ich bin damals voltigiert. Mhm. Das ist ja dieses hier auf dem Pferd Kunststücke machen.
4: Ja, ich.
3: Und meine Trainerin war so ein Hardcore-Söhne-Mannheims-Fan, dass wir du hast ja da immer Turniere und Pflicht und Kür. Und bei uns war einfach alles Söhne Mannheims. Wir haben unsere gesamte Volti-Karriere gefühlt auf den Söhnen Mannheims geturnt. Gar nicht mehr dran gedacht. Ja, kam mir aber gerade wieder.
4: Voll gut. Und so haben tatsächlich relativ viele über 20-Jährige so ein bisschen Schlüsselmomente und Erlebnisse mit den Söhnen und ich auch, was natürlich die Verantwortung und das Erbe noch schöner und noch ein bisschen größer macht. Aber voll gut, voltigiert. Ich bin auch geritten.
3: Ja?
4: Ich habe einen Kutschenschein gemacht und habe Rücken gelernt, also Waldarbeit mit Pferden und bin geritten. Ja.
3: Ach Wahnsinn, wie kommt man denn zur Waldarbeit mit Pferden?
4: meine Großeltern, die ich vorhin schon mal angeschnitten hatte. Ich habe in Kreisheim alle meine Schulferien verbracht bei meiner Oma und da war viel Landwirtschaft. Und der Bauer nebenan hatte Pferde, drei süddeutsche Kaltblüter, also große Pferde, und hat damit seinen Wald beforstet und hat das richtig gemacht, weil es Hangwald war. Und als ich alt genug war in den Weihnachtsferien, stand ich morgens um 5 mit dem Bauer Ludwig im Wald und wir haben tatsächlich Forstwirtschaft betrieben mit Pferden.
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3: Hey, du hast so viel gemacht in deinem Leben. Ich habe mich ja auch ein bisschen informiert, du warst schon Türsteher, du hast Rugby gespielt in der Bundesliga, bist eigentlich Punkrock-Fan oder warst es zumindest früher, skatest.
4: Ja.
3: Wow, jetzt kommst du mit Forst und mit Pferden.
4: Liegt alles in der Vergangenheit. Mein letztes Skateboard habe ich gespendet, Punkrock höre ich relativ wenig nur noch. Und das letzte Mal geritten bin ich, vor bestimmt 5, 6 Jahren, was sehr schade ist. Wenn das jemand hört, der gerne reiten lassen möchte, ladet mich ein. Ich komme gerne vorbei.
3: Am besten Heidelberg und Umgebung, oder?
4: Ja, das wäre schön. Auf Insta kann man mich auch anschreiben. Nein, Quatsch, ich habe lange überlegt, ob ich eine Reitbeteiligung oder sowas wieder mache. Aber dafür ist es einfach im Moment nicht die Zeit. Weil entweder wir sind nur unterwegs oder man ist gar nicht unterwegs. Mit einer Reitbeteiligung würde ich mich wahrscheinlich ein bisschen in die Nesseln setzen. Deswegen kann ich das nicht, aber ich vermisse es sehr.
3: Was machst du denn jetzt so hobbymäßig eigentlich?
4: Fragst du mich, während mein Hund hier auf dem Rücken liegt und ich ihn streichel? Ich gehe mit meinem Doggy. Ich habe einen Mischling aus Griechenland adoptiert. Ende 2020 und wir laufen eigentlich jeden Tag in den Wald. Wir gehen hier in Heidelberg fast jeden Tag wandern. Das ist auch so das Beste für meinen Kopf und auch meinen Körper. Jetzt wollte ich noch mal ein bisschen abspecken und so Sachen und habe den Hund und wir sind eigentlich den ganzen Tag draußen. Also wenn ich nicht hier bin und tolle Interviews machen darf oder wenn ich nicht unterwegs bin und auf der Bühne, dann bin ich mit meinem Hund im Wald. Das ist fast alles, was ich im Moment noch mache, weil ich es so liebe und weil es so schön ist.
3: Sehr schön. Kommt dein Hund eigentlich auch mit auf Tour?
4: Ja, meistens. Also jetzt hatten wir gerade Berlin und Pforzheim in aufeinanderfolgenden Tagen. Da ist es ein kleines bisschen schwer. Das möchte ich ihm nicht antun. Auch die 8 Stunden auf der Autobahn, das braucht kein Hund. Aber Leon Palusa wird er wahrscheinlich dabei sein. Und in Bad Dürheim jetzt am Wochenende habe ich ihn auch dabei. Also der ist, in der Regel ist er immer am Start, funktioniert sehr, sehr gut für die Band. Der ist ein bisschen ängstlich, grundsätzlich, also was fremde Menschen angeht. Aber mit Musik und im Bandgefüge total glücklich und entspannt. Und da ist alles gut.
3: Oh, wie schön.
4: Ganz oft ist er dabei.
3: So, jetzt haben wir einen Ausflug gemacht, um wieder zurück zum Leon Palusa zu kommen. Da habe ich nämlich noch eine Frage zu.
4: Ja.
3: Wenn ich noch nie auf einem Konzert von euch war, wie kann ich mir denn so eine Show von euch vorstellen?
4: Oh, das ist schwer. Wenn ich einfach gut sage, dann reicht das wahrscheinlich nicht. Ne?
3: Nö.
4: Man kann sich vorstellen, also aber viele Söhne-Hits, die man so kennt und die man so liebt und die man so von früher hatte, sind auf jeden Fall zu hören, die sind dabei. Wir haben immer viel neue Musik dabei. Wie kann man sich das vorstellen? Das ist echt schwer. Die letzten Male kamen wir auf die Bühne und ich würde sagen, ab dem zweiten Song hat die Hälfte im Publikum die Augen zu und singt mit. Und das ist was Wunderschönes. Weil so soll das sein. Aber auch wenn man die Lieder nicht kennt, glaube ich nicht, dass ich eine andere Band kenne, wo zwischen Liebeslieder und schönem Süßholzgeraspel in mehrstimmiger männlicher Gesang, das ist ja schon was, was es nicht mehr so oft gibt, was dann aber gleichzeitig in Party rübergeht. Wir haben zum Teil African Eats dabei mit unserer Single Miracle zum Beispiel oder Power of the Sound. Da ist mehr so drauf und mehr so rumspringen. Dann haben wir 1, 2 Sachen, wo es echt anstrengend wird, weil man auf der Bühne so ein bisschen rennen muss. Fast Ska-mäßig, nicht, dass wir Ska spielen würden, aber es geht so in 1, 2 Liedern, die driften dann dahin. Und dann kann man es aber auch wieder mit Und wenn ein Lied oder Wenn du schläfst ganz schön und ganz kuschelig haben, mit vielleicht ein Lichtchen anmachen oder so ein Feuerzeug hochhalten und einfach ein bisschen genießen. Manchmal wird geweint, ganz oft wird gelacht, ganz viel wird getanzt und das ist das, was ich so als Essenz mitnehmen würde aus den letzten paar Konzerten. Ich muss mich ja ins Publikum versetzen. Ich selber habe tatsächlich erst 1 Söhne-Konzert in meinem Leben gesehen, von außen.
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3: Wo kommst du denn musikalisch her? Also das meine ich, wie wurdest du musikalisch sozialisiert? Womit bist du aufgewachsen? Vorhin hatten wir es schon mal von Punkrock. Aber was hat dich durch deine Kindheit begleitet und deine Jugend? Was waren so da deine Top-Genres oder deine Top-Künstler?
4: Da bin ich jetzt, da habe ich letztens erst mit meiner Mutter drüber gesprochen. Da bin ich gar nicht so ganz normal, glaube ich. Also meiner Mutter war musikalische Früherziehung sehr wichtig, aber bei uns, also ich werde mich zum Beispiel immer daran erinnern, dass bei uns zum Frühstück in der Regel klassische Musik gelaufen ist. Und das muss man sich jetzt nicht so spießig vorstellen. Meine Mutti war Krankenschwester und das war schon, wir waren schon immer alle normal, aber Mozart und Haydn und Bach waren halt einfach schön. Meine Mutter hat es sehr gemocht und dadurch lief es bei uns. Und da, wenn man da so reinwächst, macht man sich ja da keine richtigen Gedanken drüber. Ich glaube, dass meine Punkrock-Zeit tatsächlich eher eine Rebellionsphase war, weil ich so viel klassische Musik gehört habe beim Aufwachsen. Aber es lief, ich würde sagen, normales Hitradio, so im Alltag. Und samstags und sonntags beim Frühstück immer klassische Musik. Und das haben wir auch alle ganz gerne gehört, aber ich kannte zum Beispiel jetzt so Sachen so Prince und so, wo viele andere mit aufgewachsen sind, kannte ich jetzt nicht so richtig. Da kam ich erst dazu, als ich später älter war. Deswegen ist das, ich kann es überhaupt nicht sagen. Natürlich war ich jung und ich habe Backstreet Boys gehört, weil das eben im Radio lief und weil das cool war. Dann habe ich auch eine Techno-Phase gehabt mit Mauro Picotto und solchen Sachen. Aber es ist wirklich hart durchwachsen und auch, wo ist auch meine Playlist jetzt gerade, da ist wirklich alles dabei. Also wirklich alles. Auch von bis, es ist alles dabei.
3: Cool. Und erinnerst du dich noch, welche deine erste Platte war, die du dir selber gekauft hast?
4: Ich habe mir tatsächlich früher ganz klassisch Kassetten aufgenommen vom Radio und habe mich immer geärgert, wenn dann das Lied bei der Hälfte reingelabert wurde. Aber ich erinnere mich, dass die allererste CD, die ich je gekauft habe, für meine Mutter war. Und das war Lemon Tree von Fool's Garden.
3: Geil. Sehr gut.
4: Das war die erste CD, für die ich je Geld ausgegeben habe.
3: Cool. Ja, nice. Ich habe eine allerletzte Frage an dich noch. Da du ja Heidelberger bist, was ist denn dein ultimativer Heidelberg-Geheimtipp? Wenn ich nach Heidelberg fahre, was muss ich unbedingt abseits von diesen ganzen normalen Touristischen und das Schloss und so weiter Sachen, was muss ich machen?
4: Du musst, wenn du nach Heidelberg kommst, Bescheid sagen und mit mir die Himmelsleiter hochgehen. Da hat man alle normalen Sachen mit abgefrühstückt. Wir würden durch die Hauptstraße gehen, dann hat man die gesehen, dann würde man zum Schloss hochgehen, zum Aufwärmen, dann hat man das gesehen. Und dann gibt es 1350 Stufen vom Schlossgarten hoch zum Königstuhl, was der höchste Punkt ist, mit einer wunderschönen Aussichtsplattform und auch einem Restaurant. Ich glaube, das wäre mein Tipp im Moment, aber auch nur, weil ich das so gerne laufe.
3: Klingt sehr, sehr cool. Machen wir, wenn der Hund mitkommt.
4: Na, selbstverständlich kommt der Hund mit.
3: Super.
4: Klar.
3: Alles klar. Ja, cool. Dann vielen, vielen Dank dir für deine Zeit und das nette Gespräch. Ich glaube, wir haben dich jetzt ganz gut kennengelernt. Und ich bin gespannt auf euren Auftritt. Ich versuche auch zu kommen und dann können wir uns ja vielleicht noch mal kurz persönlich
4: Und dann sag aber, dann sag auf jeden Fall Hallo.
3: Mach ich. Alles klar.
4: Voll schön. Vielen, vielen Dank.
3: Dir
4: dann
3: auch.
4: Super schöne Fragen, hat viel Spaß gemacht.
3: Mir auch.
4: Bis dann.
3: Bis
4: ciao.
3: Dann. Ciao.
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1: Ich bin Katrin Müller. Die Spitzen von Union und SPD haben sich im Koalitionsausschuss auf eine Reihe von Reformen verständigt. Das erfuhr die DPR nach 7,5 Stunden Beratungen am späten Abend aus Koalitionskreisen. Über die Inhalte wollen die Vorsitzenden von Union und SPD am Vormittag auf einer Pressekonferenz informieren. Auf einige Punkte des Reformpakets hatte sich die Koalition auch schon vor dem Treffen geeinigt.
2: Ja, was das Thema Rente angeht, ist das weitgehend abgehakt. Die Vorschläge der Rentenkommission sollen umgesetzt werden. Punkt. Und die Chancen, dass das mit den Stimmen von Union und SPD durch den Bundestag geht, die stehen ganz gut. Na und bei der Gesundheitsreform, da ist halt ein radikaler Sparkurs angesagt. Egal ob bei Kliniken, Arztpraxen, Patienten oder Medikamenten. Ziel ist, das Spargesetz so schnell wie möglich durch den Bundestag zu bringen. Tanja Wagner, Nachrichtenredaktion.
1: Die USA und der Iran haben nach Darstellung der Vermittlerstaaten Katar und Pakistan in indirekten Gesprächen Fortschritte erzielt. Bei Fragen im Zusammenhang mit dem vor 2 Wochen vereinbarten Rahmenabkommen zur Beendigung des Irankriegs seien positive Fortschritte erzielt worden, hieß es von katarischer Seite. Demnach wurde vereinbart, die Gespräche fortzusetzen. Ökostrom ist in Deutschland weiter auf dem Vormarsch. Im ersten Halbjahr 2026 hatte klimaneutral erzeugter Strom mit 58% einen so großen Anteil am Stromverbrauch wie noch nie in diesem Zeitraum. Das geht aus Hochrechnungen von Forschern und des Branchenverbands hervor.
3: Vor allem die Stromerzeugung aus Wind und Sonne hat im ersten Halbjahr kräftig zugelegt. Das lag vor allem wohl daran, dass einfach mehr Wind wehte als im ersten Halbjahr 2025. Und es regnete weniger. Das begünstigte die Stromerzeugung aus Sonnenenergie neben dem stetigen Ausbau von Photovoltaikanlagen. Bis zum Jahr 2030 soll in Deutschland 80% des Bruttostromverbrauchs aus erneuerbaren Energien stammen. Onne Thorau, Berlin.
1: Zum Fußball. Bei der WM hat Belgien ein fulminantes Comeback hingelegt und den nächsten Tiefschlag abgewendet. Das Team gewann sein 16-Finale gegen Senegal nach 2 Tore Rückstand noch mit 3:2 nach Verlängerung. Zuvor hatte England gegen die Demokratische Republik Kongo nach einem frühen Rückstand mit 2:1 gewonnen und trifft im Achtelfinale auf Co-Gastgeber Mexiko.
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4: Uns liegen derzeit keine Meldungen vor. Alle aktuellen Staus und Blitzer findet ihr jederzeit auf antenne1.de oder ganz bequem in unserer Antenne 1 App.
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1: Ich bin Katrin Müller. Die Spitzen von Union und SPD haben sich im Koalitionsausschuss auf eine Reihe von Reformen verständigt. Das erfuhr die DPR nach 7,5 Stunden Beratungen am späten Abend aus Koalitionskreisen. Über die Inhalte wollen die Vorsitzenden von Union und SPD am Vormittag auf einer Pressekonferenz informieren. Auf einige Punkte des Reformpakets hatte sich die Koalition auch schon vor dem Treffen geeinigt.
2: Bei der Rente ist sich Schwarz-Rot weitgehend einig. Die Vorschläge der Rentenkommission sollen vollumfänglich umgesetzt werden. Und bei der Gesundheitsreform sollen die ersten Gesetze schon bis Jahresende fix sein. Streit gibt es dagegen noch bei den Themen Steuern und Arbeitszeit. Die SPD will kleinere Einkommen entlasten und dafür Gutverdiener ab 100.000 Euro und Erben stärker zur Kasse bitten, was die Union in der vorgeschlagenen Form ablehnt. CDU und CSU wollen den 8-Stunden-Arbeitstag dagegen mit einer Wochenarbeitszeit ablösen. Dagegen machen wiederum die Gewerkschaften mobil. Tanja Wagner, Nachrichtenredaktion.
1: Nach dem Ende des Tankrabatts sind die Spritpreise stark gestiegen. Nach dem typischen Mittagssprung stiegen die Preise für E10 im bundesweiten Durchschnitt auf 2,15 Euro pro Liter an, bei Diesel auf 2,11 Euro. Der Steuerrabatt in Höhe von etwa 17 Cent pro Liter war zum 1. Juli ausgelaufen. Der ADAC und die Monopolkommission werfen den Mineralölkonzernen vor, das Ende des Tankrabatts schon vor dessen Auslaufen in die Preise eingerechnet zu haben. Die Bundesanwaltschaft hat in Hamburg Anklage gegen einen mutmaßlichen Drahtzieher der Nord Stream-Anschläge im September 2022 erhoben. Das bestätigte die Kanzlei des angeklagten Ukrainers.
3: Die Bundesanwaltschaft wirft dem Mann laut Medienberichten Kriegsverbrechen, das Herbeiführen einer Sprengstoffexplosion und die Zerstörung von Bauwerken vor. Der Ukrainer war im vergangenen Jahr im Italienurlaub gefasst worden. Er wehrte sich monatelang gegen die Auslieferung nach Deutschland. Im November wurde er dann aber überstellt. Thomas Brock, Nachrichtenredaktion.
1: Zum Fußball. Bei der WM hat Belgien ein fulminantes Comeback hingelegt und den nächsten Tiefschlag abgewendet. Das Team gewann sein 16. Finale gegen Senegal nach 2 Tore Rückstand noch mit 3:2 nach Verlängerung. Zuvor hatte England gegen die Demokratische Republik Kongo nach einem frühen Rückstand mit 2:1 gewonnen und trifft im Achtelfinale auf Co-Gastgeber Mexiko.
4: 3:05. Der Hitradio Antenne 1 Verkehr, damit ihr gut ankommt, im Moment nichts gemeldet. Wenn ihr was entdeckt, Staus oder Blitzer, schickt das gerne durch, telefonisch, per WhatsApp, das kostet nichts, 08000 75 7000 oder über die Antenne 1 App.
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4: 1. Schönen Donnerstag wünschen wir euch. Hi. Bundeskanzler Merz geht viral, aber nicht so, wie er das gerne hätte. Warum er sich ins eigene Knie geschossen hat, verraten wir euch schon in 7 Minuten. Jetzt ziehen wir euch erstmal die Augenrollos hoch mit Jennifer Lopez und David Guetta. Hier ist Save Me Tonight.
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1: Das war es, unser Wachmacher Azubi Tom.
2: Genau, gegen Bundeskanzler Merz wird weiter und weiter im Internet geschossen. Ihr habt ja bestimmt seinen Post mitbekommen zum WM aus der Deutschen. Ja. Der ging ja auch total viral.
3: Das hat die Jungs so gelobt, ne?
2: Ja, ich wiederhole ihn nochmal. Auch wenn das Ausscheiden schmerzt, was für ein Spiel. Mit eurem Einsatz und Teamgeist bei dieser WM habt ihr unser Land begeistert.
1: Ja.
2: Wir sind stolz auf euch.
1: Ja, muss man sagen. Also, gerade ich finde, gegen Ecuador war sensationell und auch gegen Paraguay, das war ja eine unglaubliche Leistung.
3: Ja, jetzt komm.
2: Ich verstehe auch echt nicht, was da mit wir gemeint ist. Das ist auch mehr als ein Lob und ist auch wirklich komisch, weil Deutschland hat ja wirklich total bescheiden gespielt, sag ich mal. Und im Netz wird ja gerade Stunde für Stunde kommen ja immer mehr Hate-Kommentare auf ihn zu. Da kommt zum Beispiel, bitte lieber nichts posten als sowas.
3: Ja.
2: Andere nennen ihn natürlich realitätsfern. Und was ich geil finde, ist, hat der Bro überhaupt das Spiel gesehen?
1: Ja. Also ich bezweifle das auch, aber jetzt kam ja raus, ne, das war ja nur ein Versehen. Die hatten wohl tatsächlich hatten mehrere Posts vorbereitet und haben auf den Knopf für den falschen gedrückt. Also so kam es tatsächlich jetzt raus und deswegen ist das falsche Ding am Start.
3: Ich glaub, das dir, das war der Praktikant.
2: Ja, ich glaube, das PR-Team ist einfach ein bisschen...
1: Ich sage euch einfach nur Folgendes, das macht ihr einfach beim Chef genauso. Ne? Wenn ihr mal wieder Sackgesicht schreibt per E-Mail, sagt er, oh, war der falsche, ich wollte eigentlich was Nettes schreiben.

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0: Würdet ihr diese Freundschaft beenden oder nicht? Das ist heute die große Frage hier bei Hitradio Antenne 1. Wachmacher Azubi Tom, erzähl mal warum.
1: Ja, ein Kumpel von mir, der schreibt mir immer, hey, wie geht's dir? Sollen wir einen Kaffee trinken? Wir haben schon ewig nichts zusammen gemacht. Und dann denke ich mir, geil, hast ja recht.
2: Schon nett,
1: ja,
2: eigentlich.
1: Dann kommt da auf einmal die Bitte, kannst du mir mal eben 150 Euro leihen? Oder beim Umzug helfen, ihm mein Auto leihen?
0: Ja, vor allem, du musst auch wissen, wie beschissen du hier bezahlt wirst.
2: Ich finde, das geht gar nicht, Leute.
1: Ich weiß da auch überhaupt nicht weiter. Also ich habe da keine Ahnung. Wir kennen uns auch, seitdem wir klein sind. Deswegen ist es noch mal schwieriger.
0: War der früher auch schon so?
1: Nee, früher noch nicht.
0: Na gut, aber die Community ist on hier, ne? 08.075.7000. Ramona aus Bad Mergentheim hat sich reingemeldet.
3: Ich würde so eine Freundschaft beenden, weil sie ist einseitig, sie ist, ich sag's mal, zweckgebunden.
2: Ja.
3: Und dem Gegenüber geht's ja nicht um dich, sondern es geht ja darum, den Vorteil aus der Freundschaft rauszuholen und eben halt nur den eigenen Vorteil. Und das, also meiner Meinung nach, ist das nicht korrekt.
0: Oh. Diana aus Brackenheim?
4: Also ich würde auf jeden Fall es erstmal ansprechen, um zu schauen, ob er es akzeptiert, beziehungsweise ob er darauf eingeht. Vielleicht ist es ihm ja gar nicht so bewusst, dass es so blöd rüberkommt. Und wenn nicht und er es gar nicht verstehen kann, dann würde ich, glaube ich, die Freundschaft beenden.
0: Die Frage ist ja auch, hast du die Kohle jemals dann auch wieder zurückbekommen oder hast du da mal schon...
1: Einmal, aber halt...
2: Oh, nach, okay, musst du nicht weiterreden. Jahr. Super.
0: Okay, aber ich würde auch sagen, also mein Tipp wäre auch, ne, einmal hier Auge Auge und dann ansprechen und dann gucken, wie er darauf reagiert.
1: Ich glaube, ich spreche mit dem, weil so geht es nicht weiter.
2: Finger davon lassen.
0: Okay, also Dankeschön für eure ganzen Meldungen hier und Tom, könntest du mir 20 Euro leihen?
1: Also, du kannst mir ein Rührei holen.
0: Ich mag für einen Freund.

0: tollen Donnerstag. 19 Minuten nach 5 haben wir ihr Hitradio Antenne 1. Schönes Wachwerden wünsche ich euch.
1: Guten Morgen. 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

0: 3:30. Der Hitradio Antenne 1 Verkehr, damit ihr gut ankommt. Sieht super aus, im Moment nichts gemeldet. Wenn ihr was entdeckt, Staus oder Blitzer, schickt das gerne durch, telefonisch, per WhatsApp. Das kostet nichts, 08000 75 7000 oder über die Antenne 1 App.
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0: 1. Einen tollen Donnerstag wünschen wir euch.
2: Hi.
0: Gleich kommt Kims zweite Chance. Ja, sie hat ja bei Hitspot hat sie ja leider gelost. Sie muss bei einem Hit mitsingen, der ist irgendwann nicht mehr zu hören und sie singt dann weiter. Und dann setzt dieser Hit wieder ein und trifft sie genau diesen Punkt. Wird sie zur Heldin? Wird sie es oder wird sie es nicht? In 7 Minuten wissen wir es.
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1: Wir sind beim zweiten und letzten Versuch für dich. Ja, falls es nicht mitbekommen hat, Kim hat es vorhin verkackt, man kann es so sagen.
2: Ja, ne? Ist gut.
1: Also Kim singt auf einem Hit mit und dieser Hit wird leiser und irgendwann setzt der Hit aber dann wieder ein, nachdem man ihn lange nicht gehört hat und da genau diese Stelle musste treffen.
2: Ja.
1: Vorhin war es nicht so dolle.
2: Ja, ich weiß.
1: Aber jetzt deine zweite und letzte Chance.
2: Okay, alles klar.
1: Bist du bereit?
2: Ja, das mache ich jetzt.
1: Gib alles, sonst kommst du am Wochenende auch nicht raus aus diesem Studio. Los geht's. Katy Perry mit Part of Me.

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1: Hey,
2: jawohl!
1: Part of me. Ich wusste doch, ne? Beim zweiten Mal kannst du es. Das ist echt. Ich brauche Herztabletten, ja, wirklich doch.
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1: Heute spielen wir mit Markus aus Markgröningen. Guten Morgen.
2: Guten Morgen.
1: Markus?
2: Ja.
1: Du hast gar keine schwere Aufgabe. Die Nicole aus Pforzheim, die führt gerade mit 3 Punkten.
2: Okay.
1: Du machst einfach 4 und dann hast du es eigentlich schon.
2: Alles klar.
1: Okay?
2: Ja.
1: Du wirst heute mit Kim spielen, das tut mir leid.
3: Hey!
1: Die hat nämlich am Dienstag 0 Punkte gemacht.
3: Ja, ist doch gut jetzt. Wir machen es heute besser.
1: Die 60 Sekunden für dich laufen jetzt.
3: Superman ist ein?
2: Superheld.
3: Ja, das zweite Wort?
2: Held.
3: Ja. Das haben wir schon mal. Der Ostermann hätte gerne einen an seinem Körper, einen. Es gibt sonst auch in Form von Bier.
2: Krug?
3: Nee, was hätte er gerne, wie würde er gerne aussehen? Es sind so verschiedene, verschiedene Bollen am Körper. Da stehen Frauen total drauf. Ein?
2: Ihr Bauch.
3: Nein, da stehen Frauen drauf. Das Gegenteil.
2: Sixpack.
3: Ja, richtig.
1: Oh.
3: Das ist ein... Oh nee, das ist zu schwierig. In verschiedenen Märchen tritt sie auf, hat wunderschöne Kleider auf. Sie steigt in eine Kutsche.
4: Ja, ich
3: kenn,
4: hast du gesagt.
3: Ach nee, aber dann kann man... Oh Mann. Ja, ist doch gut, du musst jetzt nicht weiter quieken.
1: Ja, Entschuldigung, ich dachte mir, ich wollte doch mal sicherheitshalber nur noch mal... So, das waren aber, ich finde, es waren auf jeden Fall 200% mehr als noch am Dienstag.
3: Ja, das stimmt. Wie viele Punkte haben wir denn jetzt geschafft?
1: 2.
3: Ja,
1: gut. Aber gut gemacht. Also ich finde, dass du sagst, Markus, dass du sagst, dass ich keinen Bierbauch hätte, das finde ich auch gut.
2: Ja.
1: So, dann sind wir mal gespannt, wer morgen dann mit mir zusammenspielt und sich vielleicht sogar den Wochensieg holt.
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0: Na, braucht ein bisschen mehr als einen Kaffee? Haben wir für euch. Turn the lights off zum richtig wach werden. Carter featuring John. Gleich kurz nach 6 auf der Playlist und da dancen wir uns ja diesen Donnerstag mit Kygo und Khalid mit Save My Love. Na klar, hier gibt's die besten Hits von heute rund um die Uhr. Hier ist Hitradio Antenne 1 für euch.
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0: Hitradio Antenne 1, hier ist das Wetter, das mich schon im Auto dazu veranlasst hat, die Heizung höher zu drehen. Wollte ich das? Habe ich aber nicht gemacht, weil ich durchatmen wollte.
9: Ich wollte gerade sagen, genießt es noch ein bisschen, denn heute bekommen wir wieder richtig viel Sonne mit nur ein paar Quellwölkchen. Bei euch in Metzingen haben wir aktuell, ich würde mal sagen, frische 12 Grad. In Staufen im Breisgau 14, in Crailsheim auch 12 Grad. 30 Grad, die bekommen wir aber heute wieder und auch morgen wird es sehr sonnig.
0: 5 vor 6 haben wir jetzt das Wichtigste mit Christine Bonfert.
9: Schönen guten Morgen.
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9: Union und SPD haben sich nach langen Verhandlungen auf ein großes Reformpaket geeinigt.

0: Denn die Gewerkschaft Verdi hat die Beschäftigten heute wieder zu Warnstreiks aufgerufen, unter anderem rund um Heilbronn, Tübingen, Pforzheim oder Karlsruhe. Verdi fordert für die Beschäftigten 300 Euro mehr Geld pro Monat, Azubis sollen 150 Euro mehr bekommen. Die Arbeitgeber hatten zuletzt eine Erhöhung ab Oktober um 2% und ab Juli 2027 dann nochmal um 1,5% angeboten. Russland hat die Ukraine in der Nacht mit einer besonders heftigen Angriffswelle überzogen. In der Hauptstadt Kiew gab es stundenlang Explosionen. Nach Angaben der Behörden wurden Wohnhäuser beschädigt, ein Hotel geriet in Brand, Menschen wurden verletzt, einige Bewohner suchten Schutz in U-Bahn-Stationen. Auch aus anderen Städten im Osten und Südosten der Ukraine wurden Luftalarm und Explosionen gemeldet. Das genaue Ausmaß der Schäden ist noch unklar, Beobachter sprechen aber von einem der schwersten russischen Angriffe auf Kiew seit längerer Zeit. Und Microsoft plant ein weiteres KI-Rechenzentrum in Deutschland. Der neue Standort soll in Grevenbroich in Nordrhein-Westfalen entstehen, vorausgesetzt, die Stadt erteilt die Baugenehmigung. Der US-Konzern reagiert damit auf die steigende Nachfrage nach Cloud- und KI-Anwendungen. In der Region investiert Microsoft bereits mehrere Milliarden Euro.
1: 3 vor 6. Der Hitradio Antenne 1 Verkehr, damit ihr gut ankommt. Wir haben eine rote A6 Nürnberg-Heilbronn für euch. Zwischen Kirchberg und Ilzhofen-Wolpertshausen, da steht ein kaputter Laster, seid vorsichtig. Dann kommt ihr gerade rein, die A6 Heilbronn-Nürnberg. Zwischen Schwäbisch Hall und Kochertalbrücke, da liegen Spanngurte auf der Fahrbahn. Und im Kreis Reutlingen auf der Landstraße zwischen Gönningen und Genkingen, in beiden Richtungen, seid bitte auf. Da, passt auf, da ist ein totes Tier auf der Fahrbahn, soll ein Fuchs sein. Und ansonsten, wenn ihr was entdeckt, Staus oder Blitzer, meldet das gerne telefonisch, per WhatsApp, kostenlos natürlich 08000 75 7000 oder über die Antenne 1 App.
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1: 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Einen tollen Donnerstag euch. Der nächste Hitverhörer kommt heute Morgen aus Heimsheim, also ein englischer Hit, in dem Sarah was Deutsches versteht. Und das ist eine Beleidigung, die so mancher Chef schon ausgesprochen hat. In 7 Minuten hier bei uns.
3: Jetzt packen wir den viel zu frühen Donnerstagmorgen zusammen mit Kaigo und Khalid, Save My Love.
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1: Und wieder ein englischer oder anderssprachiger Hit, in dem man was Deutsches hört. Wer ist dem auf die Schliche gekommen und hat einen Hitverhörer daraus geholt?
2: Hallo, hier ist die Sarah aus Heimsheim.
1: Sarah, guten Hallo. Morgen. Was hast du gehört?
2: Bei Oh Child von Robin Schulz.
1: Oh der. Was hast du da gehört?
2: Also es ist ungefähr bei der Minute 2. Mhm. Da höre ich immer dummes Personal.
3: Bisschen frech.
1: Dummes Personal?
2: Ja.
1: Hören wir uns an. Krass.
3: Du bist der Spanisch angehaucht, ey.
1: Hast du gut gehört, ey? Wollen wir nochmal hören? Ja. Dummes Personal.
3: Dummes Personal.
1: Du wirst aber hoffentlich bei deinem Chef gut behandelt.
2: Ja.
1: Cool, danke schön, Sarah. Liebe Grüße nach Heimsheim.
2: Danke, Grüße zurück.
1: Ihr seid kein dummes Personal, ihr seid unsere große Liebe. Wenn ihr uns auch einen Hitverhörer schickt, freuen wir uns ja drauf. Alle.

0: Guten Morgen, liebe Musikchefs. Wir haben 12 nach 6 hier, das Hitradio Antenne 1. Ihr bestimmt ja, was bei uns läuft, ne? Jeden Sonntag von 10 bis 12 in der Hitradio Antenne 1 Top 30 Chartshow. Und wir freuen uns, dass Mira da ist. Mira, sag mal, was ist gerade der heiße Shit bei dir?
1: Also, was gerade wirklich unfassbar gut ankommt, sind Jennifer Lopez und David Guetta mit Save Me Tonight. Finde ich, ist auch so ein richtig geiler Sommerhit. Wenn da weiterhin jetzt so viele Votes für den eingehen, dann hat er echt Chancen, diese Woche auf die 1 zu gehen. Mhm. Und was sich auch gerade richtig gut nach vorne kämpft, ist Dracula von Tame Impala und Jenny. Der war letzte Woche auf Platz 6 und könnte diese Woche zum ersten Mal auf dem Treppchen landen.
0: Okay, gibt's denn irgendwas Außergewöhnliches?
1: Also außergewöhnlich gut entwickelt sich gerade Harry Styles mit American Girls. So wie es jetzt gerade aussieht, macht er diese Woche einen Riesensprung nach vorne. Mhm. War letzte Woche auf der 22. Diese Woche könnte er sogar die 12 knacken.
2: Ja, und jetzt sag mal, wo sieht's nicht ganz so rosig aus?
1: Ja, ich glaube, das Sorgenkind so ein bisschen ist gerade Taylor Swift mit The Fate of Ophelia. Oh. Der ist ja aber auch schon seit 31 Wochen in den Charts. Der sagt aber gerade so ein bisschen ab. Ich könnte mir vorstellen, dass das an ihrem neuen Song I Knew It, I Knew You liegt, weil der entwickelt sich gerade richtig gut.
0: Gut, dann wird es verkraften, würde ich sagen, oder? Also, ihr checkt das aus, ihr wählt eure Lieblingshits einfach jetzt auf antenne1.de und das Ergebnis dann am Sonntag von 10 bis 12, die Hitradio Antenne 1 Top 30 Chartshow.

0: jetzt nur. War 6.22 Uhr. Hier ist Hitradio Antenne 1. Schön, dass ihr da seid.
1: Du meinst eher, na, so ging es. Und ich, hu. Aber ist ja egal.
0: Während ihr na
1: oder hu singt, setzt euch auf jeden Fall schon mal die Sonnenbrille auf die Nase, denn es wird heute wieder super sunny. Richtig tolles Wetter. Wir stimmen uns ein auf einen schönen Donnerstag gemeinsam mit Nico Santos und All Time High. Eine der besten Hits von heute. Gleich hier um kurz nach halb eins auf der Playlist.
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1: Ja, aktuell ist es noch ein bisschen frisch, wird aber heute wieder super sonnig mit nur ein paar Quellwölkchen. Bei euch in Bad Urach haben wir aktuell 13 Grad gemessen, in Kirchzarten ebenfalls, auch in Tauberbischofsheim haben wir 13 Grad. Aber 30 Grad sind heute wieder drin und auch morgen wird es wieder sehr sonnig.
0: 5:30 Hammer, jetzt das News Update mit Christine Bonfahrt.
12: Schönen guten Morgen. Die Spitzen von Union und SPD haben sich auf ein großes Reformpaket geeinigt und das sogar schneller als gedacht. Was das genau für uns bedeutet, wollen sie heute Vormittag um 9 vorstellen. Die USA und der Iran haben nach Darstellung der Vermittlerstaaten Katar und Pakistan in indirekten Gesprächen Fortschritte erzielt. Die Gespräche sollen auch weitergehen. Und am höchsten EU-Gericht wird heute ein Urteil über eine Milliardenstrafe für Google erwartet. Die EU-Kommission wirft dem Konzern vor, seine Marktmacht bei Android-Smartphones genutzt zu haben, um die eigene Suchmaschine zu stärken.
0: 4:30 Der Hitradio Antenne 1 Verkehr, damit ihr gut ankommt. Achtung, wir haben einen Reifen, der liegt auf der A6 Nürnberg-Heilbronn zwischen Öhringen und Bretzfeld auf dem rechten Fahrstreifen und im Alb-Donau-Kreis auf der Landstraße zwischen Griesingen und dem Abzweig nach Ristissen. Da in beide Richtungen, Achtung, ein totes Tier auf der Fahrbahn. Wenn ihr was entdeckt, Staus oder Blitzer, schickt das gerne durch, telefonisch, per WhatsApp, das kostet natürlich nichts, 08000 75 7000, oder über die Antenne 1 App.
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0: 1. Einen tollen Donnerstag
13: Hello.
0: Euch.
13: Guten Morgen.
0: Unser Wachmacher Azubi Tom hat schon wieder was gefunden.
13: Ja, denn in Heilbronn wird bald kein Stein mehr auf dem anderen stehen.
1: Bitte?
13: Welchen unglaublichen Grund das hat und warum die Socials deshalb so richtig explodieren, verrate ich euch in Was geht ab im Netz in 12 Minuten. 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

0: 6.33 Uhr in Baden-Württemberg.
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0: Ja, Kim hat da was für uns.
2: So, passt mal auf. 44% der Menschen kaufen dieses Produkt erst, wenn sie es akut brauchen. Und dann ist es meist schon zu spät.
0: Dürfen wir zwei Sachen raten?
2: Ja, es ist ein bisschen schwierig heute. Also ihr dürft zwei Tipps abgeben.
0: Mir kamen direkt zwei Sachen in den Kopf.
2: Ja, was darf ich einloggen bei
0: dir? Ich mache erstmal das erste, damit Tom auch noch dran ist. Unser Wachmacher Azubi macht nämlich mit. Pass auf, ich würde sagen, vielleicht, also Hygieneartikel bei Frauen zum Beispiel, man sagt, ah Mist, jetzt geht das doch schon wieder ein paar Tage früher los und da hole ich mir jetzt keine Tampons-Baby.
2: Ja,
0: sowas
2: okay,
0: sowas?
2: Ist nicht schlecht, stimmt aber nicht. Tom?
3: Ja, also ist ja ganz easy, ist ein Blasenpflaster.
2: Ja, stimmt, das
0: brauche
2: ich auch immer, aber
0: was?
2: Ist nicht richtig.
0: Nicht richtig.
2: Nein,
0: boah,
2: ist nicht
0: ich dachte gerade schon.
2: Nein, ich habe so an mich gedacht, da haben wir so, ah ja, stimmt.
0: Was ist mit, weil wir zweimal raten dürfen, was ist mit vielleicht Kondom?
2: Nein. Und dann ist es meist schon zu spät. Na,
0: ja, dass man sagt, Mensch, blöd, jetzt ist schon, und dann habe ich es gar nicht.
3: Genau. Nein, also da ich ja auch richtig Angst habe, jetzt gleich ins Mikro rein zu niesen, sage ich, es ist ein Allergienasenspray.
2: Nein, leider auch.
0: Das sind
2: ganz nette Ideen von euch. Aber wisst ihr was? Ich glaube, ihr kommt drauf. Her mit euren Vorschlägen jetzt an die 08000 75 7000. Ich lese nochmal vor, okay? Mhm. 44% der Menschen kaufen dieses Produkt erst, wenn sie es akut brauchen. Und dann ist es meist schon zu spät. Ich bin gespannt, ob ihr drauf kommt. Checken wir gemeinsam aus hier um kurz nach 7.
0: Zu spät für Heilbronn, das wissen wir noch nicht. Denn das soll eventuell zerstört werden, das Städtchen. Was geht ab im Netz? Gleich nach zwei Hits hier bei Hitradio Antenne. 6.35 Uhr haben wir.

0: Party Wachmacher. Hier ist Hitradio Antenne 1. Schönen guten Morgen.
1: Was geht ab im Netz?
0: Das hat unser Wachmacher Azubi Tom wieder gecheckt.
2: Also ich habe eins zu sagen, denn Monster und Kreaturen wollen Heilbronn zerstören.
3: Bitte was?
0: Heilbronn?
2: Da geht nämlich gerade ein KI-Video von dem Heilbronner total viral. Das gefühlt so wie so ein Mini-Blockbuster und ein Mix aus dem Marvel- und Transformers-Universum. Ihr müsst euch das so vorstellen, da sind Kreaturen, die greifen wirklich Heilbronn an und da gibt es natürlich dann auch Widerstand und eine Schlacht, um die Stadt zu verteidigen. Ja, Video ist total spektakulär, aber hören wir doch mal selber.
4: Sie dachten, Heilbronn hätte verlernt zu kämpfen. Zeigt diesen Monstern, wer Heilbronn beherrscht! Die Fronten am Neckar sind gezogen.
0: Wow, ich habe ja mal am Fühlpark gewohnt in Heilbronn, ne?
2: Ja.
0: Ja, jetzt wohne ich da nicht mehr, da kann ich natürlich nicht mithelfen zu verteidigen.
3: Ach Gott, lass mir das andere machen.
2: Also das Video ist total geil, aber es zeigt auch gleichzeitig diese fortschreitende Entwicklung von KI. Ich meine, früher hast du ein Hollywood-Studio gebraucht, ein großes Produktionsteam und halt richtig viel Kohle. Heute reicht eine Person, die weiß, wie es geht, die weiß, wie KI-Prompts funktionieren. Und wenn ihr das Video aber auch sehen wollt, dann schickt uns jetzt eine WhatsApp an die 08000 75 7000 und dann schicke ich euch den Link zu.
0: Krass, ich habe ja auch mal einen Film produziert, das wissen viele gar nicht.
3: Ach Gott, jetzt kommt's.
0: Das war ein Ölfilm auf der A8.

0: Der Kerl hat mit 14 schon im Keller seine Eltern aufgelegt für Freunde und gleich tut das für euch. David Guetta mit Chantrix zusammen, Golden, für euch um kurz nach 7 auf der Playlist. Und Platz 3 der Hitradio Antenna Top 30 Chart Show ist Baby Rexha mit New Religion. Gut gelaunt mit besten Beats hier gleich rein in diesen Donnerstag mit den besten Hits von heute bei Hitradio Antenne 1.
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0: Radio Antenne 1, das Wetter zum ersten Mal so richtig zum Durchatmen heute, oder?
8: Definitiv, ein bisschen frischer heute früh, aber das wird auf jeden Fall wieder sehr, sehr sonnig mit nur ein paar kleinen Quellwölkchen heute. Bei euch in Sigmaringen haben wir aktuell noch frische 12 Grad, in Breisach am Rhein schon 16, in Ellwangen 13 Grad. 30 Grad, die bekommen wir heute wieder und auch morgen wird es sehr sonnig.
0: 5 vor 7 haben wir jetzt das Wichtigste mit Christine Bonfert.
8: Schönen guten Morgen.
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10: Was ändert sich für uns im nächsten Jahr? Haben wirklich viele von uns mehr Netto vom Brutto? Ab 9 Uhr wissen wir mehr, dann wollen die Parteichefs von CDU, CSU und SPD die Ergebnisse des gestrigen Koalitionsgipfels vorstellen. Da hatten sich ja die Spitzen der Koalition auf verschiedene Reformen bei der Rente, der Krankenversicherung oder eben auch der Einkommenssteuer geeinigt. Davor hatten einige CDU-Fraktionschefs der Länder nochmal an Gesundheitsministerin Wagen appelliert, bei der Reform der Krankenversicherung nachzubessern. Tobias Vogt, der Vorsitzende der CDU-Fraktion im Landtag von Baden-Württemberg, hat zum Beispiel gefordert, dass die Sozialbeiträge den Menschen und Betrieben nicht weiter davonlaufen dürften. Denn jeder zusätzliche Beitragspunkt sei eine Strafsteuer auf Arbeit und Leistung.

0: Lagerhalle in einem Gewerbegebiet gebrannt. Wegen der starken Rauchentwicklung wurden alle Anwohner im Umkreis auch aufgefordert, Fenster und Türen geschlossen zu halten. Verletzt wurde laut Feuerwehr zum Glück niemand. Der Schaden dürfte aber in die Millionen gehen. Warum die Lagerhalle in Maxzell in Flammen aufgegangen ist, ist aber noch unklar.
1: 3 vor 7. 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Eine rote A6 haben wir für euch in Nürnberg-Heilbronn. Zwischen Öhringen und Bretzfeld, hier liegt ein Reifen. Achtung auf dem rechten Fahrstreifen. Ein Holzbalken auf der 81 Stuttgart-Singen, wenn ihr zwischen Herrenberg und Rottenburg unterwegs seid, hier auch auf dem rechten Fahrstreifen. Außerdem durch den Brand im Gewerbegebiet von Pfaffenroth im Schwarzen Busch, Höhe Gewerbegebiet der Brenz. Da ist gerade dicht für euch, nur dass ihr da Verständnis habt. Dann schauen wir noch schnell auf 2 Probleme. Die 81 Singen-Stuttgart zwischen Böblingen-Sindelfingen und Kreuz Stuttgart. Braucht ihr 10 Minuten länger, genauso lang auf der B14 Backnang Stuttgart zwischen Teiler B14 B29 und Fellbach Süd. Geblitzt wird bei Milaneo in Stuttgart. Beide Fahrtrichtungen sind betroffen. 40 erlaubt, hat Heiko gesehen. Dieter und Michael melden denen, wenn ihr Würtingen bei der Baustelle unterwegs seid beim Nettomarkt, da ist 50 und André hat den in Schöneich gesehen in der Bahnhofstraße, da ist nur 30. Dankeschön für die Meldungen. Staus und Blitzer meldet ihr gerne telefonisch per WhatsApp. Das kostet nichts. 08000 75 7000 oder über die Antenne 1 App.
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1: 1. Einen schönen Donnerstag wünschen wir euch.
3: Achtung, Achtung. Hier kommt die ungoogelbare Frage, die Ostermann und Wachmacher-Azubi Tom noch nicht geknackt haben. Tja. 44% der Menschen kaufen dieses Produkt erst, wenn sie es akut brauchen. Und dann ist es meist auch schon zu spät. Wer von euch kommt in 7 Minuten drauf? Ich bin sehr gespannt.
1: 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Ja, mit Baby Rexha und New Religion. Ihr werdet ihr sofort wach.
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0: 5 nach 7. Bock auf ein Spielchen?
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2: So, jetzt strengt euch mal an hier, Ostermann und Wachmacher Azubi Tom. Folgende Frage. 44% der Menschen kaufen dieses Produkt erst, wenn sie es wirklich akut brauchen. Und dann ist es meist schon zu spät.
0: So, wir beide haben uns gedacht, diesmal, weil wir vorhin so geloost haben, lassen wir erstmal die Community ran, weil ich glaube, wir sind gerade so dumm.
2: Clever macht ihr das.
0: Gut, oder?
2: Ja, gut, probieren wir das einfach mal. Lydia aus Ludwigsburg hat sich zum Beispiel gemeldet.
3: Also ich bin gerade mit meinen Kollegen auf dem Weg nach Ludwigsburg zur Arbeit und wir glauben, dass es die Klimaanlage ist.
0: Oh ja, sehr gut.
2: Lydia, gerade jetzt zur aktuellen Zeit.
0: Und?
2: Ist aber leider nicht richtig, tut mir leid. Aber wir haben ja noch mehrere. Hier zum Beispiel Julia aus Wüstenrot hat sich auch gemeldet.
4: Guten Morgen, ihr drei. Zu eurer ungoogelbaren Frage, wie kam mir die Sonnencreme in den Kopf? Weil vielleicht diese 44% sie sich drauf machen wollen und merken dann so, oh shit, der Sonnenbrand ist schon da.
0: Ja, Scheiße. Also wäre eine Möglichkeit. Also,
2: ging wahrscheinlich einigen jetzt so. Nee, ist leider auch nicht richtig. Also jeder von euch muss jetzt hier noch was einloggen.
5: Ich pack das jetzt. Ja. Ich würde sagen, es ist ein Schwangerschaftstest.
2: Nee, es stimmt nicht.
5: Was denn?
2: Ja, nee, alles
0: warte,
2: gut.
0: Warte. Einen haben wir noch.
2: Ja?
0: Ein Rohrreiniger zum Beispiel, wenn es dann auch, wenn es schon zu spät ist,
2: wenn das Rohr schon verstopft ist?
0: Mhm.
2: Nein, ist leider
0: Scheiße.
2: Auch nicht richtig. Also ich bin jetzt aber ganz, ganz sicher, ihr kommt drauf. Oder ihr wisst doch ganz sicher die Antwort. Es brennt euch bestimmt unter den Fingernägeln. Ich kenne die Antwort, Deswegen schickt jetzt schnell eine WhatsApp rein und wir versuchen es nochmal gemeinsam hier um 7:45. Ich zähle auf euch.
0: Ist das ärgerlich.
6: Okay.

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0: Da regt die sich, also wirklich, wie kann man sich denn darüber aufregen, Leute? Hitradio Antenne 1 ist hier, Kim regt sich auf.
1: Ich weiß nicht, ob ihr das hören könnt, ne? Aber immer so ein bisschen, wenn die Musik läuft, dann ist der Ostermann hier so am Rumstampfen, am Takt, ja, mitklopfen, bam, bam, bam, bam, bam, bam. So geht es ständig
0: du
1: hier.
0: Musst
1: ich
0: gar nicht,
1: nicht ab.
0: Aber du musst doch unsere Hitze, muss man auch fühlen, weißt
1: ja,
0: du?
1: Ja, nee,
0: doch
1: dann, aber nicht so laut.
0: Echt,
1: aber ganz ehrlich, ich glaube, ich bin da nicht die Einzige. Ihr kennt das doch, ne? Also gibt so gewisse Dinge, die einem beim anderen einfach ultra
2: Alter.
1: Auf die Nerven gehen,
2: ja,
1: oder?
2: Ich, wirklich, ich finde es furchtbar, wenn Leute mit vollem Mund beim Essen reden.
1: Oh ja.
2: Ich hatte es auch mal hier in der Redaktion beim Mittagessen. Da war jemand, ich will jetzt keine Namen nennen, der hat mit vollem Mund gesprochen.
1: Ja?
2: Und dann sehe ich auf einmal so ein Stück aus dem Mund katapultiert, explodiert,
1: so ein kleines
2: rausspringen.
1: Reiskorn oder so.
2: Genau,
1: echt?
2: Auch mein Teller. Auch mein Teller. In mein Essen.
1: Boah, nee, das könnte ich echt? Gar nicht.
0: Ja. Also zum Glück habe ich es nicht Lukas aus den Nachrichten gesagt. Ne? Aber wenn ich daran denke, mein Schwiegervater zum Beispiel, ne, der ist jetzt gerade nicht da, der ist in Kopenhagen, aber pass auf, der macht immer, wenn der isst, macht der immer so, pass auf, so.
1: Oh, dieses Knacken. Nee.
0: Nein, und dann haut der immer die Dinge auf, wo ich immer denke, wie halt denn
1: kann
0: den?
1: Ich
0: und der
1: nicht.
0: Hat noch die richtigen, also er hat nicht die dritten, sondern die richtigen. Und der haut die da aufeinander.
1: Nee,
0: so.
1: Leute, das ist ähnlich wie Leute, die beim Essen hier das Geschirr, so Messer und Gabel am Teller so entlang schleifen. Wisst ihr so, oh,
0: oh
1: nee,
0: das
1: dieses
0: ist auch
1: Geräusch.
0: Geil. Das ist auch geil. Aber wisst ihr, was das Schöne ist? Guck mal, jetzt kommt Golden Hunter X und David Guetta,
1: ja?
0: Ne? Und da kann ich wieder schön stampfen dabei.
1: Nein, lass es, hör auf. Ich geh raus, mach das nicht mehr.
0: Nein, stell dich an. Donnerstag im Bad Württemberg, Hitradio Antenne 1 ist hier.

0: 22 im Baden-Württemberg. Schön, dass ihr da seid. Ihr hört Radio Antenne 1.
1: Und damit auch herzlich willkommen zur Karaoke-Time bei euch im Auto. Ihr dreht jetzt einfach das Radio auf maximale Lautstärke und trällert mit. Und zwar Gabriella Cat's Eye. Eine der besten Hits von heute. Gleich hier um kurz nach halb bei uns auf der Playlist.
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0: Hitradio Antenne 1, das aktuelle Wetter hat dafür gesorgt, dass wir zum ersten Mal nicht den Ventilator im Schlafzimmer haben.
1: Ja, Dito, ich habe auch endlich mal ohne geschlafen. Es war super angenehm. Aktuell ist es auch noch ein bisschen frischer, aber das wird auch heute wieder sehr, sehr warm. Wir bekommen wieder viel Sonnenschein mit nur ein paar Quellwölkchen. Bei euch in Mengen aktuell 14 Grad, in Bad Krozingen 17, in Öhringen da haben wir 16 Grad. Das Thermometer geht heute aber noch hoch auf bis zu 30 Grad und auch morgen wird es wieder sehr sonnig.
0: 5:30 haben wir jetzt das News Update mit Christine Bonfart.
11: Schönen guten Morgen. Die Spitzen von Union und SPD haben sich auf ein großes Reformpaket geeinigt. Was das genau für uns bedeutet, wollen sie heute Vormittag um 9 vorstellen. Bei einem Kellerbrand in einem Mehrfamilienhaus in Stuttgart sind zwei Menschen verletzt worden. Die genaue Brandursache ermittelt jetzt die Polizei. Und Bundesumweltminister Schneider will bis spätestens 2050 einen Standort für ein deutsches Atommüllendlager haben. Bis dann dort Atommüll auch gelagert werden kann, wird es aber wohl noch bis ins nächste Jahrhundert dauern.
0: 7:45. Der Hitradio Antenne 1 Verkehr, damit ihr gut ankommt. Wir haben die 81 Singen Stuttgart gerade rot. Da steht nämlich ein kaputter Pkw auf dem rechten Fahrstreifen zwischen Sindelfingen Ost und Kreuz Stuttgart. Seid vorsichtig. Dickes Problem ist die 81 Singen Stuttgart zwischen Ehningen und Böblingen Ost sowieso, denn da braucht ihr gerade 44 Minuten länger. Die 8 Karlsruhe Stuttgart zwischen Pforzheim West und Ost im Moment noch 11. Geblitzt wird bei Melaneo in Stuttgart. Beide Fahrtrichtungen sind betroffen. 40 erlaubt, hat Heiko gesehen. Dieter und Michael haben den gesehen, wenn ihr durch Würtingen fahrt. Bei der Bushaltestelle beim Nettomarkt ist 50. Und André hat den in Schöneich gesehen, in der Bahnhofstraße, da ist nur 30. Dankeschön fürs Melden. Staus und Blitzer meldet ihr telefonisch per WhatsApp. Das kostet nichts. 08.075.7000 oder über die Antenne 1 App.
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0: 1. Hoch die Hände! Donnerstag! Wie schön, der Morgen. Vorletzte Tag beim Hitradio Antenne 1 Tabu. Und die große Frage, wer holt sich denn den Wochensieg? Mhm. Und damit die heiß begehrte Hitradio Antenne 1 Tasse. Schickt einfach eine WhatsApp durch und spielt mit. In 12 Minuten geht's wieder los.
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0: 7.33 Uhr.
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2: Ach ja, es ist leider so. Ostermann und Bachmacher Azubi Tom, die sind immer noch nicht dahinter gekommen.
0: Ja, wenn du es auch so schwer machst.
2: Ja, wirklich. Ja, jetzt Achtung. Aber ich bin mir sicher, ihr kommt jetzt drauf. 44% der Menschen kaufen dieses Produkt erst, wenn sie es wirklich akut brauchen. Und dann ist es meist schon zu spät.
0: Okay.
2: So.
0: Also ich habe eine Idee noch. Ja? Wie wär's, weil sie versucht uns nämlich in das Licht zu führen. Wie wär's denn zum Beispiel mit einer Schneeschaufel?
2: Hä? Ach, nein.
0: Nein, das jetzt, wenn es gerade Sommer ist und da macht die bestimmt so eine Gemeinheit.
2: Nein, ist falsch.
3: Ich sag ein Pickelpatch, also was du dir auf dein Pickelhaus ins Gesicht und der dann verschwindet.
2: Nein, ist auch falsch, aber nette Idee.
0: Okay, warte. Können wir ganz kurz noch die Community mit reinziehen?
2: Ja, können wir machen.
0: 08.075.7000, ihr blinkt nämlich gerade. Wer ist da?
4: Guten Morgen, hier ist Nadine aus Backnang. Mein Tipp wäre die Herpescreme, meist angewendet für die Lippen.
0: Oh, stimmt, wenn es schon zu spät ist, natürlich für viele, ne?
2: Ist jetzt nicht jeder, der das Problemchen hat. Das stimmt auch nicht.
0: Ja, schade.
2: Ah, Nadine, aber trotzdem danke fürs Melden.
0: Gib mal einen Tipp.
2: Ja, mache ich jetzt auch. Also, man merkt erst oft, dass man sie braucht, wenn etwas gar nicht mehr funktioniert und stumm ist. So, jetzt habe ich euch, oder? Jetzt müsst ihr es wissen, Leute, bitte. Da muss doch jetzt jemand von euch draufkommen. Ja, wenn man das Ding braucht, dann funktioniert es nicht mehr und dann ist es stumm. Also ihr merkt, das ist eine Vollkatastrophe mit den beiden. Ihr müsst unbedingt helfen, Community. 08.075.7000. Auf geht's jetzt. Ich zähle auf euch. Letzte Chance hier kurz nach 8, sonst muss ich auflösen.
0: Ey, zum Glück spielen wir gleich Tabu. Das ist hoffentlich einfacher. In 7 Minuten geht's rund bei uns.

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1: Heute spielen wir mit Markus aus Markgröningen. Guten Morgen.
2: Guten Morgen.
1: Markus?
2: Ja.
1: Du hast gar keine schwere Aufgabe. Die Nicole aus Pforzheim, die führt gerade mit 3 Punkten.
2: Okay.
1: Du machst einfach 4 und dann hast du es eigentlich schon.
2: Alles klar.
1: Okay?
2: Ja.
1: Du wirst heute mit Kim spielen, das tut mir leid.
3: Hey!
1: Die hat nämlich am Dienstag 0 Punkte gemacht.
3: Ja, ist doch gut jetzt. Wir machen es heute besser.
1: Die 60 Sekunden für dich laufen jetzt.
3: Superman ist ein...
2: Superheld.
3: Ja, das zweite Wort?
2: Held.
3: Ja. Das haben wir schon mal. Der Ostermann hätte gerne einen... An seinem Körper einen... Es gibt sonst auch in Form von Bier.
2: Krug?
3: Nee, was hätte er gerne? Wie würde er gerne aussehen? Es sind so verschiedene... verschiedene Bollen am Körper. Da stehen Frauen total drauf. Ein?
2: Ihr Bauch.
3: Nein, da stehen Frauen drauf. Das Gegenteil.
2: Sixpack.
3: Ja, richtig. Oh. Das ist ein... Oh nee, das ist zu schwierig. In verschiedenen Märchen tritt sie auf, hat wunderschöne Kleider auf. Sie steigt in eine Kutsche.
4: Ja, ich
3: kenn das sowieso. Ach nee, aber dann können wir... Ach Mann. Ja, ist doch gut, du musst jetzt nicht weiter quieken.
1: Ja, Entschuldigung, ich dachte mir, ich wollte doch mal sicherheitshalber nur noch mal. So, das waren aber, ich finde, es waren auf jeden Fall 200% mehr als noch am Dienstag.
3: Ja, das stimmt. Wie viele Punkte haben wir denn jetzt geschafft?
1: 2.
3: Ja,
1: gut. Aber gut gemacht. Also ich finde, dass du sagst, Markus, dass du sagst, dass ich keinen Bierbauch hätte, das finde ich auch gut.
2: Ja.
1: So, dann sind wir mal gespannt, wer morgen dann mit mir zusammen spielt und sich vielleicht sogar den Wochensieg holt.

0: Das ist eine Sensation. Seit 53 Wochen in der Hitradio Antenne 1 Top 30 Chart Show. Gleich bei euch auf der Playlist. Cynical, Two Colors und Safidu. Kurz nach 8 bei uns und beste Laune vom besten Alex Warren aller Zeiten. Fever Dream, auch für euren Weg zur Arbeit. Gleich die besten Hits von heute. 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
0: Hey, Radio Antenne 1, hier ist das Wetter.
8: Ja, so ein bisschen können wir noch durchschnaufen, denn heute wird es auf jeden Fall wieder heiß. Bis zu 30 Grad sind drin, mit richtig viel Sonne, blauem Himmel und nur ein paar kleinen Quellwölkchen. In Tuttlingen haben wir aktuell 16 Grad gemessen, in Mülheim 18, in Aalen 16 Grad auch. Es wird richtig schön sonnig heute und auch morgen kommt ordentlich die Sonne raus.
0: Es war gerade 5 vor 8, jetzt das Wichtigste mit Christine Bonfahrt.
8: Schönen guten Morgen.
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10: Union und SPD haben sich nach langen Verhandlungen auf ein großes Reformpaket geeinigt. Die Themen waren ja Rente, Gesundheit oder dass vor allem Menschen mit mittleren und kleineren Einkommen entlastet werden sollen. Ein anderes Thema war auch die Arbeitszeit. Was da unterm Strich genau rausgekommen ist, wollen die Parteichefs von CDU, CSU und SPD heute um 9 im Kanzleramt vorstellen. Weniger geöffnete Kassen, niemand, der die Klamotten vor den Umkleiden wieder einsortiert oder leere Regale. Das kann euch heute passieren, wenn ihr unter anderem bei Kaufland, H&M oder Ikea shoppen geht, denn die Gewerkschaft Verdi hat die Beschäftigten heute wieder zu Warnstreiks aufgerufen, unter anderem rund um Heilbronn.

0: ab Oktober um 2% und ab Juli 2027 dann nochmal um 1,5% angeboten. Russland hat die Ukraine in der Nacht mit einer besonders heftigen Angriffswelle überzogen. In der Hauptstadt Kiew gab es stundenlang Explosionen. Nach Angaben der Behörden wurden Wohnhäuser beschädigt, ein Hotel geriet in Brand, Menschen wurden verletzt, einige Bewohner suchten Schutz in U-Bahn-Stationen. Auch aus anderen Städten im Osten und Südosten der Ukraine wurden Luftalarm und Explosionen gemeldet. Das genaue Ausmaß der Schäden ist noch unklar, Beobachter sprechen aber von einem der schwersten russischen Angriffe auf Kiew seit längerer Zeit. Und Microsoft plant ein weiteres KI-Rechenzentrum in Deutschland. Der neue Standort soll in Grevenbroich in Nordrhein-Westfalen entstehen, vorausgesetzt, die Stadt erteilt die Baugenehmigung. Der US-Konzern reagiert damit auf die steigende Nachfrage nach Cloud- und KI-Anwendungen. In der Region investiert Microsoft bereits mehrere Milliarden Euro.
1: 2 vor 8. Der Hitradio Antenne 1 Verkehr, damit ihr gut ankommt. Die dicksten Probleme haben wir für euch. Die A8 Karlsruhe Stuttgart gehört dazu, zwischen Pforzheim West und Süd. Da braucht ihr 15 Minuten länger. Richtig fettes Problem ist die 81 Singen Stuttgart, zwischen Hildritzhausen und Sindelfingen Ost. 1 Stunde habt ihr hier Zeitverlust. Und die B27 Tübingen Stuttgart, zwischen Eichtal und Filderstadt Westplattenhardt, im Moment 11 Minuten. Geblitzt wird, wenn ihr die B27 Biesingen Richtung Hechingen fahrt, Höhe Domäne, Brielhof, da 120 erlaubt, das hat Greg uns gemeldet. Heiko sagt beim Milaneo mal wieder in Stuttgart, beide Fahrtrichtungen betroffen, 40 erlaubt, Blitze aufgebaut. Und Dieter und Michael, die haben den gesehen, wenn ihr durch Würtingen fahrt, bei der Bushaltestelle beim Nettomarkt, da ist 50 erlaubt. Und da kommt noch einer rein von der B14, das ist Backnang direkt vor der Ausfahrt Schwalkheim, da ist 120 erlaubt, hat Dirk uns gemeldet. Danke für die Meldungen. Staus und Blitzer meldet ihr telefonisch per WhatsApp, kostenlos natürlich 08000 75 7000 oder über die Antenne 1 App.
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1: 1. Einen schönen Donnerstag euch. Der nächste Hitverhörer kommt heute Morgen aus Heimsheim, also ein englischer Hit, in dem Sarah was Deutsches versteht. Und das ist eine Beleidigung, die so mancher Chef schon ausgesprochen hat. In 12 Minuten hier bei uns.
3: Und jetzt kommt der größte Ed Sheeran-Fan, wie er selbst sagt. Hier ist Alex Rowan, der fährt mit euch zur Arbeit. Das ist Fever Dream.
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0: kommt doch kein Mensch drauf, Leute.
1: Ja, ich bin ein bisschen am Verzweifeln.
0: Vor allem den ganzen Morgen schon, wisst ihr? Also 7:55 haben wir.
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1: Jetzt aber nochmal für alle. Zum Mithören, zum Mitschreiben. 44% der Menschen kaufen dieses Produkt erst, wenn sie es akut brauchen. Und dann ist es meist schon zu spät. Dann habe ich noch einen Tipp gegeben. Man merkt erst oft, dass man das Ding braucht, wenn etwas nicht mehr funktioniert und stumm ist. Jetzt, Leute, ihr müsst da jetzt drauf kommen.
0: Darf ich noch mal einen Vorschlag machen? Ja. Also wenn wir jetzt mal, keine Ahnung, wenn irgendwo was abfackelt oder was, dann ist es, dann wird es auch stille irgendwie. Man sagt, ein Feuerlöscher zum Beispiel.
1: Ja, und der ist stumm dann, oder wie?
0: Nein, aber wenn du was stumm ist, dann brauchst du es dann nachher um...
1: Ach komm,
0: wenn dein Kassettenrekord...
1: Nein, so toll.
3: Ich habe was Besseres, eine Powerbank ist es.
1: Nee, ist auch falsch, Leute. Ich kann das nicht mehr. Aber die 08000 75 7000 ist aktiv. Sonja aus Schorndorf, jetzt komm.
4: Also das ist auf jeden Fall eine elektrische Zahnbürste. Ich gehöre zu den 44%.
1: Ist leider auch nicht richtig. Das gibt's doch nicht.
0: Die Frage
1: nicht.
0: Ist ja, was da stumm geworden wäre, wenn die Zähne ausfallen oder
1: so. Jetzt setze ich aber alles hier an Tamara aus Obach.
5: Ich glaube, ihr sucht die Batterie, weil wenn die Uhr dann nicht mehr funktioniert und dann hört sie auf zu ticken, also ist sie stumm und dann braucht man eine neue Batterie.
1: Danke, liebe Tamara, du hast uns erlöst. Es ist richtig, die Batterien sind richtig, ja.
0: Nee. Alter, war Tommy aber gar nicht so weit weg eigentlich mit so einer Powerbank,
1: na,
0: oder?
1: Ja, es geht so. Also Leute, es war doch jetzt echt easy hier, wenn es nicht mehr funktioniert. Ne, es ist stumm, ich habe ja auch schon gesagt, es ist meist zu spät. Tick-Tack, hätte man auf eine Uhr kommen können, eine Uhr braucht eine Batterie, und so weiter und so fort.
0: Das Schöne ist, wir wissen ja, wo dein Auto steht, von daher ist es kein Problem für uns. Und außerdem werden wir uns gleich alle zusammen entspannen mit Sarah aus Heimsheim beim nächsten Hitverhörer in 7 Minuten bei uns.

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1: Und wieder ein englischer oder anderssprachiger Hit, in dem man was Deutsches hört. Wer ist dem auf die Schliche gekommen und hat einen Hitverhörer daraus geholt?
2: Hallo, hier ist die Sarah aus Heimsheim.
1: Sarah, guten Hallo. Morgen. Was hast du gehört?
2: Bei O Child von Robin Schulz.
1: Oh, der. Was hast du da gehört?
2: Also es ist ungefähr bei der Minute 2. Da höre ich immer dummes Personal.
3: Bisschen frech.
1: Dummes Personal?
2: Ja.
1: Hören wir uns an. Krass.
3: Du bist der Spanisch angehaucht, ey.
1: Hast du gute gehört, ey? Wollen wir nochmal hören? Ja. Dummes Personal. Krass.
3: Dummes Personal.
1: Du wirst aber hoffentlich bei deinem Chef gut behandelt.
2: Ja.
1: Cool, danke schön, Sarah. Liebe Grüße nach Heimsheim.
2: Danke, Grüße zurück.
1: Ihr seid kein dummes Personal, ihr seid unsere große Liebe. Wenn ihr uns auch einen Hit für euch schickt, freuen wir uns sehr drauf.

0: Heute das Entsetzen, ne? An der Tankstelle bei den Preisen mittlerweile wieder. Hier ist Hitradio Antenne 1, 8:22 Uhr, aber wir haben Positives für euch.
1: Ja, zum locker durchatmen, lüften wir noch mal geschwind das Büro oder die Werkstatt durch, bevor es so richtig heiß hergeht, bevor richtig was geschafft wird und es dann auch wieder wärmer wird. Das machen wir jetzt gemeinsam und tanzen noch eine Runde mit Jennifer Lopez und David Guetta. Save Me Tonight, einer der besten Hits von heute. Gleich hier um kurz nach halb auf der Playlist.
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1: Ja, aktuell ist es noch recht frisch und angenehm. Das wird aber schlagartig anders werden, denn heute haben wir wieder sehr viel Sonne am Start mit nur ein paar kleinen Quellwölkchen. Aktuell gemessen bei euch in Speichingen 17 Grad, bei euch in Titisee-Neustadt 16 Grad, in Wertheim, da haben wir 18 Grad. 30 Grad, die bekommen wir heute tatsächlich noch und auch morgen wird es wieder sehr sonnig.
0: Es war gerade 8:55 Uhr, jetzt das News-Update mit Christine Bonfert.
17: Schönen guten Morgen. Die Spitzen von Union und SPD haben sich auf ein großes Reformpaket geeinigt und das sogar schneller als gedacht. Was das genau für uns bedeutet, wollen sie heute Vormittag um 9 vorstellen. Die USA und der Iran haben nach Darstellung der Vermittlerstaaten Katar und Pakistan in indirekten Gesprächen Fortschritte erzielt. Die Gespräche sollen auch weitergehen. Und am höchsten EU-Gericht wird heute ein Urteil über eine Milliardenstrafe für Google erwartet. Die EU-Kommission wirft dem Konzern vor, seine Marktmacht bei Android-Smartphones genutzt zu haben, um die eigene Suchmaschine zu stärken.
0: 3:09 Uhr. 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Seid vorsichtig, wenn ihr die A5 fahrt, Heidelberg-Karlsruhe, zwischen Karlsruhe-Nord und Karlsruhe-Durlach. Da hat es einen Unfall mit zwei Fahrzeugen gegeben. Bitte nichts Brennendes aus dem Auto werfen. Dann schauen wir uns die 8 an, München-Stuttgart. Zwischen Wendlingen und Stuttgart-Flughafen-Messe braucht ihr schon 25 Minuten länger. Noch länger auf der 81 Singen-Stuttgart, zwischen Hildritzhausen und Kreuz-Stuttgart 53 Minuten. Und die B464, das ist zwischen Sindelfingen-Malchingen, West und Renningen. Da braucht ihr 14 Minuten länger. Geblitzt wird bei Melaneo in Stuttgart. Beide Fahrtrichtungen wie immer betroffen. 40 erlaubt, hat Heiko gesehen. Dirk meldet den aus Backnang, das ist die B14. Wenn ihr direkt vor der Ausfahrt Schweigheim seid, da 120. Und Christina hat den in Heilbronn gesehen. Die Karl-Wüß-Straße direkt neben Edeka, da Richtung Brücke 50 erlaubt. Dankeschön fürs Melden. Stau zum Blitzer meldet ihr telefonisch, per WhatsApp, das kostet nichts. 08000 75 7000 oder über die Antenne 1 App.
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0: 1. Das wird ein guter Donnerstag.
1: Guten Morgen, hi.
0: Guten Morgen. Morgen. Denn unser Wachmacher Azubi Tom hat auch wieder was für uns.
18: Und ja, Leute, ich sag euch eins. In Heilbronn wird bald kein Stein auf den anderen stehen.
1: Oh. Hä?
18: Ja, welchen unglaublichen Grund das hat und warum die Socials deshalb so richtig explodieren, verrate ich euch in Was geht ab im Netz in 12 Minuten.
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0: Guten Morgen, liebe Musikchefs. Hier ist Hitradio Antenne 1. Ihr bestimmt ja, was bei uns läuft, ne? Jeden Sonntag von 10 bis 12 in der Hitradio Antenne 1 Top 30 Chartshow. Und wir freuen uns, dass Mira da ist. Mira, sag mal, was ist gerade der heiße Shit bei dir?
1: Also, was gerade wirklich unfassbar gut ankommt, sind Jennifer Lopez und David Guetta mit Save Me Tonight. Finde ich, ist auch so ein richtig geiler Sommerhit. Wenn da weiterhin jetzt so viele Votes für den eingehen, dann hat er echt Chancen, diese Woche auf die 1 zu gehen. Mhm. Und was sich auch gerade richtig gut nach vorne kämpft, ist Dracula von Tame Impala und Jenny. Der war letzte Woche auf Platz 6 und könnte diese Woche zum ersten Mal auf dem Treppchen landen.
0: Okay, gibt's denn irgendwas Außergewöhnliches?
1: Also außergewöhnlich gut entwickelt sich gerade Harry Styles mit American Girls. So wie es jetzt gerade aussieht, macht er diese Woche einen Riesensprung nach vorne. Mhm. War letzte Woche auf der 22. Diese Woche könnte er sogar die 12 knacken.
2: Ja, und jetzt sag mal, wo sieht's nicht ganz so rosig aus?
1: Ja, ich glaube, das Sorgenkind so ein bisschen ist gerade Taylor Swift mit The Fate of Ophelia. Oh. Der ist ja aber auch schon seit 31 Wochen in den Charts. Der sackt aber gerade so ein bisschen ab. Ich könnte mir vorstellen, dass das an ihrem neuen Song I Knew It, I Knew You liegt, weil der entwickelt sich gerade richtig gut.
0: Gut, dann wird es verkraften, würde ich sagen, oder? Also, ihr checkt das aus, ihr wählt eure Lieblingshits einfach jetzt auf antenne1.de und das Ergebnis dann am Sonntag von 10 bis 12 die Hitradio Antenne 1 Top 30 Chartshow.

0: Morgen.
1: Was geht ab im Netz?
0: Das hat unser Wachmacher Azubi Tom wieder gecheckt.
2: Also, ich habe eins zu sagen, denn Monster und Kreaturen wollen Heilbronn zerstören.
3: Bitte was?
0: Heilbronn?
2: Da geht nämlich gerade ein KI-Video von dem Heilbronner total viral. Das gefühlt so wie so ein Mini-Blockbuster und ein Mix aus dem Marvel- und Transformers-Universum. Ihr müsst euch das so vorstellen, da sind Kreaturen, die greifen wirklich Heilbronn an und da gibt es natürlich dann auch Widerstand und eine Schlacht, um die Stadt zu verteidigen. Ja? Video ist total spektakulär, aber hören wir doch mal selber.
4: Sie dachten, Heilbronn hätte verlernt zu kämpfen. Zeigt diesen Monstern, wer Heilbronn beherrscht! Die Fronten am Neckar sind gezogen.
0: Wow, ich habe ja mal am Fühlpark gewohnt in Heilbronn, ne?
2: Ja.
0: Ja, jetzt wohne ich da nicht mehr, da kann ich natürlich nicht mithelfen zu verteidigen.
3: Ach Gott, lass mir das andere machen.
2: Also das Video ist total geil, aber es zeigt auch gleichzeitig diese fortschreitende Entwicklung von KI. Ich meine, früher hast du ein Hollywood-Studio gebraucht, ein großes Produktionsteam und halt richtig viel Kohle. Heute reicht eine Person, die weiß, wie es geht, die weiß, wie KI-Prompts funktionieren. Und wenn ihr das Video aber auch sehen wollt, dann schickt uns jetzt eine WhatsApp an die 08000 75 7000 und dann schicke ich euch den Link zu.
0: Krass, ich habe ja auch mal einen Film produziert, das wissen viele gar nicht.
3: Ach Gott, jetzt kommt's.
0: Das war ein Ölfilm auf der A8.

0: gleich für euch auf der Playlist. Kurz nach neun, das wird sensationell. Beste Laune mit Robin Schulz und Fastboy. Million Good Reasons gleich für euch und dance euch in diesem Donnerstag mit Kato featuring John. Turn the lights off. Wie geil ist das denn? Ein perfekter Donnerstagmorgen mit den besten Hits von heute. 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
11: Und das wird heute wieder richtig sonnig mit viel Sonnenschein, blauem Himmel und nur so ein paar kleinen Mini-Quellwölkchen gegen später. Bei euch in Villingen-Schwenningen haben wir 18 Grad, in Breisach am Rhein schon 20, ebenfalls in Bad Mergentheim 30 Grad. Die bekommen wir heute noch und auch morgen wird es wieder sehr sonnig.
0: 5:09 haben wir jetzt das Wichtigste mit Christine Bonfahrt.
11: Schönen guten Morgen.
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11: Was ändert sich für uns im nächsten Jahr? Haben wirklich viele von uns mehr Netto vom Brutto? Ab 9 Uhr wissen wir mehr, dann wollen die Parteichefs von CDU, CSU und SPD die Ergebnisse des gestrigen Koalitionsgipfels vorstellen. Da hatten sich ja die Spitzen der Koalition auf verschiedene Reformen bei der Rente, der Krankenversicherung oder eben auch der Einkommenssteuer geeinigt. Davor hatten einige CDU-Fraktionschefs der Länder nochmal an Gesundheitsministerin Wagen appelliert, bei der Reform der Krankenversicherung nachzubessern. Tobias Vogt, der Vorsitzende der CDU-Fraktion im Landtag von Baden-Württemberg, hat zum Beispiel gefordert, dass die Sozialbeiträge den Menschen und Betrieben nicht weiter davonlaufen dürften. Denn jeder zusätzliche Beitragspunkt sei eine Strafsteuer auf Arbeit und Leistung. Wenn ihr heute in Heilbronn, Tübingen, Karlsruhe oder Pforzheim shoppen geht, dann kann es in manchen Geschäften an den Kassen länger dauern oder Regale werden nicht aufgefüllt. Die Gewerkschaft Verdi ruft die Beschäftigten unter anderem von Kaufland, Primark, H&M und Ikea zu Warnstreiks auf. Grund dafür ist der Tarifstreit zwischen dem Handel und der Gewerkschaft. Verdi fordert 300 Euro mehr Geld, Azubis sollen 150 Euro mehr pro Monat bekommen. Bei einem massiven russischen Angriff auf Kiew sind in der Nacht mindestens 5 Menschen ums Leben gekommen. Mehr als 30 weitere wurden nach Angaben der Stadt verletzt. Getroffen wurden unter anderem Wohnhäuser oder auch ein Hotel. Viele Menschen suchten Schutz in U-Bahn-Stationen. Auch aus anderen Teilen der Ukraine wurden Explosionen gemeldet. Und in Maxzell im Kreis Karlsruhe hat es heute Nacht in einer Lagerhalle in einem Gewerbegebiet gebrannt. Wegen der starken Rauchentwicklung wurden alle Anwohner im Umkreis auch aufgefordert, Fenster und Türen geschlossen zu halten. Verletzt wurde laut Feuerwehr zum Glück niemand. Der Schaden dürfte aber in die Millionen gehen. Warum die Lagerhalle in Maxzell in Flammen aufgegangen ist, ist aber noch unklar.
0: 4 vor 9. 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Sehr viel los heute Morgen. Die dicksten Probleme haben wir für euch. Die A5 Heidelberg-Karlsruhe gehört dazu, zwischen Bruchsal und Karlsruhe-Durlach nach dem Unfall. 35 Minuten Zeitverlust für euch. Die 8 München-Stuttgart zwischen Wendingen und Stuttgart-Plieningen, 15 Minuten. Die 81, wenn ihr Singen-Stuttgart wollt, zwischen Ehningen und Sindelfingen-Ost, 24 Minuten. Und die B464 zwischen Sindelfingen-Meichingen-Süd und Renningen, B295, hier 22. Geblitzt wird, wenn ihr die B14 Backnang direkt vor der Ausfahrt Schweigheim unterwegs seid. Hier ist 120, hat Dirk uns reingeschickt. Heilbronn ist dabei, die Karl-Wüst-Straße neben Edeka Richtung Brücke ist 50, hat Christina gesehen. Und Heiko meldet den bei Milaneo in Stuttgart, beide Fahrtrichtungen 40 erlaubt. Danke für die Meldungen. Staus und Blitzer meldet ihr telefonisch per WhatsApp, das Ganze kostenlos natürlich. 08000 75 7000 oder über die Antenne 1 App.
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0: 1. Dollen Donnerstag euch.
7: Schönen guten Morgen. So Leute, bevor es heute Nachmittag so richtig hotty hot wird, gibt's jetzt die passende Portion gute Laune. Eine halbe Stunde Musik nonstop haben wir für euch am Start. Hier sind Kato und John mit Turn the Lights Off.
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Schönen Donnerstagmorgen wünscht euch Hitradio Antenne 1. Mein persönliches Highlight um die Zeit ist ja, wenn die Kollegen so schreiben, kleines Update. Ne? Plötzlich scrollst du länger durch diese E-Mail durch und das Teil ist länger als dein kompletter Insta-Feed. Deswegen wünscht euch erst viel Spaß beim Lesen. Ihr habt ja eine halbe Stunde Musik nonstop. Hier ist Million Good Reasons. Robin Schulz und Fastboy gehört zu den besten Hits von heute bei Hitradio Antenne 1.

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8: 6:30. Der Hitradio Antenne 1 Verkehr, damit ihr gut ankommt. Wir haben dicke Probleme heute Morgen, die A5 Heidelberg-Karlsruhe zum Beispiel. Zwischen Bruchsal und Karlsruhe-Durlach nach dem Unfall noch 35 Minuten, die ihr länger braucht. Dann schauen wir uns die 8 an. Karlsruhe-Stuttgart zwischen Pforzheim-West und Ost 12 Minuten. Die 81 Stuttgart-Singen zwischen Hildritzhausen und Herrenberg 16 Minuten. In der Gegenrichtung zwischen Böblingen-Hulb und Böblingen-Ost 15. Die B313 noch zwischen Wendlingen und Nürtingen-Hochwiesenstraße 10 Minuten. Und wenn ihr die B464 fahrt, zwischen Sindelfingen, Meichingen, West und Renningen im Moment 12. Geblitzt wird, wenn ihr in Mähren von Mössingen kommt, Höhe Ampel unterwegs seid, da ist 50 erlaubt, hat Steffi uns reingeschickt. Die B14 ist auch dabei, sehe ich. Backnang direkt vor der Ausfahrt Schweigheim, da ist 120, hat Dirk uns reingeschickt. Und Heilbronn ist dabei. Die Karl-Wüst-Straße neben dem Edeka Richtung Brücke ist 50. Das hat uns Christina gemeldet. Vielen herzlichen Dank dafür. Und Staus und Blitzer meldet ihr telefonisch per WhatsApp. Das Ganze natürlich kostenlos 08000 75 7000 oder über die Antenne 1 App.
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1: Heute spielen wir mit Markus aus Markgröningen. Guten Morgen.
2: Guten Morgen.
1: Markus?
2: Ja.
1: Du hast gar keine schwere Aufgabe. Die Nicole aus Pforzheim, die führt gerade mit 3 Punkten.
2: Okay.
1: Du machst einfach 4 und dann hast du es eigentlich schon.
2: Alles klar.
1: Okay?
2: Ja.
1: Du wirst heute mit Kim spielen, das tut mir leid.
3: Hey!
1: Die hat nämlich am Dienstag 0 Punkte gemacht.
3: Ja, ist doch gut jetzt. Wir machen es heute besser.
1: Die 60 Sekunden für dich laufen jetzt.
3: Superman ist ein?
2: Superheld.
3: Ja, das zweite Wort?
2: Held.
3: Ja. Das haben wir schon mal. Der Ostermann hätte gerne einen an seinem Körper, einen. Es gibt sonst auch in Form von Bier.
2: Krug?
3: Nee, was hätte er gerne, wie würde er gerne aussehen? Es sind so verschiedene, verschiedene Bollen am Körper. Da stehen Frauen total drauf. Ein?
2: Ihr Bauch.
3: Nein, da stehen Frauen drauf. Das Gegenteil.
2: Sixpack.
3: Ja, richtig.
1: Oh.
3: Das ist ein... Oh nee, das ist zu schwierig. In verschiedenen Märchen tritt sie auf, hat wunderschöne Kleider auf. Sie steigt in eine Kutsche.
4: Ja, ich
3: kenn,
4: hast du gesagt.
3: Ach nee, aber dann können wir... Oh Mann. Ja, ist doch gut. Du musst jetzt nicht weiter quieken.
1: Ja, Entschuldigung, aber ich dachte mir, ich wollte doch mal sicherheitshalber nur noch mal... So, das waren aber, ich finde, es waren auf jeden Fall 200% mehr als noch am Dienstag.
3: Ja, das stimmt. Wie viele Punkte haben wir denn jetzt geschafft?
1: 2.
3: Ja.
1: Gut. Aber gut gemacht. Also ich meine, dass du sagst, Markus, dass du sagst, dass ich keinen Bierbauch hätte, das finde ich auch gut.
2: Ja.
1: So, dann sind wir mal gespannt, wer morgen dann mit mir zusammenspielt und sich vielleicht sogar den Wochensieg holt.
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0: Einen herrlichen Donnerstag euch, an dem ihr hoffentlich mindestens so voller Energie strotzt wie gleich Bibi Rexha. Und mit Dermot Kennedy nehmt ihr ein bisschen Gelassenheit in euch auf. So eine gute Kombi, das und noch mehr sind die besten Hits von heute gleich bei Hitradio Antenne 1.
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0: Hitradio Antenne 1, das Wetter. Die Temperaturen wandern wieder nach oben und tänzeln heute so ein bisschen um die 30-Grad-Marke drumherum. Dazu gibt's viel Sonne mit ein paar Wolken. Und im Moment, da habt ihr in Böblingen an der Therme 22 Grad, Pfullendorf meldet 19, Freudenstadt 21. Auch morgen wird's sonnig und warm und ganz vereinzelt kann's mal ein bisschen tröpfeln. 5 vor 10 haben wir's. Wir wünschen euch einen herrlichen Donnerstag.
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8: Mit Christine Bonfert, schönen guten Tag. Viele Familien und Beschäftigte sollen ab dem nächsten Jahr steuerlich entlastet werden. Die Koalition aus Union und SPD hat sich auf eine Reform der Einkommenssteuer geeinigt. Der Fokus liegt auf kleinen und mittleren Einkommen. Besonders Familien mit Kindern sollen profitieren. Eine berufstätige Familie mit 2 Kindern und 60.000 Euro zu versteuerndem Einkommen soll zum Beispiel ab 2028 mehr als 600 Euro im Jahr sparen. Dafür sollen unter anderem der Grundfreibetrag, der Kinderfreibetrag und das Kindergeld angehoben werden. Finanziert werden soll das unter anderem mit einer Veränderung bei der Reichensteuer. Außerdem hat die Koalition beschlossen, die telefonische Krankschreibung wieder abzuschaffen. Und wir Arbeitnehmer müssen direkt am ersten Krankheitstag einen Attest vom Arzt vorlegen. Bei einem Brand in einem Krankenhaus in Ludwigslust in Mecklenburg-Vorpommern sind 2 Patienten ums Leben gekommen. Nach Angaben des Landkreises wurden außerdem mehr als 30 Menschen verletzt. Wie schwer, ist aber noch nicht klar. Das Feuer war am frühen Morgen offenbar in einem Patientenzimmer ausgebrochen und hatte sich bis in den Dachstuhl ausgebreitet. Am Landgericht Stuttgart wird heute das Urteil im mutmaßlichen Mafia-Prozess erwartet. 3 Männer sollen mit Kokain gehandelt, einen Mann aus dem Kreis Ludwigsburg schwer verletzt und später auch dessen Familie erpresst haben. Laut Anklage ging es um Drogenschulden in Höhe von 12.000 Euro. Den Angeklagten werden unter anderem versuchter Mord, Erpressung und Drogenhandel vorgeworfen. Und nach dem Feuer in einem Mehrfamilienhaus in Ingersheim bei Ludwigsburg laufen die Ermittlungen weiter. Ein Mieter soll den Brand gestern mit Brandsätzen ausgelöst haben. Die Polizei nahm ihn fest, mindestens ein Mensch wurde verletzt. Der Dachstuhl brannte komplett aus, mehrere Gebäude wurden vorsorglich geräumt. Heute soll das Haus noch einmal untersucht werden.
0: Der Hitradio Antenne 1 Verkehr, damit ihr gut ankommt. A5 Heidelberg Richtung Karlsruhe zwischen Bruchsal und Dreieck Karlsruhe. Habt ihr im Moment Stau, 20 Minuten dauert es hier länger. Auf der A8 Stuttgart Richtung München zwischen Stuttgart Flughafen Messe und Neuhausen. Da gibt es eine ungesicherte Unfallstelle auf dem linken Fahrstreifen. Wir gehen auf die A81 Heilbronn Richtung Stuttgart zwischen Pleidesheim und Ludwigsburg Nord. Eine Unfallaufnahme hier auf dem rechten Fahrstreifen. A81 Singen Stuttgart zwischen Empfingen und Rottenburg, da staut sich eine Viertelstunde. Dann A81 Stuttgart-Singen zwischen Hiltritzhausen und Herrenberg, da müsst ihr mit 20 Minuten Stau rechnen. Und gerade noch reingekommen A5 Heidelberg Richtung Karlsruhe zwischen Bruchsal und Karlsruhe Nord, da liegen Gegenstände auf dem linken Fahrstreifen, fahrt hier bitte vorsichtig. Geblitzt wird in Heilbronn in der Karl-Wüß-Straße neben Edeka. Da ist 50 erlaubt. Vielen Dank, Christina, fürs Melden. Dann haben wir Nähren am Ortseingang. Wenn ihr von Mössingen kommt, wird Höhe Ampel geblitzt. 50 erlaubt hier. Vielen Dank, Steffi. Und Michael sagt in St. Johann Lonsingen auf der Landstraße Richtung Nürtingen wird geblitzt. Da dürft ihr 100 fahren. Wenn ihr noch was gesehen habt, Staus und Blitzer, meldet das gerne per Telefon oder per WhatsApp an die 08075 7000 oder über die Antenne 1 App.
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0: Hallöchen! Gestern ist ein Tornado über den Bodensee geheizt. Also wenn ihr die Bilder nicht gesehen habt,

0: mindestens 128 Beats per Minute. Heißt, New Religion ist jetzt euer Tornado. Der steckt in unserer halben Stunde Musik nonstop. Genauso wie die 10er, die 20er und noch mehr von den besten Hits von heute. Und hier ist schon der nächste von Dermot Kennedy und Funeral hier bei Hitradio Antenne 1.
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Ihr seid mittendrin in unserer halben Stunde Musik nonstop bei Hitradio Antenne 1. Und da, wo der Kaffee heute eventuell nicht wirkt, regelt jetzt Bibi Rexha. Im Homeoffice könnte New Religion ordentlich aufdrehen und dann seid ihr hellwach für den nächsten Call-Marathon an diesem Donnerstag.

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13: 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A5 Heidelberg Richtung Karlsruhe zwischen Bruchsal und Dreieck Karlsruhe. Da haben wir aktuell Stau. 20 Minuten müsst ihr mehr einplanen. A81 Singen Richtung Stuttgart zwischen Böblingen-Sindelfingen und Böblingen-Ost. Achtung, ein liegen gebliebenes Fahrzeug hier. A81 Heilbronn-Stuttgart zwischen Pleidelsheim und Ludwigsburg-Nord. Da haben wir eine Unfallaufnahme auf dem rechten Fahrstreifen. A81 Singen Stuttgart zwischen Empfingen und Rottenburg. Da im Moment 20 Minuten Stau und A81 Stuttgart-Singen zwischen Hiltritzhausen und Herrenberg müsst ihr aktuell mit 3 Kilometern Stau rechnen. Das ist eine gute Viertelstunde, die es länger dauert. Und dann gucken wir noch auf die A831. Die Einfahrt Stuttgart-Vaihingen ist ein bisschen blockiert, passt hier auf, da ist nämlich ein Auto liegen geblieben. Geblitzt wird in Heilbronn, Karl-Wüß-Straße, neben dem Edeka. Da ist 50 erlaubt. Danke, Christina, fürs Melden. Steffi hat einen Blitzer entdeckt in Nähren am Ortseingang. Und zwar, wenn ihr von Mössingen kommt, da habt ihr auch 50. Und in St. Johann-Lohnsingen auf der Landstraße Richtung Nürtingen wird in der 100er-Zone geblitzt. Vielen Dank, Michael, fürs Melden.

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0: Der VfB, der kann nicht nur Fußball, der kann auch Gemüse.
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0: Ja, nach einer super erfolgreichen Saison ist die MHP Arena in Fußball-Sommerpause. Aber der Stadionrasen, der hat noch einiges vor. Die Erde wurde nämlich abgetragen, mit Pflanzenkohle angereichert und direkt Demente an 11 Schulen und Gemeinschaftsgärten in Stuttgart gespendet. Da wird jetzt auf der heiligen Stadionerde Gemüse angebaut. Und so erfolgreich, wie die Saison dieses Jahr war, können das ja eigentlich nur fette Kartoffeln und Tomaten werden. VfB, also two thumbs up. Das ist eine mega nachhaltige und wirklich sehr, sehr großartige Idee. Und mindestens genauso gut kommt jetzt auch Dasha an bei euch. Mit Austin, das ist Country Pop vom Feinsten, hier bei den besten Hits von heute. 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

0: Übermorgen geben sich Travis und Taylor Swift im Madison Square Garden in New York das Ja-Wort in einem extra dafür gebauten Märchenschloss, während wir jetzt gleich ihrem neuesten Hit auf der Playlist lauschen. I knew it, I knew you, so rum, ist ganz neu auf der Hit-Radio Antenne 1 Playlist. Und für frischen Dance-Pop sorgen Clock Clock mit Out of the Dark gleich bei Hitradio Antenne 1, denn wir spielen euch die besten Hits von heute.
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0: 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Die Temperaturen machen sich auf dem Weg nach oben. Aktuell habt ihr in Göppingen am Merklinium 23, Leinfelden und Auen melden auch 23 Grad. Bis auf 29 kann es heute raufgehen. Dazu gibt es viel Sonne und ein paar Wolkenfelder. Morgen sieht es ganz genauso aus. Vereinzelt sind ein paar Regentropfen möglich bei um die 28 Grad. Einen schönen Vormittag euch um 5 vor 11.
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11: Mit Christine Bonfert, schönen guten Tag. Die Koalition aus Union und SPD hat deutliche Entlastungen für Familien, Beschäftigte und Menschen mit kleinen und mittleren Einkommen beschlossen. Heißt konkret, viele haben ab dem nächsten Jahr mehr Geld im Geldbeutel. Unter anderem durch einen höheren Grund- und Kinderfreibetrag oder mehr Kindergeld. Um das zu finanzieren, steigt unter anderem die Reichensteuer und auch der Handwerksbonus wird gekürzt. Wenn ihr also ein Haus oder eine Wohnung besitzt und einen Handwerker beauftragt, könnt ihr ab dem nächsten Jahr nur noch höchstens 900 Euro pro Jahr absetzen. Aktuell sind es noch 1200 Euro. Die Koalition hat außerdem beschlossen, wer krank ist, soll künftig schon ab dem ersten Krankheitstag eine ärztliche Bescheinigung vorlegen. Ausnahmen sollen aber in einzelnen Betrieben möglich bleiben. Außerdem wird die telefonische Krankschreibung wieder abgeschafft. Kritiker warnen aber schon, dadurch würden dann wieder mehr Menschen mit Erkältungen oder Magen-Darm-Infekten in den vollen Wartezimmern sitzen, obwohl sie eigentlich ins Bett gehören. Google muss in der EU eine Rekordstrafe von gut 4 Milliarden Euro zahlen. Der Europäische Gerichtshof hat das Bußgeld wegen illegaler Vorgaben rund um Android-Smartphones bestätigt. Google soll dafür gesorgt haben, dass die eigene Suche und der Browser Chrome auf vielen Handys bevorzugt vorinstalliert waren. Für Nutzer geht es damit auch um mehr Auswahl auf ihrem Smartphone. Und im Landkreis Ludwigsburg darf weiter kein Wasser aus Bächen, Flüssen und Seen entnommen werden. Das Landratsamt hat das wegen der aktuellen Trockenheit und niedriger Wasserstände bis auf Weiteres verboten. Das gilt auch für alle, die eigentlich Wasser entnehmen dürfen. Mit dem Verbot sollen Tiere, Pflanzen und die Gewässer geschützt werden. Wer sich nicht daran hält, muss mit einem Bußgeld rechnen.
0: Der Hitradio Antenne 1 Verkehr, damit ihr gut ankommt. A5 Heidelberg-Basel zwischen Karlsruhe Nord und Ettlingen. Da staut es sich aktuell. Gute 10 Minuten dauert es hier länger. A81 Singen-Stuttgart zwischen Empfingen und Rottenburg. Da haben wir auch Stau. 20 Minuten mehr hier. Und auf der A81 Stuttgart-Singen zwischen Gärtringen und Herrenberg. Da plant auch mal noch eine gute Viertelstunde mehr ein. B10 Stuttgart Richtung Ulm zwischen Plochinger Dreieck und Reichenbach-Hochdorf. Achtung, da haben wir noch Reifenteile auf der Fahrbahn. Geblitzt wird in St. Johann-Lohnsingen auf der Landstraße Richtung Nürtingen, da habt ihr 100. Und auf der B14 Stuttgart Richtung Schwäbisch Hall, kurz vor der Ausfahrt Schweigheim, wird ebenfalls geblitzt in der 100er-Zone. Vielen Dank, Johnny, fürs Melden. Habt ihr noch was entdeckt, Staus und Blitzer? Gerne her damit per Telefon oder per WhatsApp an die 08000 75 7000 oder ihr macht das über die Antenne 1 App.
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0: Hallöchen! Grüße gehen raus an alle Kantinenmitarbeiter in Baden-Württemberg, die jetzt gerade fleißig am Brutzeln sind und alles herrichten, damit gleich viele knurrende Mägen beruhigt werden können. Beim Möhren raspeln und Soße anrühren halten wir euch mit einer halben Stunde Musik nonstop bei Laune. Genau wie bei euch mit besten Zutaten. Ja, die Zehner sind dabei, die 20er und Klock Klock liefern jetzt die besten Hits von heute. Und das mit Out of the Dark hier bei Hitradio Antenne 1.

Am 22. Juli startet in Rottweil der Ferienzauber. Musik satt am Wasserturm und niemand anderes als Kamrad wird diesen Spaß eröffnen. Tickets gibt's noch ab 44 Euro. Bei uns in der halben Stunde Musik nonstop. Da schnappt ihr euch den Wuppertaler jetzt aber gratis mit Be Mine. Und damit euch einen schönen Donnerstag. 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
9: 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A5 Karlsruhe Richtung Heidelberg. Zwischen Kronau und Kreuzwaldorf. Achtung, da haben wir eine ungesicherte Unfallstelle. A6 Nürnberg-Heilbronn. Zwischen Kralsheim und Kirchberg. Da müsst ihr eine halbe Stunde mehr einplanen. Da staut sich's nämlich. Ebenfalls im Stau steht er auf der A8 München-Stuttgart zwischen Märklingen und der Ausfahrt Hohenstadt. Da ist es eine Viertelstunde, die es länger dauert. Und plant auch noch mal eine halbe Stunde mehr ein auf der A81 Singen-Stuttgart zwischen Empfingen und Rottenburg. Dann gibt es noch eine Meldung von der B29, und zwar zwischen Lorch Ost und Schwäbisch Gmünd West. Achtung, da liegt ein Holzbrett auf der Fahrbahn. Geblitzt wird in St. Johann-Lohnsingen auf der Landstraße. Wenn ihr Richtung Nürtingen unterwegs seid, da ist 100 erlaubt. Vielen Dank, Michael. Und auf der B14 Stuttgart in Richtung Schwäbisch Hall. Kurz vor der Ausfahrt Schweigheim wird auch geblitzt. Ebenfalls 100 dürft ihr hier maximal fahren. Wenn ihr noch was gesehen habt, Staus oder Blitzer, gerne her damit per Telefon oder per WhatsApp an die 08000 75 7000, oder ihr macht das über die Antenne 1 App.
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gesagt, Sonnen auf dem Balkon, ist das strafbar oder nicht? Die Frage stellt sich Gabby aus der Hitradio Antenne 1 Community, weil sie ihre Nachbarin aus dem Haus gegenüber beschwert hat. Die hat wohl einen direkten Blick auf Gabbys Balkon und fühlt sich gestört, wenn Gabby da nackt vor sich hin chillt. So, da ist jetzt natürlich guter Rat teuer. Also ich habe jetzt mal geguckt. Im Grunde ist erstmal gar nichts daran strafbar, sich auf seinem eigenen Balkon oder Garten nackt zu sonnen. Da kannst du eigentlich machen, was du willst. Allerdings, wenn es dauerhaft dafür sorgt, dass sich andere davon gestört fühlen, dann könnte daraus eventuell eine Ordnungswidrigkeit werden. Muss aber nicht. Also ihr merkt, es ist so ein bisschen befindlichkeitsgesteuert, diese ganze Nummer. Deswegen mal Frage an euch. Was sagt denn ihr? Was würdet ihr Gabby raten? Stört es euch, wenn Nachbarn sich nackt sonnen? Ruft mal durch oder schickt gerne eine WhatsApp-Sprachnachricht. Ich bin gespannt, was Baden-Württemberg sagt. Die Nummer ist die 08075 7000.

0: Wassermelonen, Fetasalat, Bollo oder einfach ein Weckle. Also ich weiß nicht, was ihr euch zum Mittag schmecken lasst, aber ich weiß, was ihr gleich für eine Musikbeilage genießt. Da ist nämlich Kato für euch bereit. Mit Turn Lights Off und Michael Schulte hüllt euch ein mit 5 AM. Das und noch mehr wartet in eurer Mittagspause hier bei Hitradio Antenne 1, denn wir spielen euch die besten Hits von heute.
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0: 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Es ist weiter alles auf Sommer gepolt in Baden-Württemberg. Da klettern die Temperaturen heute bis auf die 29 Grad. Dazu gibt es ein paar Wolkenfelder. Im Moment habt ihr in Esslingen an der Burg 25, Frickenhausen und Empfingen melden 24 und morgen wird es auch warm mit an die 30 Grad. Und dazu mischen sich Sonne, Wolken und ganz vereinzelt auch mal so ein paar Regentröpfchen. 5:12 haben wir es. Euch einen schönen Mittag.
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7: Mit Lena Schaffer, schönen guten Tag. Viele Familien und Beschäftigte sollen ab dem nächsten Jahr steuerlich entlastet werden. Die Koalition aus Union und SPD hat sich auf eine Reform der Einkommensteuer geeinigt. Der Fokus liegt auf kleinen und mittleren Einkommen. Besonders Familien mit Kindern sollen profitieren. Eine berufstätige Familie mit 2 Kindern und 60.000 Euro zu versteuerndem Einkommen soll zum Beispiel ab 2028 mehr als 600 Euro im Jahr sparen. Dafür soll unter anderem der Grundfreibetrag, der Kinderfreibetrag und das Kindergeld angehoben werden. Finanziert werden soll das unter anderem mit einer Veränderung bei der Reichensteuer. Außerdem hat die Koalition beschlossen, die telefonische Krankschreibung wieder abzuschaffen und wir Arbeitnehmer müssen direkt am ersten Krankheitstag einen Attest vom Arzt vorlegen. Neue Erkenntnisse aus Ludwigslust. Das Feuer in einem Krankenhaus ist wohl in einem Patientenzimmer der Gefäßchirurgiestation ausgebrochen. Bei dem Dachstuhlbrand sind am frühen Morgen 2 Menschen ums Leben gekommen. Laut dem Landrat lag einer der später Verstorbenen im Patientenzimmer, in dem das Feuer ausgebrochen war, der andere im Nachbarzimmer. Am Landgericht Stuttgart wird heute das Urteil im mutmaßlichen Mafia-Prozess erwartet. 3 Männer sollen mit Kokain gehandelt, einen Mann aus dem Kreis Ludwigsburg schwer verletzt und später dessen Familie erpresst haben. Laut Anklage ging es um Drogenschulden in Höhe von 12.000 Euro. Den Angeklagten werden unter anderem versuchter Mord, Erpressung und Drogenhandel vorgeworfen. Noch immer sind viele Fragen in Ingersheim im Kreis Ludwigsburg offen. Die Ermittlungen nach dem Brand in einem Mehrparteienhaus sollen noch einige Wochen andauern. Das Haus ist möglicherweise einsturzgefährdet. Gestern soll ein verärgerter Mieter das Feuer mit Brandsätzen ausgelöst haben. Auch soll laut der dpa damit gedroht worden sein, Sprengsätze im Haus zu zünden. Der Tatverdächtige wurde festgenommen, mindestens 1 Mensch wurde verletzt.
0: Der Hitradio Antenne 1 Verkehr, damit ihr gut ankommt. A5, A8 Heidelberg-Karlsruhe in Höhe 3. Karlsruhe, Achtung, eine ungesicherte Unfallstelle haben wir hier. Einen dicken Stau haben wir auf der A6 Nürnberg-Heilbronn zwischen Schnelldorf und Kirchberg. Müsst ihr mit einer guten Dreiviertelstunde mehr rechnen. Und auf der A81 Singen-Stuttgart zwischen Empfingen und Rottenburg, da dauert es eine gute halbe Stunde länger. Geblitzt wird in Dusslingen in der Blumenstraße. Da ist 30 erlaubt. Danke, Christel, fürs Melden. Dann haben wir St. Johann Lohnsingen. Auf der Landstraße Richtung Nürtingen steht da immer noch, da ist 100 erlaubt. Und Michael hat es gesehen. Und Johnny sagt noch B14, Stuttgart Richtung Schwäbisch Hall. Kurz vor der Ausfahrt Schweigheim dürfte auch 100 fahren. Ansonsten werdet da geblitzt. Staus und Blitzer meldet ihr auch gerne per Telefon oder per WhatsApp an die 08000 75 7000 oder ihr macht das über die Antenne 1 App.
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0: Bonjour. Ja, Nico ist im Urlaub. Der fährt heute zum allerersten Mal in seinem Leben Bahn und war im Vorfeld mega nervös. Das nennt sich bei Nico Leben am Limit, möchte ich kurz anmerken. Ihr könnt euch dagegen heute wahrscheinlich weder vor To-Dos noch retten. Deshalb kommt hier direkt mal ein Klangteppich, der euch bei Laune hält. Unsere halbe Stunde Musik nonstop und die starten wir jetzt direkt mit eurem Lieblings-Michael und 5 AM hier bei Hitradio Antenne 1. 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

Vielleicht nutzt ihr ja heute zum Feierabend die Gunst der Stunde und geht noch mit den Kollegen auf dem Hamburger Fischmarkt. Der ist ja ab heute wieder in Stuttgart auf dem Karlsplatz zu finden. Aber bis zum Feierabend ist ja noch ein bisschen, ne? Jetzt arbeiten wir uns also erstmal der Mittagspause entgegen. Und dabei ist ja Kato immer ein perfekter Begleiter mit Turn the Lights Off. Hier bei Hitradio Antenne 1.

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0: Der Hitradio Antenne 1 Verkehr, damit ihr gut ankommt. A6 Nürnberg Richtung Heilbronn zwischen Schnelldorf und Kirchberg. Da müsst ihr mit ordentlich Stau rechnen. Eine Stunde Zeitverlust aktuell. A8, A81 Karlsruhe Richtung Stuttgart zwischen Raststätte Sindelfingerwald Süd und Kreuz Stuttgart haben wir eine Unfallaufnahme, betrifft den rechten und mittleren Fahrstreifen. A81 Stuttgart Heilbronn zwischen Engelbergtunnel und Feuerbach. Achtung, eine ungesicherte Unfallstelle hier auf der linken Spur. A81 Singen Stuttgart zwischen Empfingen und Rottenburg haben wir auch immer noch Stau. Knappe halbe Stunde dauert es hier länger. Und B297, das ist Nürtingen-Kirchheim-Teck zwischen Reudern und dem Abzweig nach Dettingen unter Teck. In beiden Richtungen haben wir eine verschmutzte Fahrbahn. Da sind schon Reinigungsarbeiten in vollem Gange. Bitte achtet auf die Beschilderung. Es wird geblitzt. In Dusslingen in der Blumenstraße 30 ist erlaubt. Danke Christel fürs Melden. Dann haben wir auf der B14 Stuttgart Richtung Schwäbisch Hall kurz vor der Ausfahrt Schweigheim im Blitzer stehen. Da ist 100 erlaubt. Danke an Johnny. Und St. Johann Lohnsingen auf der Landstraße Richtung Nürtingen wird auch in der 100er Zone geblitzt. Habt ihr noch was gesehen? Staus, Blitzer, meldet's gerne per Telefon oder per WhatsApp an die 08000 75 7000 oder über die Antenne 1 App.
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0: Nackt Sonnen auf dem Balkon. Geht das für euch klar oder nicht? Die Meinung der Hitradio Antenne 1 Community ist heute gefragt, denn Gabby hat folgendes Problem und sich bei uns gemeldet. Ihre Nachbarin vom Haus gegenüber beschwert sich wohl laufend bei ihr, weil Gabby sich auf ihrem Balkon eben nackt sonnt. Und die Nachbarin muss das mit ansehen, so der O-Ton. Cindy aus Rosenfeld, du findest das ja grundsätzlich überhaupt nicht schlimm. Aber was würdest du denn an Gabys Stelle machen?
1: Ja, dann würde ich einfach mal das Gespräch suchen. Mhm. Und vielleicht, dass sie, wenn sie halt aufsteht, sich was, bevor sie sich aufsteht, dass sie sich vielleicht was anzieht.
0: Okay, also Gespräch suchen finde ich auch erstmal einen guten Weg. Aber so wie ich das verstanden habe, stört sich ja die Nachbarin grundsätzlich daran, dass Gabby sich da nackt sonnt, weil sie von dem Stockwerk drüber, von gegenüber, wohl dann die volle Blöße sieht. Also da ändert dann ja auch das Anziehen beim Aufstehen irgendwie nichts. Aber was sagt denn ihr? Nackt Sonnen auf Balkon oder Garten? Muss Gabby da Rücksicht auf die Nachbarin nehmen oder nicht? Ruft gerne mal durch oder schickt eine Sprachnachricht. 08000 75 7000.

0: Wenn ihr bisher noch keine Mittagspause gemacht habt, dann aber hoffentlich jetzt gleich mit Glockenbach. Da fahren wir nämlich schon mal ein bisschen die Beats per Minute runter für eure Verschnaufpause. Und mit Bebe Rexha fahren wir sie dann aber auch wieder rauf. Das und noch mehr sind die besten Hits von heute gleich bei Hitradio Antenne 1.
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11: Willkommen zu Beleidigungen aus aller Welt. 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
11: 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Japan.
13: Masua suppu de ko'o arai nasai.
11: Wasch dir erstmal dein Gesicht mit Suppe. Bulgarien. 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
0: 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Die Temperaturen wandern wieder nach oben und tänzeln heute so um die 30 Grad Marke rum. Dazu gibt's viel Sonne mit ein paar Wolken. Im Moment habt ihr in Böblingen an der Therme 25 Grad, Pfullendorf und Freudenstadt melden 23 und morgen wird's auch sonnig und warm. Ganz vereinzelt kann's mal ein bisschen tröpfeln. 5:01 haben wir's. Wir wünschen euch einen herrlichen Donnerstag.
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15: Mit Lena Schaffer, schönen guten Tag. Die Koalition aus Union und SPD hat deutliche Entlastungen für Familien, Beschäftigte und Menschen mit kleinen und mittleren Einkommen beschlossen. Heißt konkret, viele haben ab dem nächsten Jahr mehr Geld im Geldbeutel, unter anderem mit einem höheren Grund- und Kinderfreibetrag und mehr Kindergeld. Um das zu finanzieren, steigt unter anderem die Reichensteuer und auch der Handwerksbonus wird gekürzt. Wenn ihr also ein Haus oder eine Wohnung besitzt und einen Handwerker beauftragt, könntet ihr ab dem nächsten Jahr nur noch höchstens 900 Euro pro Jahr absetzen. Aktuell sind es noch 1.200 Euro. Die Koalition hat außerdem beschlossen, wer krank ist, soll künftig schon ab dem ersten Krankheitstag eine ärztliche Bescheinigung vorlegen. Ausnahmen sollen aber in einzelnen Betrieben möglich sein. Außerdem wird die telefonische Krankschreibung wieder abgeschafft. Kritiker warnen aber schon, dadurch würden dann wieder mehr Menschen mit Erkältungen oder Magen-Darm-Infekten in den vollen Wartezimmern sitzen, obwohl sie eigentlich ins Bett gehören. Google muss in der EU eine Rekordstrafe von gut 4 Milliarden Euro zahlen. Der Europäische Gerichtshof hat das Bußgeld wegen illegaler Vorgaben rund um Android-Smartphones bestätigt. Google soll dafür gesorgt haben, dass die eigene Suche und der Browser Chrome auf vielen Handys bevorzugt vorinstalliert waren. Für Nutzer geht es damit auch um mehr Auswahl auf dem Smartphone. Im Landkreis Ludwigsburg darf weiter kein Wasser aus Bächen, Flüssen und Seen entnommen werden. Das Landratsamt hat das wegen der aktuellen Trockenheit und niedriger Wasserstände bis auf Weiteres verboten. Das gilt auch für alle, die eigentlich Wasser entnehmen dürfen. Mit dem Verbot sollen Tiere, Pflanzen und die Gewässer geschützt werden. Wer sich nicht daran hält, muss mit einem Bußgeld rechnen.
0: Der Hitradio Antenne 1 Verkehr, damit ihr gut ankommt. A6 Nürnberg Richtung Heilbronn. Wir haben immer noch fetten Stau zwischen Schnelldorf und Kirchberg. Eine Stunde dauert es länger hier. A81 Singen Stuttgart zwischen Empfingen und Rottenburg. Da ist es eine halbe Stunde, die ihr länger braucht. A81 Stuttgart Heilbronn zwischen Engelbergtunnel und Stuttgart Feuerbach haben wir eine Unfallaufnahme auf dem linken Fahrstreifen. Und A81 Karlsruhe Stuttgart zwischen Raststätte Sindelfingen, Wald Süd und Kreuz Stuttgart eine Unfallaufnahme hier. Feuerwehr ist im Einsatz, die Richtungsfahrbahn aktuell gesperrt. Da gab es einen Unfall mit Gefahrguttransporter. Geblitzt wird auf der B14 Stuttgart Richtung Schwäbisch Hall, kurz vor der Ausfahrt Schweigheim. Da dürft ihr 100 fahren. Und in Dusslingen in der Blumenstraße in der 30er-Zone wird ebenfalls geblitzt. Habt ihr noch was gesehen? Staus und Blitzer? Gerne her damit per Telefon oder per WhatsApp an die 08000 75 7000 oder über die Antenne 1 App.
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0: Hallöchen! 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Da wartet jetzt eine halbe Stunde Musik nonstop für Oma auf euch mit den Megastars. Dua Lipa, Ed Sheeran, Avicii, alle sind sie dabei. Und wir starten mit den besten Hits von heute. Und die kommen mit voller Power von Bibi Rexha. New Religion bei Hitradio Antenne 1.

mit Hit Radio Antenne 1 geht's durch den Donnerstagmittag. Und sagt mal, habt ihr die Bilder und Videos von dem Tornado über dem Bodensee gesehen? Boah, euer Insta ist sicherlich auch voll davon. Gut, dass ihr euch jetzt in eurer Mittagspause nirgendwo vor einer Windhose in Sicherheit bringen müsst. Euer Lunch oder das Eis, das ihr euch jetzt gönnt, ist hoffentlich komplett unspektakulär und mit Glockenbach auch vollkommen gechillt. 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
16: 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Und es ist ein bisschen was los heute Mittag auf der A6 Nürnberg Richtung Heilbronn. Da staut es sich nach einem Unfall zwischen Schnelldorf und Ilshofen-Wolpertshausen. Eine gute Dreiviertelstunde müsst ihr hier mehr einplanen. A7 Würzburg Richtung Ulm zwischen Giengen-Herbrechtingen und Langenau. Da haben wir einen defekten LKW auf dem Standstreifen. Richtig dicke kommt es auf der A8, A81 Karlsruhe-Stuttgart zwischen der Raststätte Sindelfingerwald Süd und im Kreuz Stuttgart. Da haben wir nämlich einen Gefahrguttransporter. Es ist Brandgefahr und die Feuerwehr ist schon im Einsatz. Ihr könnt euch vorstellen, was das heißt. Die Richtungsfahrbahn ist gesperrt. Ab Leonberg Ost werdet ihr da abgeleitet. Da müsst ihr garantiert mal eine Stunde mehr einplanen, bis ihr da durch seid. Und auf der Gegenrichtung, Stuttgart Richtung Karlsruhe, da gucken natürlich einige Schaulustige. Zwischen Stuttgart-Möhringen und Rastatt-Sommerhofen kommt es deswegen auch zu Stau. Plant da mal 20 Minuten mehr ein. A81 Singen Richtung Stuttgart zwischen Empfingen und Rottenburg. Da haben wir aktuell eine halbe Stunde Stau. Und auf der B10, B27 zwischen Zuffenhausen Süd und Dreieck Stuttgart-Zuffenhausen, da ist auch noch ein Auto liegen geblieben. Geblitzt wird in Pfullingen, Marktstraße Höhe Tankstelle, da ist 50 erlaubt. Vielen Dank Lisa fürs Melden. Und Tobi hat unter anderem den entdeckt in Winnenden, Schorndorfer Straße beim Maurer, da dürft er 30 fahren. Habt ihr noch was gesehen? Staus, Blitzer, gerne her damit per Telefon oder WhatsApp an die 08000 75 7000 oder ihr macht das über die Antenne 1 App.
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0: Lauter Kopfschütteln heute bei euch in der Hitradio Antenne 1 Community. Und der Grund ist die Nachbarin von Gabby aus Stuttgart. Die wohnt im Haus gegenüber und regt sich wohl darüber auf, dass Gabby sich nackt sonnt auf ihrem Balkon. Und die meisten von euch sind da auf Gabbys Seite und verstehen die Aufregung jetzt nicht wirklich. Tatjana aus Magstadt, die redet Gabby an dieser Stelle gut zu und sagt einfach ignorieren.
1: Hallo liebe Gabby. Also mich würde es nicht stören, wenn du auf dem Balkon nackt badest. Das ist ureigens deine Sache. Seh's doch einfach so. Wahrscheinlich hast du einen tollen Körper und es sieht prima aus. Das ist also der pure Neid. Ja, manche Menschen haben eben nichts zu tun und müssen sich über solche Dinge aufregen.
0: Ja, da könnte was dran sein. Michaela aus Benningen würde aus einem bestimmten Grund vorher kurzes Gespräch suchen, wenn er Nachbarn hätte, die sich nackt sonnen.
2: Wenn ich jetzt Besuch hätte und es wären kleine Kinder da zu Besuch von Bekannte, Verwandte, wie auch immer, dann würde ich vielleicht vorher abklären mit dem Nachbar oder der Nachbarin, ob sie sich oder er draußen nackt nachlegen tut. Aber ansonsten wäre das völlig in Ordnung. Habe überhaupt kein Problem damit.
0: Also es scheint wirklich so, als hat Gabby den einzigen Menschen in Baden-Württemberg gegenüber wohnt, der sich am Nacktsonnen stört. Vor allen Dingen nächste Woche wird es ja wieder heiß. Da wollen wir dann wahrscheinlich ja alle am liebsten wieder die Klamotten von uns schmeißen. Für den musikalischen Cooldown sorgen jetzt erstmal Tame Impala und Jenny. Ihr feiert Dracula genau wie wir und deshalb gibt's den jetzt direkt hier bei Hitradio Antenne 1.

0: Übermorgen geben Travis und Taylor Swift sich im Madison Square Garden das Ja-Wort. Und während jeder Fan dafür töten würde, auf diese Party zu kommen, können es sich Prinzessin Kate und Prinz William leisten, einfach abzusagen. Wir sagen auch Ja, und zwar zu Taylor gleich mit The Fate of Ophelia. Und aus Mannheim kommen Klock Klock um die Ecke. Mit Out of the Dark. So klingen sie, die besten Hits von heute, gleich bei Hitradio Antenne 1.
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0: 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Die Temperaturen machen sich auf dem Weg nach oben und ich muss jetzt gerade mal dies. Nein! Ha! Entschuldigung. Aktuell habt ihr in Göppingen am Erklineum 26 Grad. Leinfelden und Auen melden 26 und bis auf 29 Grad kann es heute noch nach oben gehen. Dazu gibt es viel Sonne und ein paar Wolkenfelder. Morgen sieht es ganz genauso aus. Vereinzelt sind sogar ein paar Regentropfen noch möglich bei um die 28 Grad. Schönen Mittag euch um 5:05.
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12: Mit Lena Schaffer, schönen guten Tag. 34 Punkte umfasst das neue Reformpaket, das die schwarz-rote Koalition heute vorgestellt hat. So sollen zum Beispiel steuerlich begünstigte Sonn- und Feiertagszuschläge erhöht werden. Außerdem hat Bundeskanzler Merz angekündigt, dass befristete Arbeitsverträge bis zu 4 Jahre Laufzeit haben können.
13: Innerhalb dieses Zeitraums kann man befristete Verträge nun bis zu 6-mal verlängern. Das ist besonders für junge Unternehmen, für Start-ups, aber auch für Betriebe, die expandieren wollen, eine wichtige Möglichkeit, auch neue Beschäftigung zu ermöglichen.
12: Doch von mehreren Seiten gibt es Kritik am Reformpaket. Der Bund der Steuerzahler hält die geplante Entlastung für zu gering. 10 Milliarden Euro pro Jahr seien weniger als 1% der gesamten Steuereinnahmen. Auch Marcel Fratscher, Präsident des Deutschen Instituts für Wirtschaftsforschung, spricht von einem Symbolpaket. Der Beitrag zur Lösung der Probleme sei nur begrenzt. In Crailsheim im Kreis Schwäbisch Hall haben Polizisten einen Mann mit Schüssen schwer verletzt. Nach Angaben der Ermittler besteht aber keine Lebensgefahr. Der 26-Jährige soll bei einer Kontrolle in der Nähe einer Tankstelle ein Messer gezogen haben. Trotz mehrfacher Aufforderung habe er es nicht weggelegt und sei auf die Beamten zugegangen. Warum er kontrolliert wurde, ist noch unklar. Warum ist ausgerechnet der Bodensee ein Tornado-Hotspot? Laut dem Deutschen Wetterdienst entstehen dort im Schnitt 2 bis 3 Tornados pro Jahr, meistens im Hoch- und Spätsommer. Das liegt am warmen Wasser des Bodensees. Im Sommer ist die Luft darüber besonders feucht, gleichzeitig wird sie nach oben hin deutlich kühler. Dadurch wird die Atmosphäre instabiler und kommen dann kräftige Gewitter mit starken Aufwinden dazu, können sich über dem See sogenannte Wasserhosen bilden.
0: Der Hitradio Antenne 1 Verkehr, damit ihr gut ankommt. A6 Nürnberg Richtung Heilbronn. Zwischen Schnelldorf und Ilshofen-Wolpertshausen, da haben wir eine Dreiviertelstunde Stau aktuell. A8, A81 Karlsruhe Richtung Stuttgart, da kommt's richtig dicke. Zwischen Raststätte Sindelfingerwald Süd und Kreuz Stuttgart gab's einen Unfall mit einem Gefahrguttransporter. Die Feuerwehr ist im Einsatz, weil es nämlich Brandgefahr besteht. Richtungsfahrbahn ist gesperrt. Ihr werdet abgeleitet ab Leonberg Ost und müsst da eine gute Stunde mehr einplanen. Auf der Gegenrichtung, da sind Schaulustige unterwegs zwischen Stuttgart-Möhringen und Rastplatz, da dauert es auch gute 20 Minuten länger. A81 Stuttgart-Singen zwischen Rottenburg und Horb am Neckar, da haben wir Reifenteile auf der Fahrbahn. A81 Singen-Stuttgart zwischen Empfingen und Rottenburg, eine gute halbe Stunde Staudauer haben wir hier. Und auf der B463 Balingen-Sigmaringen zwischen dem Abzweig nach Leitz und der B32, Achtung, eine ungesicherte Unfallstelle hier. Geblitzt wird in Pullingen auf der Marktstraße, Höhe Tankstelle. Da habt ihr 50. Lisa hat's gemeldet, Dankeschön. Und in Winnenden steht in der Schorndorfer Straße beim Maurer ein Blitzer in der 30er-Zone. Habt ihr noch was entdeckt? Staus und Blitzer, gerne her damit per Telefon oder per WhatsApp an die 08000 75 7000 oder ihr macht das über die Antenne 1 App.
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0: Hallöchen! Schönen Donnerstagmittag euch, an dem ihr sicherlich schon richtig viel weggeschafft habt. Und alles, was jetzt noch ansteht, meistert ihr im Takt von der nächsten halben Stunde Musik nonstop. Da nehmt ihr die volle Packung mit. Mit unseren 10ern, 20ern und den besten Hits von heute. Die liefert euch die Frau, die am Wochenende die krasseste Hochzeit ever in New York feiern. Taylor Swift mit The Fate of Ophelia hier bei Hitradio Antenne 1.

Euer Kaffee regelt jetzt die Sache mit dem Mittagstief und mit Clock Clock bereitet ihr euch entspannt auf den nächsten Call vor. Out of the Dark ist gechillter Dancepop für euch in unserer halben Stunde Musik nonstop. 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
11: 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A5 Karlsruhe Richtung Heidelberg, zwischen 3 Karlsruhe und Karlsruhe Mitte. Achtung, da liegen Spanngurte auf dem mittleren Fahrstreifen. A6 Nürnberg-Heilbronn zwischen Schnelldorf und Kirchberg. Da haben wir im Moment ordentlich Stau, 20 Minuten dauert es länger. Und auch richtig fett geht's auf der A8 A81 Karlsruhe-Stuttgart ab, zwischen der Raststätte Sindelfingerwald Süd und Kreuz Stuttgart. Haben wir einen Gefahrguttransporter, der brennt. Die Feuerwehr ist im Einsatz, die Richtungsfahrbahn immer noch gesperrt. Und ab Leonberg-Ost werdet ihr abgeleitet, da müsst ihr auf jeden Fall eine Stunde mehr einplanen. A8 München-Stuttgart zwischen Ulm-West und Ausfahrt Hohenstadt, da haben wir im Moment eine gute halbe Stunde Stau. A81 Singen-Stuttgart, an der Ausfahrt Tuningen steht ein defekter LKW. Und B10 Stuttgart Richtung Ulm zwischen Reichenbach-Hochdorf und Ebersbach, da haben wir eine Unfallaufnahme auf dem rechten Fahrstreifen. Geblitzt wird auf der B10 Ulm Richtung Stuttgart kurz vor Wernau, da ist 80. Danke Sina fürs Melden. Auf der A831 Autobahnkreuz Stuttgart Richtung Vaihingen, hinterm Stuttgarter Kreuz in der 100er Zone wird geblitzt. Danke Chris. Und es ist in Fullingen ein Blitzer auf der Marktstraße aufgebaut, Höhe Tankstelle, da dürft ihr 50 fahren. Wenn ihr noch was gesehen habt, Staus oder Blitzer, meldet das gerne per Telefon oder per WhatsApp an die 08000 75 7000 oder über die Antenne 1 App.
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0: Nackt Sonnen auf dem Balkon. Geht das für euch klar oder nicht? Die Meinung der Hitradio Antenne 1 Community ist gefragt, denn Gabby hat folgendes Problem. Ihre Nachbarin vom Haus gegenüber beschwert sich laufend bei ihr, weil Gabby sich auf ihrem Balkon nackt sonnt und die Nachbarin das mit ansehen muss, so ihre Worte. Jürgen aus Michelbach hat da eine ganz klare Meinung zu.
1: Da muss ich einfach sagen, wir Deutsche, wir sind einfach Brüde. Ganz einfaches Thema. Das sind Brüde. Und wir Deutschen sind, ich weiß nicht was, sowas von unzufrieden mit allem. Ich kann dir nur sagen, lass doch um Gottes Willen die Leute, wenn sie meinen, sie müssen nackt auf dem Balkon Sonne, dann lasst sie doch Sonne. Mhm. Es bleibt doch jedem selbst überlassen, was er auf seinem Grundstück mit seinem Körper tut. Und wenn die Nachbarin damit nicht zufrieden ist, dann fällt doch vielleicht nicht, dass die so einen schönen Körper hat und sie hat keinen so einen schönen Körper mehr. Ich weiß es nicht, warum, aus welchem Grund, aber lasst doch die Menschen einfach machen. Es soll doch sich jeder um seinen Kram kümmern und soll die anderen in Ruhe lassen.
0: Ja, lieber Jürgen, wenn es so einfach wäre, das sieht wohl Gabys Nachbarin ein bisschen anders. Fakt ist, auf eurem Balkon, da könnt ihr eigentlich machen, was ihr wollt. Aber ich kann Gabby grundsätzlich verstehen, dass du da irgendwann von so einer Nachbarin wirklich genervt bist und dich dann gar nichts mehr traust. Kann ich nachvollziehen. Ihr habt hoffentlich Nachbarn, mit denen ihr später in der Sonne entspannten Feierabendgetränk genießt und die sich auch nicht dran stören, wenn ihr die besten Hits von heute laut aufdreht und mitsingt. Wie jetzt zwischen Boosie und A Bar Song. 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

0: Also, wenn ich durch meine Insta-Story gehe, dann war gefühlt jeder, außer mir, schon mal auf einem Harry Styles-Konzert. Krasser Typ, der Mann. Reißt einfach mega ab. American Girls ist sein neuer. Gibt's gleich bei uns in voller Länge. Und DJ Kato klingt jetzt schon nach verdientem Wochenende. Auch am Donnerstag mit Turn the Lights Off. Einer der besten Hits von heute gibt's gleich hier innerhalb der nächsten 10 Minuten bei Hitradio Antenne 1.
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0: 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Das Wetter wird jetzt langsam aber sicher jeden Tag ein kleines bisschen wärmer. Heute bekommen wir bis zu 29 Grad und wieder deutlich mehr Sonne. Aktuell 28 gemessen im Bretzfeld, genauso auch im Rathaus und Tübingen. Und 27 Grad haben wir in Mühlacker. Auch morgen geht der Trend dann weiter, bis zu 30 Grad. Ein paar wenige Wolken und ganz vereinzelt Schauer können aber trotzdem drin sein. Und damit ist es jetzt gleich 5:05. Ich wünsche euch einen schönen Donnerstag.
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2: Mit Lena Schaffer, schönen guten Tag. Das neue Reformpaket von Union und SPD soll die Wirtschaft ankurbeln und den Sozialstaat sichern. Unter anderem soll der pauschale Steuersatz für Minijobber von 2% auf 5% angehoben werden. Außerdem soll die Einkommensteuer weniger stark steigen. Dadurch sollen vor allem kleine und mittlere Einkommen entlastet werden. Finanzminister Klingbeil hat deutlich gemacht, warum eine Einkommensteuerreform so wichtig ist.
3: Damit Arbeit sich mehr lohnt. Damit Menschen in Zeiten, die anspruchsvoll und anstrengend sind, am Ende des Jahres etwas mehr Geld in der Tasche haben. Für viele ist das Leben teurer geworden und die nehmen wir in den Fokus und die sollen entlastet werden.
2: Und wir bleiben beim Thema Minijobber. Bauernpräsident Ruckwied hat die Pläne dazu kritisiert. Für ihn wäre ein möglicher Verlust der Minijobs für die Landwirtschaft keine Option, denn sie seien auf Minijobber angewiesen. Positives Feedback kommt hingegen vom Zentralverband der deutschen Handwerker. Mit dem geplanten Reformpaket habe die Bundesregierung einen vertretbaren Kompromiss beim Handwerkerbonus gefunden. Geplant ist, dass wer Handwerker beauftragt, künftig weniger von der Steuer absetzen kann, maximal 900 statt bisher 1200 Euro pro Jahr. Wieder wurde eine Weltkriegsbombe in Stuttgart bei Bauarbeiten gefunden, dieses Mal im Stadtteil Bad Cannstatt. Die Polizei hat ein Gelände im Umkreis von mindestens 150 Metern geräumt. Wie viele Menschen davon betroffen sind, ist unklar. Die 50 Kilo schwere Fliegerbombe aus dem Zweiten Weltkrieg muss aus Sicherheitsgründen an Ort und Stelle entschärft werden. Wenn ihr heute tankt, müsst ihr wieder tiefer in den Geldbeutel greifen, denn der Sprit ist wieder teurer. Zum ersten Mal seit Mai hat Super E10 gestern im bundesweiten Tagesdurchschnitt mehr als 2 Euro gekostet. Diesel ist hingegen mit dem Ende des Tankrabatts gestern im bundesweiten Durchschnitt knapp unter 2 Euro geblieben.
0: 4:03 Date Radio Antenne 1 Verkehr, damit ihr gut ankommt. Starten wir auf der A5 Karlsruhe Richtung Heidelberg, hier zwischen Bruchsal und Waldorf-Wiesloch. Eine ungesicherte Unfallstelle, dahinter dauert es 10 Minuten länger. Dann die A6 Nürnberg Richtung Heilbronn. Zwischen Schnelldorf und Kirchberg haben wir 10 Kilometer Stau, da braucht ihr 20 Minuten mehr. Dann weiter auf die A8 Karlsruhe Richtung Stuttgart, hier auf Höhe Leonberg-West eine ungesicherte Unfallstelle auf der mittleren Spur. Hier gab es einen Unfall mit einem Gefahrguttransporter, deswegen ist da Brandgefahr und ein Feuerwehreinsatz die Richtungsfahrbahn gesperrt. Deswegen auch A81 Heilbronn Richtung Stuttgart zwischen Zuffenhausen und dem Dreieck Leonberg. 7 Kilometer Stau und 30 Minuten plus. Und ihr habt es gerade in den Nachrichten gehört, in Stuttgart-Bad Cannstatt am Kurpark wurde eine Weltkriegsbombe gefunden, deswegen wird da gerade evakuiert. Rechnet da auch auf jeden Fall mit einem Verkehrschaos drumherum, weil ein bisschen was gesperrt ist. Wenn ihr könnt, am besten einen großen Bogen drumherum fahren. Geblitzt wird auf der A831 am Kreuz Stuttgart Richtung Vaihingen. Da stehen sie kurz nach dem Kreuz in der 100er-Zone. Danke an Chris. Sina hat was entdeckt. B10 Ulm-Stuttgart. Kurz vor Wernau in der Überleitung zur B313. Da sind 80 erlaubt. Danke auch an dich. Und B14 stehen sie noch Stuttgart-Waiblingen zwischen dem Teiler B14 und Waiblingen. Da sind 100 erlaubt. Danke unter anderem an Leo. Wenn ihr auch was entdeckt habt, ganz egal ob Staus oder Blitzer, dann meldet es gern telefonisch, gern auch einfach per WhatsApp an die 08000 75 7000 oder ganz einfach über die Antenne 1 App. Gute Fahrt!
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0: Hallo! Antenne 1. Kommt gut durch den restlichen Arbeitstag und wir helfen euch dabei. Jetzt nochmal kurz Focus Mode an mit der halben Stunde Musik am Stück und mit unserer Vielfalt auf der Playlist. Mit den 10ern, mit den 20ern und natürlich mit den besten Hits von heute. Und wir starten rein mit DJ Sound von Kato. Das ist Turn the Lights Off.

Eine weise Frau sagte einst, Donnerstag ist der kleine Freitag. Spaß, eigentlich war es unsere Volontärin, aber sie hat recht. Wir holen uns das Wochenende noch schneller her, denn wir gehen direkt weiter mit der halben Stunde Musik am Stück, damit ihr gut durchkommt auf der Arbeit. Jetzt mit Robin Schulz und Fastboy. Das ist Million Good Reasons hier bei Hitradio Antenne 1.

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0: 4 Minuten vor 4, der Radio Antenne 1 Verkehr, damit ihr gut ankommt. Starten wir auf der A5 Karlsruhe Richtung Heidelberg. Hier zwischen Bruchsal und Kronau und kaputter LKW auf der rechten Spur, deswegen dahinter 6 Kilometer Stau. A6 Mannheim Richtung Nürnberg zwischen Bad Rappenau und Bretzfeld. 8 Kilometer Stop and Go, hier braucht ihr 15 Minuten mehr. Dann weiter auf die A8 Karlsruhe Richtung Stuttgart, hier zwischen Heimsheim und dem Stuttgarter Kreuz. 10 Kilometer Stau, hier steht ihr aktuell eine Stunde an. Dann die A8 Karlsruhe Stuttgart weiter, jetzt aber auf Höhe Leonberg West. Hier ein Unfall auf der rechten Spur, das ist auch der Grund für den Stau. Denn da gab es einen Unfall mit einem Gefahrguttransporter, da läuft aktuell der Brand. Der Feuerwehreinsatz wegen Brandgefahr, deswegen ist die komplette Richtungsfahrbahn gesperrt. Das soll noch ungefähr bis 16 Uhr gehen. Ab 18 Uhr ist dann aber erst die Spur wieder geöffnet, also plant da deutlich mehr Zeit mit ein. Deswegen auch auf der A81 Heilbronn Richtung Stuttgart zwischen Zuffenhausen und dem Leo-Dreieck 7 Kilometer Stau, hier 45 Minuten mehr. B10, B27 in Stuttgart zwischen dem Dreieck Stuttgart-Zuffenhausen und der Ausfahrt Friedrichswahl 2 Kilometer Stau. Und macht bitte einen großen Bogen um Stuttgart-Bad Cannstatt. Hier gab es nämlich einen Weltkriegsbombenfund im Kurpark. Deswegen wird da gerade auch evakuiert und weiträumig gesperrt. Wenn ihr könnt, großen Bogen drumherum machen. Geblitzt wird auf der A831 am Stuttgarter Kreuz. Wenn ihr Richtung Feigingen unterwegs seid, stehen sie direkt hinterm Kreuz in der 100er Zone. Danke an Chris. Sina hat was entdeckt. B10 Ulm-Stuttgart stehen sie kurz vor Wernau in der Überleitung zur B313 in der 80er Zone. Danke auch an dich. Und B14 noch aufpassen. Stuttgart Richtung Waiblingen. Da stehen sie zwischen dem Teiler B14, B29 und Waiblingen. Auch da 100 erlaubt. Danke unter anderem an Leo. Wenn ihr auch was entdeckt habt, ganz egal ob Staus oder Blitzer, dann meldet es gerne telefonisch, gerne auch einfach per WhatsApp an die 08000 75 7000 oder ganz einfach über die Antenne 1 App. Gute Fahrt!
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0: das ist wahrscheinlich die schlechteste Geburtstagsüberraschung überhaupt. Hier ist das Radio und Sender 1. Ich wünsche euch einen schönen Donnerstag. Und mal ganz kurz, wir haben ein Geburtstagskind heute im Sender. Unsere Volontärin Sophia. Herzlichen Glückwunsch. Ich verzichte aufs Singen. Nur,
1: ja, lieber.
0: Nur eine kleine Sache trübt deine Stimmung ein bisschen. Hau mal raus.
1: Ja, also mein Ex-Freund hat quasi heute mit meinem Geburtstag keinen Kontakt abgebrochen.
0: Mhm. Er hat sich gemeldet.
1: Ja, er hat mir heute zum Geburtstag gratuliert.
0: Und jetzt?
1: Ja, keine Ahnung.
0: Find ich jetzt überhaupt nicht.
1: Nee, Julian, guck mal, brauche ich nicht. Also ich finde ja, dass wir nicht wirklich im Guten auseinandergegangen sind. Mhm. Das ist meine Meinung. Und da frage ich mich, warum gratulierst du mir? Also warum?
0: Ganz ehrlich, ich find das schön. Also, Fun Fact an der Stelle, meine Ex hat heute auch Geburtstag. Und ich habe der auch geschrieben, alles Gute zum Geburtstag. Also natürlich nicht mehr und so.
1: Ja, aber ihr seid doch im Guten auseinander, oder?
0: Ja, so mehr oder weniger. Also du hast ja, auch du mit deinem Ex, ja eine schöne Zeit gehabt. Dann kann man ja trotzdem wie normale Menschen einander gratulieren, oder nicht?
1: Nein, weil ich denke mir, warum? Also was bringt es der Person, was bringt es mir? Wir sind jetzt quasi wie zwei Fremde, ob wir mal was hatten oder nicht. Und da brauche ich irgendwie gar keinen Kontakt mehr.
0: Ich glaube, wir werden uns hier nicht ganz eins, deswegen geben wir die Frage doch mal ab an die Antenne 1 Community. Ja. Was sagt ihr denn? Dem oder der Ex zum Geburtstag gratulieren? Ja oder auf gar keinen Fall? Schickt uns eure Sprachnachricht durch per WhatsApp an die 08000 75 7000. Und wir sind sehr gespannt, was ihr sagt. Ui.

0: Seit über 10 Jahren macht Kaigo schon professionell Musik und die Ideen, die scheinen ihm irgendwie nicht auszugehen. Entspannte DJ-Nummer gibt's gleich hier, Save My Love. Und wir hypen uns nochmal gemeinsam ein bisschen hoch gegen die letzten Auswirkungen des Mittagstiefs mit Bebe Rexha, New Religion. Das sind die besten Hits von heute, gleich hier innerhalb der nächsten halben Stunde bei Hitradio Antenne 1.
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0: 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Das Wetter ist heute wieder sehr sommerlich. Bis zu 29 Grad und viel Sonne. Nur wenige Wolken sind am Himmel. Aktuell 27 Grad gemessen in Schwäbisch Hall, 28 in Göppingen und auch 28 Grad am Schlossplatz in Stuttgart. Morgen toppen wir die Werte dann nochmal, dann sogar bis zu 30 Grad. Wenige Wolken, ab und zu kann es ein paar Schauer geben. Und damit ist es jetzt, wartet, jetzt ist es ganz genau 5 vor 4. Ich wünsche euch einen schönen Donnerstag.
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17: Mit Lena Schaffer, schönen guten Tag. Die Bundesregierung hat heute das neue Reformpaket vorgestellt. Unter anderem soll die telefonische Krankschreibung abgeschafft werden und eine Krankschreibung soll schon ab dem ersten Krankheitstag vorgelegt werden müssen. Außerdem hat Arbeitsministerin Baas angekündigt, Jugendliche ohne Schul- und Ausbildungsabschluss unterstützen zu wollen.
18: Wir wollen für sie Programme entwickeln, dass sie neue Chancen auf dem Arbeitsmarkt bekommen, mit Teilqualifizierung, mit Berufsausbildung. Aber wir wollen hier den Schwerpunkt legen, weil wir es in unserem Land nicht erlauben können, dass wir 2,8 Millionen Jugendliche haben, die ohne Qualifizierung und Ausbildung sind und keinen Zugang zum Arbeitsmarkt finden. Da wollen wir verstärkt ran.
17: Das heute vorgestellte Reformpaket der Bundesregierung löst Kritik beim Sozialverband VdK aus. Vor allem die Verschärfungen bei Krankschreibungen sieht der Verband als einen Ausdruck einer Misstrauenskultur. Laut VdK-Präsidentin Verena Bentele unterstelle die Regierung den Menschen, den Sozialstaat zum Blaumachen auszunutzen. Auch der fachübergreifende Ärzteverband Medi kritisiert die Planungen und warnt vor weiterer Bürokratie und einer zusätzlichen Belastung der Hausarztpraxen. Wieder wurde eine Weltkriegsbombe in Stuttgart bei Bauarbeiten gefunden, dieses Mal am Stadtteil Bad Cannstatt. Die Polizei hat ein Gelände im Umkreis von mindestens 150 Metern geräumt, 500 Menschen sind davon betroffen. Die 50 Kilo schwere Fliegerbombe aus dem Zweiten Weltkrieg muss aus Sicherheitsgründen an Ort und Stelle entschärft werden. Nach dem Brand in einem Mehrfamilienhaus in Ingersheim im Kreis Ludwigsburg ermitteln die Behörden wegen versuchten Mordes und schwerer Brandstiftung. Ein 61-jähriger Bewohner soll bei einem Familienstreit einen Brandsatz von einem Balkon auf zwei Menschen geworfen haben. Beide wurden leicht verletzt. Später stand der Dachstuhl des Hauses in Flammen. Der Mann blieb stundenlang im Gebäude, bis ein Spezialeinsatzkommando Kontakt zu ihm aufnahm. Er verließ das Haus freiwillig, wurde festgenommen und kam schwer verletzt ins Krankenhaus.
0: 3:04, der Hitradio Antenne 1 Verkehr, damit ihr gut ankommt. Starten wir auf der A5 Karlsruhe Richtung Heidelberg, hier zwischen Karlsruhe Nord und dem Kreuz Walldorf. 11 Kilometer Stau, da braucht ihr eine halbe Stunde länger, hier gab es einen Unfall. Dann die A8 Karlsruhe Stuttgart zwischen Heimsheim und Leonberg Ost. 5 Kilometer Stau, hier braucht ihr aktuell eine Stunde länger. A81 Heilbronn Richtung Stuttgart zwischen Zuffenhausen und dem Leo-Dreieck. 8 Kilometer Stau und 45 Minuten mehr. Grund hier für alles ist im Raum Stuttgart aktuell die Sperrung auf der A8, A81 Karlsruhe-Stuttgart zwischen Leonberg-Ost und dem Kreuz Stuttgart. Hier gab es nämlich einen Unfall mit einem Gefahrguttransporter. Da läuft aktuell eine brennbare Flüssigkeit aus. Deswegen hohe Brandgefahr. Da läuft ein Feuerwehreinsatz und die Richtungsfahrbahn ist komplett gesperrt. Ab 18 Uhr ist es voraussichtlich wieder frei. Bis dahin ist komplett dicht. Also wenn ihr könnt, großen Bogen drumherum machen. B295 Stuttgart Richtung Kalf zwischen Leonberg West und Renningen mit Magstadt braucht ihr 20 Minuten mehr. Und B293, B35 Bretten Richtung Illingen zwischen dem Abzweig nach Diedelsheim und Diedelsheim selbst eine ungesicherte Unfallstelle. Letzte Meldung kommt aus Stuttgart Bad Cannstatt. Da wurde eine Weltkriegsbombe im Kurpark gefunden. Deswegen da auch aktuell weiträumig gesperrt und es wird evakuiert. Auch wenn ihr da könnt, macht bitte einen großen Bogen drumherum. Geblitzt wird auf der B14 Stuttgart-Waiblingen. Da stehen sie zwischen dem Teiler B14, B29 in der 100er Zone. Danke unter anderem an Leo. Michael hat was entdeckt. B10 Ulm Richtung Stuttgart auf Höhe der Ausfahrt Oberesslingen in der 80er Zone. Danke auch an dich. Und der neueste Blitzer kommt von Lena in Faundau, Köppingen-Faundau stehen sie da. In der Lehlestraße 30 erlaubt. Danke auch an dich fürs Melden. Wenn ihr auch Staus und Blitzer gesehen habt, dann meldet sie gern telefonisch, gern auch einfach per WhatsApp an die 08000 75 7000 oder ganz einfach über die Antenne 1 App. Gute Fahrt!
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0: Hallo. Ach, da habt ihr einmal es geschafft, früher Schluss zu machen im Geschäft und jetzt steht ihr im Stau irgendwo rund im Stuttgart. Super Sache, ich kann mir zwei, drei schönere Dinge vorstellen im Feierabend. Wir versuchen uns zumindest an ein klein bisschen guter Laune mit unserer halben Stunde Musik am Stück, mit den Zehnern, mit den Zwanzigern und natürlich mit den besten Hits von heute. Das hier ist Kygo mit Save My Love.

0: mittendrin in der halben Stunde Hits am Stück hier bei Radio Antenne 1. Und auch wenn ihr den Namen eures Kunden am Telefon gerade schon wieder falsch ausgesprochen habt, macht euch nichts draus. Passiert im Besten. Ich habe zum Beispiel gefühlt ein halbes Jahr lang behauptet, diese Künstlerin des nächsten Songs hier, die hieße Bibi Rexha. Es stimmt so gar nicht, sie heißt...
1: My name is Bibi Rexha.
0: Danke. Und das hier ist der aktuelle von...
1: Bibi Rexha.
0: Das ist New Religion, einer der besten Hits von heute. Jetzt hier für euch bei Radio Antenne 1.

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3 Minuten vor 5, der Hitradio Antenne 1 Verkehr, damit ihr gut ankommt. Starten wir auf der A5 Karlsruhe Richtung Heidelberg, hier zwischen Karlsruhe, Durlach und Kronau. 12 Kilometer Stau, da braucht ihr eine halbe Stunde länger. Und deswegen, weil da ein vorausgegangener Unfall ist. Dann die A8 Karlsruhe Richtung Stuttgart zwischen Heimsheim und Leonberg Ost. 6 Kilometer Stau, eine Stunde Zeitverlust. A81 Heilbronn Richtung Stuttgart zwischen Stuttgart-Zuffenhausen und dem Leo-Dreieck. 8 Kilometer Stau, hier 40 Minuten länger. Das im Raum Stuttgart ist deswegen der Fall, weil auf der A8, A81 Karlsruhe-Stuttgart zwischen Leonberg-Ost und dem Kreuz Stuttgart ein Unfall mit einem Gefahrguttransporter passiert ist. Da ist eine brennbare Flüssigkeit ausgelaufen, deswegen aktuellen Feuerwehreinsatz da. Die komplette Richtungsfahrbahn ist gesperrt bis voraussichtlich noch 18 Uhr. Deswegen drumherum auf allen Autobahnen, die dahin führen, relativ großes Verkehrschaos. B10 Ulm Richtung Stuttgart. Zwischen Ebersbach und Reichenbach-Hochdorf liegt ein Plastikteil auf der rechten Spur. Und wir gucken noch nach Stuttgart. Da wird in Bad Cannstatt im Kurpark eine Weltkriegsbombe entschärft. Deswegen auch da weiträumig gesperrt und es wird aktuell evakuiert. Geblitzt wird B14 Stuttgart Richtung Waiblingen zwischen dem Teiler B14, B29 und Waiblingen. Da sind 100 erlaubt, danke unter anderem an Leo. B10 Ulm-Stuttgart auf Höhe der Ausfahrt Oberesslingen in der 80er-Zone, danke an Michael. Und Lena hat noch was entdeckt. In Göppingen-Faundau stehen sie in der Lehlestraße. Da sind 30 erlaubt. Danke auch an dich fürs Melden. Wenn ihr auch was entdeckt habt, ganz egal ob Staus oder Blitzer, dann meldet es gern telefonisch, gern auch einfach per WhatsApp an die 08000 75 7000 oder ganz einfach über die Antenne 1 App. Gute Fahrt! Hilfe!

0: Baden-Württemberg ist ruhiger. Einen schönen Fast-Feierabend wünsche ich euch. Hier ist Hitradio Antenne 1. Und endlich kühler. Es ist doch einfach angenehmer heute. Die Hitze der letzten Woche, die hat uns irgendwie alle auch ein kleines bisschen sauer gemacht. Das hat auch Marie aus Empfingen bemerkt.
1: Hi Julia.
0: Hallo.
1: Die letzten zwei Wochen war es einfach zu warm für den Kopf, zu warm für die Nerven.
0: Absolut.
1: Mich hat halt echt strapaziert und genervt. Jede Kleinigkeit, liegt das Messer falsch, hat mich auf einmal aufgeregt, wo ich mir gedacht habe, es juckt dich doch eigentlich nicht. Und es war einfach zu warm.
0: Ja, und es ist auch voll okay, dass du dich so gefühlt hast. Du warst nicht die Einzige. Es ist nämlich tatsächlich ganz normal. Denn, Fun Fact, bei der Hitze sind wir aggressiver, weil der Körper im Dauerstress ist und Alarm schlägt. Und deswegen werden dann Stresshormone ausgeschüttet. Deswegen schicken wir euch jetzt bei den kühlen Temperaturen nochmal eine extra Portion Entspannung durch. Mit dem nächsten hier auf der Playlist. Das ist Teddy Swims mit Bad Dreams. Einer der besten Hits von heute. 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

0: neu bei uns auf der Playlist und zum allerersten Mal von euch in die Hitradio Antenne 1 Top 30 Chartshow gewählt. Fastboy mit Beautiful Life gibt's gleich hier in voller Länge und wir bleiben in Fastboys Freundeskreis. Wir gehen nämlich weiter zu den Jungs von Clock Clock, die kennen sich ganz gut. Und die sind bei uns mit dem Banger hier, Out of the Dark. Ist einer der besten Hits von heute, gibt's gleich hier innerhalb der nächsten 10 Minuten bei Hitradio Antenne 1.
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0: Hitradio Antenne 1, das Wetter gibt heute wieder richtig Sommervibes mit bis zu 29 Grad und ganz wenigen Wolken, die am Start sind. Wir haben 27 Grad aktuell in Buchen, 24 in Münsingen und 27 gemessen in Calw. Morgen toppen wir die Werte dann nochmal, dann sogar mit bis zu 30 Grad und auch wieder wenigen Wolken. Ab und zu kann es aber ein paar Schauer geben. Und damit ist es jetzt 5 vor 5. Ich wünsche euch einen schönen Donnerstag.
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4: Mit Lena Schaffer, schönen guten Tag. Es soll Deutschland modernisieren, die Wirtschaft wieder in Schwung bringen und den Sozialstaat zukunftsfest machen. Die Regierungsparteien haben heute ihr großes Reformpaket vorgestellt. Beim Thema Steuern soll das Paket unter anderem durch die Anhebung des Grundfreibetrags und einer Erhöhung des Kindergeldes vor allem kleine und mittlere Einkommen entlasten. Was das konkret für uns bedeutet, hat Bundeskanzler Merz gesagt.
3: Wer unter Teuerung, Inflation und stagnierenden Löhnen am meisten leidet, wird entlastet. Wir rechnen mit bis zu 600 Euro pro Jahr für einen Durchschnittshaushalt.
4: Wir bleiben beim Thema. Laut Baden-Württembergs Wirtschaftsministerin Hofmeister Kraut sei das Paket ein sehr großer Schritt und zeige Handlungsfähigkeit in schwierigen Zeiten. Allerdings hat ihr Kollege und Gesundheitsminister Hildenbrand die neuen Pläne für die Krankschreibung schon am ersten Tag deutlich kritisiert. Er meint, dass es nicht gerecht sei, die Beschäftigten unter Generalverdacht zu stellen und befürchtet eine Überlastung der Arztpraxen. Für den Präsidenten des Deutschen Landkreistages Brötel zeige die Koalition mit dem Reformpaket zwar Handlungsfähigkeit, die größten Kostenprobleme der Kommunen würden aber nicht angegangen werden. Ein 61-jähriger Mann aus Ingersheim im Kreis Ludwigsburg muss in Untersuchungshaft. Eine Richterin hat Haftbefehl wegen des dringenden Verdachts auf versuchten Mord und schwere Brandstiftung erlassen. Der Mann soll gestern einen Brandsatz von einem Balkon auf zwei Menschen geworfen haben. Danach soll er den Dachstuhl des Hauses angezündet und sich weiter im Gebäude aufgehalten haben. In der Garage haben Einsatzkräfte inzwischen möglicherweise gefährliche Stoffe entdeckt. Sie könnten entflammbar oder explosiv sein. Nach einer Serie von Kellereinbrüchen in Stuttgart sitzen drei Verdächtige in Untersuchungshaft. Sie sollen für mindestens 35 Einbrüche verantwortlich sein, vor allem in der Innenstadt. Ein Zeuge hatte die Polizei am Montag alarmiert. Danach haben die Beamten zwei Männer und eine 39-jährige Frau festgenommen. Bei einer Durchsuchung fanden die Ermittler Schmuck, Münzen und Uhren im Wert von mehreren tausend Euro.
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22: Google muss nach einem Urteil des Europäischen Gerichtshofs eine Rekordwettbewerbsstrafe zahlen, satte 4,1 Milliarden Euro. Das Unternehmen habe Herstellern von Android-Smartphones und Mobilfunkanbietern illegale Beschränkungen auferlegt, um die Marktdominanz seiner Suchmaschine zu stärken, hieß es von den Richtern. Hersteller, die Google-Dienste einbinden wollten, mussten immer gleich ein ganzes Paket aus Google-Apps installieren, darunter den Browser Chrome und die Google-Suche. Und noch der Blick auf den DAX, der steht mit 25.555 Punkten dick im Plus. Tanja Wagner für Hitradio Antenne 1.
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0: Eine Minute vor 5, der Hitradio Antenne 1 Verkehr, damit ihr gut ankommt. Starten wir auf der A5 Karlsruhe Richtung Heidelberg, hier zwischen Karlsruhe Mitte und Kronau. 12 Kilometer Stau, hier braucht ihr eine halbe Stunde länger. Dann die A81 Singen-Stuttgart zwischen Oberndorf am Neckar und Sulz am Neckar. Hier ein Spanngurt auf der Fahrbahn, da bitte auch aufpassen. Dann haben wir aktuell ein großes Problem auf der A8, A81 Karlsruhe Richtung Stuttgart. Zwischen der Raststätte Sindelfingerwald Süd und dem Kreuz Stuttgart. Hier gab es einen Unfall mit einem Gefahrguttransporter. Da läuft aktuell eine brennbare Flüssigkeit aus. Deswegen läuft da ein Feuerwehreinsatz mit Reinigungsarbeiten. Deswegen sind die zwei rechten Spuren gesperrt. Ab 18 Uhr ist dann voraussichtlich komplett frei. Deswegen haben wir da drumherum auch ordentlich Stau. Einmal auf der A8 Karlsruhe-Stuttgart zwischen Heimsheim und Leonberg-Ost 6 Kilometer und eine Dreiviertelstunde und eine halbe Stunde plus auf der A81 Heilbronn-Stuttgart zwischen Zuffenhausen und dem Leo-Dreieck hier 8 Kilometer. Dann gibt es auch ein kleines Verkehrsproblemchen in Stuttgart, in Stuttgart-Bad Cannstatt im Kurpark. Da wurde eine Weltkriegsbombe gefunden, die wird gerade entschärft. Deswegen da auch gesperrt und es sind Evakuierungen gelaufen. Macht da auch mit einem großen Bogen drumherum, wenn ihr könnt. Letzte Meldung kommt auch nochmal aus Stuttgart von der Gablenberger Hauptstraße zwischen der Wagenburger Straße und der Pflastereckerstraße. Hier gab es einen Unfall mit Verletzten in der Kreuzung. Da bitte auch vorsichtig sein. Geblitzt wird auf der B14 Stuttgart Richtung Waiblingen. Zwischen dem Teil der B14, B29 und Waiblingen in der 100er Zone. Danke unter anderem an Leo. Michael hat was entdeckt. B10 Ulm-Stuttgart auf Höhe der Ausfahrt Oberesslingen in der 80er Zone. Danke auch an dich. Und Lena hat noch was entdeckt. In Göppingen-Faundau stehen sie in der Lehlerstraße in der 30er Zone. Danke auch an dich fürs Melden. Wenn ihr auch was entdeckt habt, ganz egal ob Staus oder Blitzer, dann meldet es gern telefonisch, gern auch einfach per WhatsApp an die 08000 75 7000 oder ganz einfach über die Antenne 1 App. Gute Fahrt!
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0: Hallo. Würdet ihr eurem Ex oder eurer Ex zum Geburtstag gratulieren? Von welcher Sache Nadine aus Leonberg das abhängig macht, das verrät sie uns gleich selbst innerhalb der nächsten 12 Minuten. Ganz harmonisch machen wir hier aber weiter mit unserer Vielfalt aus den 10ern, aus den 20ern und natürlich mit den besten Hits von heute. Das hier sind die Jungs von Clock Clock mit Out of the Dark bei Hitradio Antenne 1.

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1: Würdet ihr eurem oder eurer Ex zum Geburtstag gratulieren? Hier ist Radio Antenne 1 am Donnerstag und meine Kollegin und ich sind da völlig unterschiedlicher Meinung. Sie sagt, auf gar keinen Fall, sie will nie wieder irgendwas von ihrem Ex hören und deswegen auch keine Glückwünsche bekommen. Ich sage, naja, irgendwie hatte man ja doch eine schöne Zeit und wenn man so mehr oder weniger im Guten auseinander ist, dann ist es schon in Ordnung und eigentlich eine schöne Sache. Wir sind uns überhaupt nicht einig geworden und deswegen brauchen wir jetzt mal euch. Nadine aus Leonberg, was sagst du denn?
2: Ich finde, wenn man sich einen guten getrennt hat, zeigt es nur Charakter. Mhm. Wenn man sich noch zum Geburtstag gratuliert, hat man sich jedoch nicht gerade im Positiven getrennt, ist es eventuell einfach besser, wenn man komplett alles streicht und vergisst.
1: Ja, das stimmt, das finde ich auch. Also klar, wenn ich jetzt betrogen worden wäre, dann würde ich jetzt natürlich auch nichts sagen. Danke dir auf jeden Fall fürs Melden. John aus Waiblingen, was sagst du?
3: Ob Ex-Freund, Ex-Freundin oder wie auch immer, wenn die Geburtstag haben, Gratulation oder Geburtstagsgratulation gehört bei mir prinzipiell dazu. Aus dem Respekt raus.
1: Ja, das finde ich nämlich auch. Das gehört sich einfach und ist irgendwie auch menschlich. Okay, also bis jetzt alle so mehr oder weniger auf meiner Seite. Finde ich schon mal gut. Was sagt ihr denn? Dem Ex zum Geburtstag gratulieren oder der Ex go oder absolutes No-Go? Schickt mir eure Meinung einfach als WhatsApp-Sprachnachricht an die 08000 75 7000. Ich bin sehr gespannt, was ihr sagt.

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14: 5:45, der Radio Antenne 1 Verkehr, damit ihr gut ankommt. Starten wir auf der A5 Karlsruhe Richtung Heidelberg. Hier zwischen Karlsruhe Mitte und Kronau. 10 Kilometer Stau, da braucht ihr 20 Minuten länger. Dann haben wir immer noch das Problem auf der A8, A81 Karlsruhe-Stuttgart zwischen der Raststätte Sindelfingerwald Süd und dem Kreuz Stuttgart. Hier gab es einen Unfall mit einem Gefahrguttransporter, da ist was ausgelaufen, deswegen laufen jetzt die Reinigungsarbeiten. Die 2 rechten Spuren sind deswegen aktuell gesperrt. Bis 18 Uhr wird es noch circa dauern, deswegen da auf der A8 Karlsruhe-Stuttgart zwischen Rudesheim und dem Stuttgarter Kreuz 11 Kilometer Stop and Go, 15 Minuten mehr, und A81 Heilbronn-Stuttgart zwischen Zuffenhausen und Leodreieck. Hier 10 Kilometer Stop and Go, da braucht ihr noch 10 Minuten länger. Dann weiter auf der A8 Karlsruhe-Stuttgart, jetzt aber auf Höhe den Dreieck Leonberg, hier eine ungesicherte Unfallstelle auf der linken Spur. A81 Heilbronn-Stuttgart zwischen Stuttgart-Zuffenhausen und Feuerbach liegt ein Plastik. Teil auf der rechten Spur. A831 Stuttgart Richtung Kreuz Stuttgart zwischen Vaihingen und dem Stuttgarter Kreuz gab es auch einen Unfall, da läuft die Unfallaufnahme auf der rechten Spur. Und B36 Karlsruhe Neureuther Straße zwischen der Siemensallee und der B10, eine ungesicherte Unfallstelle, da bitte auch aufpassen. Geblitzt wird auf der B10 Ulm Richtung Stuttgart auf Höhe der Ausfahrt Oberesslingen in der 80er-Zone, danke an Michael. Lena hat was entdeckt, Göppingen-Faundau in der Lehlestraße, 30er-Zone, danke auch an dich. Und B10 stehen sie noch, Oberrixingen Richtung Markgröningen, da wo es einspurig wird am Parkplatz in der 80er-Zone, danke an Lutz fürs Melden. Wenn ihr auch was entdeckt habt, ganz egal ob Staus oder Blitzer, dann meldet sie gerne telefonisch, gerne auch einfach per WhatsApp an die 08000 75 7000 oder ganz einfach über die Antenne 1 App. Gute Fahrt!
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Leute, wir sollten das Internet löschen. Hier ist Radio Antenne 1, ich wünsche euch einen schönen Donnerstag. Und dieser Trend geht gerade viral auf Insta und TikTok. Das neue Spaßgetränk des Sommers wird sein Dirty Soda. So, wenn ein Getränk das englische Wort für schmutzig im Namen hat, dann wäre ich schon mal per se skeptisch. Aber okay, ich habe die erste Skepsis überwunden und habe nachgeguckt. Das hier ist drin. Cola, Sahne, Sirup und Limette. Zwei Sachen dazu. Erstens, Sahne und Wasser lassen sich überhaupt nicht vermischen. Und zweitens, sorry, aber das kann nicht schmecken. Das ist einfach wässrige Sahne mit ein bisschen Geschmack. Superstars wie Olivia Rodrigo zum Beispiel feiern es, also vielleicht liegt es auch an mir. Ich weiß es nicht, aber in meinem Kopf passt es überhaupt gar nicht zusammen. Also wenn ihr es ausprobieren wollt, dann schreibt mir eben eine WhatsApp an die 08000 75 7000 und sagt mir danach gerne, wie es geschmeckt hat. Das kann halt sein, dass ihr nach dem Ausprobieren irgendwie zwei Wochen frei habt.

0: Ja, wir haben es verstanden. Taylor Swift heiratet am Wochenende, wirklich eine Schlagzeile nach der anderen dazu. Aber sie hat sich's ja auch erarbeitet. Zum Beispiel mit Songs wie dem hier. Neu bei uns mit dabei, Taylor Swift, I Knew It, I Knew You gibt's gleich. Und mit Kato reißen wir ab im Feierabend. Mit Turn the Lights Off, einer der besten Hits von heute, gleich hier innerhalb der nächsten 10 Minuten bei Radio Antenne 1.
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16: Mit Steffen Tröster von der katholischen Kirche. Ein herzliches Grüß Gott miteinander. Im Neuen Testament wird die Geschichte von den anvertrauten Talenten erzählt. Ein Händler muss auf Geschäftsreise. Er übergibt seinen Knechten Geld, damit sie so lange weiter Geschäfte für ihn machen können. Zwei der Knechte wirtschaften gut und mehren den Wohlstand. Der dritte aber vergräbt das Geld aus lauter Angst, etwas davon zu verlieren. Auf diesen Knecht ist der Chef zornig, als er zurückkehrt. Die beiden anderen werden gelobt und erhalten Geschenke. Den dritten schmeißt er raus. Dass Gott es nicht gut heißt, wenn man das anvertraute Gut verprasst oder kaputt macht, das ist nachvollziehbar. Aber die Geschichte macht auch klar, dass derjenige, der das von Gott Geschaffene nicht vermehrt oder verbessert, eben auch nicht im Sinne Gottes handelt. Als Christen werden wir uns also immer dafür einsetzen, dass die Welt ein Stück besser wird. Schönen Feierabend noch und egal, was ihr tut. Gott sei mit euch.
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0: Hit Radio Antenne 1, das Wetter. Da schaut heute Abend immer mal wieder die Sonne durch. Wir bekommen so um die 25 Grad und nur wenige Wolken am Himmel. Aktuell 26 Grad gemessen am Stadion in Heidenheim, 28 hat es in Ludwigsburg und 24 Grad gemessen in Freudenstadt. Morgen wird es dann nochmal ein Ticken wärmer, dann bei bis zu 30 Grad und auch nur wenigen Wolken. Ab und zu kann es dann aber wieder ein paar Schauer geben. Gewitter bleiben aber immerhin aus. Und damit ist es jetzt gleich 5 vor 6. Ich wünsche euch einen schönen Feierabend.
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19: Mit Lena Schaffer, schönen guten Tag. Das neue Reformpaket von Union und SPD soll die Wirtschaft ankurbeln und den Sozialstaat sichern. Unter anderem soll der pauschale Steuersatz für Minijobber von 2% auf 5% angehoben werden. Außerdem soll die Einkommensteuer weniger stark steigen. Dadurch sollen vor allem kleine und mittlere Einkommen entlastet werden. Finanzminister Klingbeil hat deutlich gemacht, warum eine Einkommensteuerreform so wichtig ist.
20: Damit Arbeit sich mehr lohnt,
8: damit Menschen in Zeiten, die anspruchsvoll und anstrengend sind, am Ende des Jahres etwas mehr Geld in der Tasche haben. Für viele ist das Leben teurer geworden und die nehmen wir in den Fokus und die sollen entlastet werden.
19: Und wir bleiben beim Thema. Für die Unternehmer Baden-Württemberg seien die Beschlüsse ein Schritt in die richtige Richtung, gehen aber noch nicht weit genug. Ähnlich sieht das der Bundesverband der deutschen Industrie. Laut BDI-Hauptgeschäftsführerin Tanja Gönner seien die Ergebnisse ein Zeichen für einen Reformwillen, allerdings müsse die Regierung weiter Reformen nachlegen. Gute Nachrichten aus Stuttgart-Bad Cannstatt. Eine bei Bauarbeiten gefundene Weltkriegsbombe ist erfolgreich entschärft worden. Der Kampfmittelbeseitigungsdienst konnte die 50 Kilogramm Fliegerbombe unschädlich machen. Vorher mussten rund 500 Menschen ihre Wohnungen verlassen. Der Bereich rund um den Fundort im Umkreis von 150 Metern wurde geräumt, jetzt können aber alle wieder zurück. Julian Nagelsmann steht als Fußball-Bundestrainer offenbar vor dem Aus. Wie die Bild berichtet, soll ihm die DFB-Spitze bei einer dreistündigen Sitzung in Frankfurt einen Rücktritt nahegelegt haben. Auslöser ist das frühe WM aus der deutschen Nationalmannschaft im 16-Finale gegen Paraguay.
0: Der Hitradio Antenne 1 Verkehr, damit ihr gut ankommt, um gleich 4 Minuten vor 6. Starten wir auf der A5 Karlsruhe Richtung Heidelberg. Hier zwischen Karlsruhe Nord und Kronau 11 Kilometer Stau, eine halbe Stunde plus. Hier gab es einen Unfall auf der linken Spur, da läuft aktuell die Unfallaufnahme. Dann die A8 Karlsruhe Richtung Stuttgart, auf Höhe vom Dreieck Leonberg gab es einen Unfall auf der rechten Spur, deswegen ab Leonberg West 7 Kilometer Stau und 20 Minuten mehr. A81 Heilbronn Richtung Würzburg, zwischen Heilbronn unter Gruppenbach und Weinsberg-Ellhofen, hier gab es einen Unfall, deswegen ist da auch die Richtungsfahrbahn gesperrt. Und dann das größte Problem aktuell, A8, A81 Karlsruhe-Stuttgart. Zwischen der Raststätte Sindelfingerwald Süd und dem Kreuz Stuttgart gab es einen Unfall mit einem Gefahrguttransporter. Da laufen aktuell die Reinigungsarbeiten, weil da eine brennbare Flüssigkeit ausgetreten ist. Die zwei rechten Spuren sind deswegen aktuell gesperrt. Es müsste sich aber in den nächsten Minuten theoretisch öffnen. Hoffen wir mal, dass es auch klappt. Und A81 Singen-Stuttgart zwischen Böblingen-Hulb und dem Kreuz Stuttgart. 4 Kilometer Stau und 15 Minuten mehr. Geblitzt wird auf der B10 Ulm-Stuttgart auf Höhe der Ausfahrt Oberesslingen in der 80er-Zone. Danke an Michael fürs Melden. Lena hat was entdeckt. In Göppingen-Fahrendau stehen sie in der Lehle-Straße in der 30er-Zone. Danke auch dafür. Und B10 Oberrixingen Richtung Markgröningen. Da stehen sie da, wo es einspurig wird, auf dem Parkplatz in der 80er-Zone. Danke an Lutz fürs Melden. Wenn ihr auch was gesehen habt, ganz egal ob Staus oder Blitzer, dann meldet es gerne telefonisch, gerne auch einfach per WhatsApp an die 08000 75 7000 oder ganz einfach über die Antenne 1 App. Gute Fahrt!
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0: Hallo! Antenne 1. Warum Silvio aus Weiler zum Stein weniger Geburtstagswünsche verteilt als Sonja aus Fellbach und trotzdem aber nicht einfach unsozialer ist? Gleich hier in den nächsten 12 Minuten. Jetzt aber erstmal eine gute Fahrt in den Feierabend. Wir begleiten euch mit unserer Vielfalt aus den 10ern, mit den 20ern und natürlich auch mit den besten Hits von heute. Das hier ist Tame Impala mit Dracula bei Hitradio Antenne 1.

0: Radio Antenne 1 ist hier. Schönen Donnerstag.
1: Geburtstagsgratulation gehört bei mir prinzipiell dazu, aus dem Respekt raus.
0: Das sagt John aus Waiblingen zu der Frage, dem oder der Ex zum Geburtstag gratulieren, go oder no go. Meine Kollegin Sophia aus der Antenne 1 Redaktion wurde heute nämlich von ihrem Ex-Freund zum Geburtstag gratuliert und sie fand's halt so gar nicht cool, weil sie sagt, sie will eigentlich nie wieder was von ihm hören. Und ich finde aber, das geht voll klar, sich zum Geburtstag mal eben kurz zu melden. Es muss ja keine ewig lange Nachricht oder irgendwie ein Buch und Roman sein, aber es gehört sich einfach. Man hatte ja auch irgendwie eine schöne Zeit zusammen. Finde ich zumindest. Was sagt ihr denn? 08000 75 7000 ist die Nummer zu mir ins Studio. Silvio aus Weiler zum Stein hat sich gemeldet.
2: Wenn man sich getrennt hat, dann ist aus, vorbei, Schluss, Feierabend. Dann ist nichts mehr. Ach ja, ein bisschen Geburtstag noch gratulieren. Nein, dann hätte man zusammenbleiben können. Wenn aus ist, dann komplett aus, Schluss, Feierabend und gut ist.
0: Okay, also du ziehst da wirklich einen radikalen Schlussstrich. Klar, wenn irgendwas passiert ist, dann ja auch logisch. Aber wenn jetzt eigentlich ihr im Guten auseinandergegangen seid, dann kann ich es nicht so ganz verstehen. Sonja aus Fellbach, was sagst du denn?
3: Also ich würde sagen, wenn man sich im Guten getrennt hat und auch so noch ab und zu vielleicht Kontakt hat und sich regelmäßig gegenseitig zum Geburtstag gratuliert und an Weihnachten Glückwünsche wünscht oder frohes neues Jahr, dann ist es okay. Aber wenn man gar keinen Kontakt mehr hat, dann einfach so aus heiterem Himmel, nee, das würde ich nicht machen.
0: Ja, das stimmt auch wieder. Ich weiß schon, was du meinst. Es ist komisch, wenn man da einfach so reinslidet. Aus dem Nichts. Danke euch auf jeden Fall fürs Melden. Wir wollen das heute ein für alle Mal klären. Deswegen, was sagt denn der Rest? Schickt uns eure Meinung eben durch per WhatsApp an die 08000 75 7000. Ich bin sehr gespannt.

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2: Gleich 4 Minuten vor 6:30 der Hitradio Antenne 1 Verkehr, damit ihr gut ankommt. Starten wir auf der A5 Karlsruhe Richtung Heidelberg, hier zwischen Karlsruhe Nord und Kronau. 8 Kilometer Stau. Da gab es einen Unfall auf der linken Spur, die ist deswegen gesperrt. Da braucht ihr eine halbe Stunde länger. Dann die A6 Heilbronn Richtung Nürnberg, zwischen der Kochertalbrücke und Ilzhofen-Wolpertshausen. Eine ungesicherte Unfallstelle, da bitte auch vorsichtig fahren. A8 Karlsruhe Richtung Stuttgart, zwischen dem Dreieck Leonberg und dem Stuttgarter Kreuz. 6 Kilometer Stau und 15 Minuten mehr. Hier zwischen der Raststätte Sindelfingerwald Süd und dem Kreuz Stuttgart gab es einen Unfall, nämlich mit einem Gefahrguttransporter. Da ist Flüssigkeit ausgelaufen, brennbare Flüssigkeit. Deswegen die beiden rechten Fahrstreifen komplett gesperrt. Es müsste jetzt sich jeden Moment öffnen, dass ihr da auch wieder durchkommt. Dann die A81 Heilbronn Richtung Würzburg, zwischen Heilbronn unter Gruppenbach und Weinsberg-Ellhofen. Auch hier gab es einen Unfall, der Verkehr wird an der linken Stelle dran vorbeigeleitet. A81 singen Richtung Stuttgart, zwischen Böblingen-Hulb und dem Kreuz Stuttgart. 2 Kilometer Stop and Go, seid ihr aber in 10 Minuten durch. B313, B10 Nürtingen-Stuttgart, zwischen Wernau und Plochingen-Deizesau-Ost steht ein kaputtes Auto, da bitte auch vorsichtig fahren. Und B33 Mönchweiler Richtung Villingen, da bitte aufpassen an der Ausfahrt Villingen Nord, da gab es einen Auffahrunfall, Marco hat es gesehen und gemeldet. Geblitzt wird auf der B10 Ulm-Stuttgart auf Höhe der Ausfahrt Oberesslingen in der 80er-Zone, danke an Michael. In Faundau stehen sie in der Lehlestraße in der 30er-Zone, danke an Lena. Und Lutz hat noch was entdeckt auf der B10 Oberriesingen Richtung Markgröningen, da stehen sie da, wo es einspurig wird in der 80er-Zone, danke auch an dich. Wenn ihr auch was entdeckt habt, ganz egal ob Staus oder Blitzer, dann meldet es gern telefonisch, gern auch einfach per WhatsApp an die 08000 75 7000 oder ganz einfach über die Antenne 1 App. Gute Fahrt!
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alle Schwaben mal kurz aufpassen. Ihr könnt jetzt einen richtigen Schnapper landen. Einen schönen Donnerstagfeierabend euch mit Hitradio Antenne 1. Und die Trikots zur WM dieses Jahr, die waren ja besonders teuer. Die haben über 100 Euro gekostet. Und ich war ehrlich gesagt auch ein bisschen zu geizig, mir eins zu holen. Ging ja ganz vielen so. Aber eine gute Sache hatte das peinliche Ausscheiden für uns bei der WM halt aber eben doch. Die DFB-Trikots, die werden nämlich gerade zum Spottpreis verscherbelt. Ab 70 Euro könnt ihr schon eins bekommen. Das sind bei manchen Trikots schon 50%, die da abgehen. Das ist zwar immer noch ziemlich viel, aber halt deutlich weniger als davor. Also ihr könnt ja mal ein bisschen shoppen im Feierabend. Ich schaue auch mal, ob ich mir eins hole. Da kann ich ja das olle Check24-Ding mal mit ersetzen. Euch auf jeden Fall einen schönen und vor allem entspannten Feierabend. Und wenn das jetzt noch nicht ist, dann wird es ab jetzt. Mit Leonie und Don't Worry, einer der besten Hits von heute. 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

0: glaube, außer Benson Boone kann keiner so laut schreien und dabei trotzdem so melodisch klingen. Zeigt er uns gleich mit Sorry I'm Here for Someone Else, gibt's gleich in voller Länge. Und die Feierabend-Vibes, die kommen von Bebe Rexha mit New Religion. Das sind die besten Hits von heute, gleich hier innerhalb der nächsten halben Stunde nach den News ab 7 bei Hitradio Antenne 1.
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0: 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Da ist heute Abend noch viel Sonne am Start und es gibt so um die 25 Grad. Aktuell genau 25 in Geislingen, 27 in Kirch am Teck und 23 gemessen an den Wasserfällen in Triberg. Morgen wird es dann nochmal einen kleinen Ticken wärmer bei bis zu 30 Grad. Nur wenige Wolken, ab und zu kann es ein paar Schauer geben. Und damit ist es jetzt kurz vor 7. Ich wünsche euch einen schönen Donnerstag.
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4: Mit Lena Schaffer, schönen guten Abend. Viele Familien und Beschäftigte sollen ab dem nächsten Jahr steuerlich entlastet werden. Die Koalition aus Union und SPD hat sich auf eine Reform der Einkommensteuer geeinigt. Der Fokus liegt auf kleinen und mittleren Einkommen. Besonders Familien mit Kindern sollen profitieren. Eine berufstätige Familie mit 2 Kindern und 60.000 Euro zu versteuerndem Einkommen soll zum Beispiel ab 2028 mehr als 600 Euro im Jahr sparen. Dafür sollen unter anderem der Grundfreibetrag, der Kinderfreibetrag und das Kindergeld angehoben werden. Finanziert werden soll das unter anderem mit einer Veränderung bei der Reichensteuer. Außerdem hat die Koalition beschlossen, die telefonische Krankschreibung wieder abzuschaffen und wir Arbeitnehmer müssen direkt am ersten Krankheitstag einen Attest vom Arzt vorlegen. Und wir bleiben beim Thema Krankmeldung ab Tag 1 und Entlastungen bei der Steuer. Unter anderem darauf haben sich ja Kanzler Merz und die Spitzen der Bundesregierung geeinigt. Doch es gibt Kritik. Jan-Henner Reitze, von welchen Seiten?
14: Wer morgens mit Übelkeit aufwacht, kann nicht mehr beim Arbeitgeber anrufen, sich krank melden und dann auskurieren, sondern muss sich stattdessen zum Arzt schleppen. Kritik daran, Regeln in Sachen Krankschreibung zu verschärfen, kommt zum Beispiel von der SPD aus den Ländern. Sowieso schon überlastete Hausärzte erwarten noch mehr Patienten. Der Bund der Steuerzahler nennt die geplante Steuerreform mit einem Umfang von 10 Milliarden Euro viel zu klein für eine spürbare Entlastung. Lob für das Gesamtpaket kommt dagegen vom Arbeitgeberverband, der von einem überfälligen Kurswechsel spricht.
4: Die Bundesanwaltschaft hat im Ortenaukreis ein mutmaßliches IS-Mitglied festnehmen lassen. Der Mann wurde heute dem Ermittlungsrichter am Bundesgerichtshof in Karlsruhe vorgeführt, der ordnete Untersuchungshaft an. Der Verdächtige soll sich spätestens im April 2016 im Irak dem IS angeschlossen haben. Bis zum Frühjahr 2017 soll er dort bei einer Kampfeinheit im Einsatz gewesen sein. Die EU will nach den jüngsten russischen Angriffen auf Kiew und andere ukrainische Städte neue Sanktionen vorschlagen. Betroffen sein sollen 5 Einrichtungen und eine Einzelperson, die Russlands Drohnenproduktion unterstützen soll. EU-Außenbeauftragte Kallas sagt, es brauche weiter militärische Hilfe für die Ukraine und mehr Druck auf Moskau.
0: Gleich 1:07 der Hitradio Antenne 1 Verkehr, damit ihr gut ankommt. A5 Karlsruhe Richtung Heidelberg ist noch was los zwischen Karlsruhe Nord und Bruchsal. Hier gab es einen Unfall auf der linken Spur, die ist deswegen gesperrt. Da läuft die Unfallaufnahme, dahinter 6 Kilometer Stau und 20 Minuten länger. A6 Heilbronn-Nürnberg zwischen Schwäbisch Hall und Ilshofen-Wolpertshausen, 4 Kilometer Stau und eine halbe Stunde plus. Hier gab es einen Unfall auf der rechten Spur, die deswegen dicht ist. Und A81 Heilbronn Richtung Würzburg zwischen Heilbronn unter Gruppenbach und Weinsberg-Ellhofen. Auch da eine Unfallaufnahme, der Verkehr wird links dran vorbeigeführt. Einen Blitzer habe ich noch für euch von der B10 Oberrixingen Richtung Markgröningen. Ab der Stelle, wo es einspurig wird auf dem Parkplatz, da stehen sie in der 80er-Zone. Danke an Lutz fürs Melden. Und wenn ihr sonst noch was entdeckt habt, ganz egal ob Staus oder Blitzer, dann meldet gern telefonisch, gern auch einfach per WhatsApp an die 08000 75 7000 oder ganz einfach über die Antenne 1 App. Gute Fahrt!
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0: Hallo! Und schönen Feierabend. Ich geb's ja nicht gerne zu, aber es stimmt halt doch, warum Frauen das reifere Geschlecht sind, gleich hier, innerhalb der nächsten 12 Minuten. Bis dahin gibt's natürlich wie immer unsere Vielfalt mit den 10ern, mit den 20ern und natürlich mit den besten Hits von heute. Und da hypen wir euch jetzt ein bisschen auf im Feierabend mit Bibi Rexha und New Religion hier bei Hitradio Antenne 1.

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Wir Männer sind wohl alle Muttersöhnchen. Hier ist das Radio Antenne 1 und in der Studie kam jetzt raus, mehr als jeder dritte Sohn wohnt mit 25 noch daheim bei den Eltern. Damit stehen wir im EU-Schnitt zwar noch ganz gut da, ich muss aber sagen, ich finde 25 schon ganz schön lang, vor allem, weil die Frauen da ein bisschen schneller dran sind. Aber ich kann's schon verstehen, Hotel Mama hat schon was. Wir mussten unsere Wäsche nicht selbst waschen, wir mussten nicht selbst kochen, bis aufs eigene Zimmer mussten wir irgendwie auch nichts putzen. Das hatte schon viele Vorteile und es gab auch immer Support. Deswegen kann man an der Stelle ja mal Danke sagen an alle Mamas und Papas in Baden-Württemberg, dass ihr so einen tollen Job macht. Kann ich verstehen, dass man gerne ein kleines bisschen länger wohnen bleibt. Ganz egal, wo ihr uns gerade hört, ob im Kinderzimmer bei den Eltern, in der eigenen Wohnung oder im Auto. Wir wünschen euch einen tollen Feierabend. Hier ist Hitradio Antenne 1.

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0: Das ist das schlechteste Geburtstagsgeschenk überhaupt. Einen schönen Donnerstag wünsche ich euch. Hier ist Radio Antenne 1. Und meine Kollegin Sophia aus der Redaktion hat heute Geburtstag und hat als kleines Geschenk Glückwünsche von ihrem Ex-Freund bekommen. Das fand sie, vorsichtig formuliert, so gar nicht geil. Und wir sind uns da aber nicht so ganz einig geworden, weil ich finde, es ist eigentlich doch total nett. Man hat ja eine schöne Zeit gehabt, da kann man sich doch auch gratulieren. Ich habe überhaupt kein Problem mit. Und ganz ehrlich, ich mache das auch so. Deswegen haben wir euch gefragt, was ihr darüber denkt. Und das hier kam von euch in der Antenne 1 Community rein.
1: Ich finde, wenn man sich einen guten getrennt hat, zeigt es nur Charakter, wenn man sich noch zum Geburtstag gratuliert.
2: Wenn man sich getrennt hat, dann ist aus, bei Schluss, Feierabend. Dann ist nichts mehr. Ach ja, ein bisschen Geburtstag noch gratuliert. Nein, da hätte man zusammenbleiben können.
3: Aber wenn man gar keinen Kontakt mehr hat, dann einfach so aus heiterem Himmel. Nee, das würde ich nicht machen.
4: Geburtstagsgratulation gehört bei mir prinzipiell dazu, aus dem Respekt raus.
0: Also die meisten sind auf meiner Seite, finde ich gut. Aber nur, wenn nichts vorgefallen ist natürlich. Danke euch fürs Melden und damit euch einen schönen Feierabend. Hoffentlich ganz ohne Stress mit dem oder der Ex. Wir sind bei euch mit ein bisschen guter Laune. Die gibt's von Taylor Swift mit The Fate of Ophelia. Einer der besten Hits von heute. Hier bei Hitradio Antenne 1.

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5: Ich bin Thomas Bleskin. Die Bundesregierung will die Regelungen zu Krankschreibungen verschärfen. Wer sich krank meldet, soll schon ab dem ersten Tag eine Bescheinigung vom Arzt vorlegen müssen. Die Krankschreibung per Telefon fällt den Plänen zufolge weg. Erste Vertreter und Opposition sind empört.
6: Wer hustet, gehört ins Bett und nicht ins Wartezimmer einer Arztpraxis, um sich krankschreiben zu lassen. Ob Kassenärztliche Bundesvereinigung, Hausärzteverband oder Grüne und Linkspartei, die offizielle Krankschreibung ab dem ersten statt wie bisher ab dem vierten Krankheitstag wird als Schikane kritisiert. Geändert werden soll die Vorgabe dazu im Entgeltfortzahlungsgesetz. Arbeitgebern und Gewerkschaften die Möglichkeit bleiben, etwa in Tarifverträgen weiter die alte Regelung zu vereinbaren. Unklar ist noch, ab wann die Änderung genau greifen soll. Jan-Henner Reitze, Berlin.
5: Zum Beginn der Getreideernte beklagen Deutschlands Landwirte steigende Kosten und die Folgen der jüngsten Hitzewelle. Bauernpräsident Ruckwied warnte vor möglichen Ertragseinbußen, vor allem beim Weizen. Zugleich sprach er sich gegen eine Abschaffung der Minijobs aus, auf die viele Betriebe während der Ernte angewiesen seien. Außerdem forderte der Bauernverband, den Tankrabatt für Agrardiesel bis Ende November zu verlängern. Zum Fußball. Nach dem WM-Aus der deutschen Nationalmannschaft soll die DFB-Spitze laut einem Medienbericht Julian Nagelsmann den Rücktritt nahegelegt haben. Die Bild berichtet über ein mehrstündiges Gespräch des Bundestrainers mit den Spitzenfunktionären des Verbands.
7: Julian Nagelsmann soll sich Bedenkzeit erbeten haben, aber alles klingt danach, als ob seine Ablösung beschlossene Sache ist. Das meldet auch die Frankfurter Rundschau. Angeblich soll bis zum Wochenende alles durch sein. Vom DFB kam bisher keine Erklärung dazu. An der Sitzung in der Verbandszentrale sollen neben Nagelsmann Präsident Neuendorf, Geschäftsführer Rettig, Rudi Völler, der Sportdirektor und Ligaboss Watzke teilgenommen haben. Nagelsmanns Vertrag läuft noch bis 2028. Als möglicher Nachfolger wird ja Jürgen Klopp heiß gehandelt. Thomas Thonfeld, Sportredaktion.
5: Bei der Fußball-Weltmeisterschaft stehen heute drei weitere 16-Finalspiele auf dem Programm. Mitfavorit Spanien trifft auf Österreich, Portugal und Kroatien spielen gegeneinander und die Schweiz fordert das Überraschungsteam aus Algerien heraus.
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8: Die A8 haben wir Karlsruhe Richtung Stuttgart. Die ist aktuell gesperrt zwischen Karlsbad und Pforzheim West. Da ist ein LKW umgestürzt. Es laufen hier die Bergungsarbeiten. 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
5: Ich bin Thomas Bleskin. Die Regeln für Krankschreibungen von Beschäftigten sollen nach Plänen der Schwarz-Roten Koalition verschärft werden. Eingeführt werden soll die verpflichtende Vorlage einer Arbeitsunfähigkeitsbescheinigung schon ab dem ersten Tag der Erkrankung. Das teilten Union und SPD nach Beschlüssen des Koalitionsausschusses mit.
6: Wer morgens mit Übelkeit aufwacht, kann nicht mehr beim Arbeitgeber anrufen, sich krank melden und dann auskurieren, sondern muss sich stattdessen zum Arzt schleppen. Kritik daran, Regeln in Sachen Krankschreibung zu verschärfen, kommt zum Beispiel von der SPD aus den Ländern. Sowieso schon überlastete Hausärzte erwarten noch mehr Patienten. Der Bund der Steuerzahler nennt die geplante Steuerreform mit einem Umfang von 10 Milliarden Euro viel zu klein für eine spürbare Entlastung. Lob für das Gesamtpaket kommt dagegen vom Arbeitgeberverband, der von einem überfälligen Kurswechsel spricht. Jan-Henner Reitze, Berlin.
5: Zum ersten Mal seit Mai hat Superbenzin der Sorte E10 im bundesweiten Tagesschnitt wieder mehr als 2 Euro gekostet. Gestern, direkt nach dem Ende des Tankrabatts, schlug ein Liter laut ADAC im Schnitt mit 2 Euro und einem Cent zu Buche.
7: Auch wenn es nur 17 Cent pro Liter waren, die der Tankrabatt ausgemacht hat, dass jetzt wieder eine 2 vor dem Komma steht, ist bitter für Autofahrer und der höchste Tageswert seit dem 5. Mai. Diesel blieb im bundesweiten Schnitt gestern zwar noch unter 2 Euro, allerdings nur knapp. Im Vergleich zu Dienstag stiegen die Preise für E10 damit nach dem Tankrabatt um gut 9, Diesel um 10 Cent. Das ist zwar deutlich weniger als der weggefallene Steuerrabatt, allerdings hatten die Preise auch schon vorher zugelegt. Die Mineralölkonzerne hatten das mit der gestiegenen Nachfrage erklärt. Diana Kramer, Nachrichtenredaktion.
5: Das Feuer in einem Krankenhaus in Ludwigslust ist wohl in einem Patientenzimmer der Gefäßchirurgiestation ausgebrochen. Das teilte eine Sprecherin des Landkreises mit. Bei dem Brand des Dachstuhls sind am frühen Morgen 2 Menschen ums Leben gekommen. Laut Auskunft des Landrats lag einer der Verstorbenen im Patientenzimmer, in dem das Feuer ausbrach, der andere im Nachbarzimmer. Dazu hat es einen Verletzten mit Rauchgasvergiftung gegeben. Und zum Sport, Fußball. Nach dem WM-Aus der deutschen Nationalmannschaft soll die DFB-Spitze laut einem Medienbericht Julian Nagelsmann den Rücktritt nahegelegt haben. Die Bild berichtet über ein mehrstündiges Gespräch des Bundestrainers mit den Spitzenfunktionären des Verbands. Nagelsmann habe sich demnach Bedenkzeit erbeten. Der Deutsche Fußballbund äußerte sich bisher nicht dazu.
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8: Hallo auf die Straßen. A6 Heilbronn Richtung Nürnberg zwischen Schwäbisch Hall und Ilshofen-Wolpertshausen. 5 Kilometer Stau, die Wartezeit hier 23 Minuten. 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
1: Ich bin Katrin Müller. Mit Steuerentlastungen von 10 Milliarden Euro, flexibleren Arbeitsverträgen und massivem Abbau von Bürokratie wollen Union und SPD Deutschland aus der Krise führen. Im Koalitionsausschuss verständigten sich die Spitzen der Regierungsparteien auf ein Reformpaket mit 34 Punkten, das auch die bereits in die Wege geleiteten Reformen in den Bereichen Rente und Gesundheit umfasst. Kanzler Friedrich Merz hat dazu im ZDF Stellung bezogen.
2: Wir haben damit einen Kompromiss gemacht. Das haben ja auch viele gesagt, die in diesem Bereich verdienen. Macht das, das können wir bezahlen. Wir entlasten dafür die unteren und mittleren Einkommen. Ich sag mal, für eine Familie mit 60.000 Euro Einkommen, 2 Kindern sind das 600 Euro im Jahr, die wir da entlasten. Mehr war nicht möglich, aber das machen wir.
1: Merz hofft, dass die Konjunktur auch durch die Reformen wieder Fahrt aufnimmt und das Wachstum im kommenden Jahr mehr als 1% beträgt. Der Deutsche Wetterdienst hat den vorläufigen Temperaturrekord der jüngsten Hitzewelle nach oben korrigiert. Demnach wurden am vergangenen Samstag in Möckern-Drewitz in Sachsen-Anhalt 41,8 Grad gemessen und damit 0,1 Grad mehr als zunächst im brandenburgischen Koschen-Neiße-Münde. Grund ist nach Angaben des DWD eine nachträglich entdeckte Messlücke. Das Aus von Julian Nagelsmann als Bundestrainer der Fußballnationalmannschaft rückt offenbar näher. Wie die Bild berichtet, soll die DFB-Spitze Nagelsmann in einer 3-stündigen Sitzung in Frankfurt einen Rücktritt nahegelegt haben. Das DFB-Team war bei der WM Anfang der Woche im 16. Finale an Paraguay gescheitert.
3: Julian Nagelsmann soll sich Bedenkzeit erbeten haben, aber alles klingt danach, als ob seine Ablösung beschlossene Sache ist. Das meldet auch die Frankfurter Rundschau. Angeblich soll bis zum Wochenende alles durch sein. Vom DFB kam bisher keine Erklärung dazu. An der Sitzung in der Verbandszentrale sollen neben Nagelsmann Präsident Neuendorf, Geschäftsführer Rettig, Rudi Völler, der Sportdirektor und Ligaboss Watzke teilgenommen haben. Nagelsmanns Vertrag läuft noch bis 2028. Als möglicher Nachfolger wird ja Jürgen Klopp heiß gehandelt. Thomas Thonfeld, Sportredaktion.
1: Zum Tennis. Alexander Zverev steht beim Tennisturnier in Wimbledon in der 3. Runde. Der French Open-Sieger gewann gegen den Franzosen Valentin Royer in 3 Sätzen. Ebenfalls weiter ist Jan-Lennard Struff. Er setzte sich in 5 Sätzen gegen den US-Amerikaner Brandon Nakashima durch.
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4: Vorsicht auf der A6 Nürnberg Richtung Heilbronn zwischen Bretzfeld und dem Kreuz Weinsberg. Ein Gegenstand auf der Fahrbahn. 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
4: Mit Steffen Tröster von der katholischen Kirche einen schönen guten Abend. Ein irischer Segenswunsch. Möge jeder Tag dir strahlende, glückliche Stunden bringen, die das ganze Jahr bei dir bleiben. Mögen dich die roten Sonnenuntergänge, die hoch auf den Zweigen des Abends wachsen, erfreuen, sowie die knospende, farbige Morgendämmerung, die in der Luft im Osten aus der Erde steigt. Möge das Leben dich lehren, dir selbst ein guter Freund zu sein. Schlaft mal drüber und Gott segne euch.
1: Ein Gedanke eurer Kirche.
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5: Ich bin Katrin Müller. Nach monatelangem Ringen hat sich die Bundesregierung auf eine Steuerreform geeinigt. Entlastet werden sollen kleine und mittlere Einkommen. Mehr Steuern soll im Gegenzug bezahlen, wer besonders viel verdient. Bundeskanzler Friedrich Merz sieht darin einen wichtigen Baustein beim Weg aus der Krise. Wirtschaftsverbände und Opposition sind dagegen wenig begeistert.
6: Eine Familie mit zwei Kindern und einem Jahreseinkommen von 60.000 Euro soll durch die Reform 600 Euro pro Jahr mehr übrig behalten, auch durch mehr Kindergeld. 10 Milliarden Euro kostet das unterm Strich, finanziert durch höhere Steuersätze für Spitzenverdiener, mehr Steuern auf Minijobs und dass Handwerkerrechnungen weniger stark von der Steuer abgesetzt werden können. Diese Reform ist viel zu klein und bringt letztlich nichts, sind sich Steuerzahlerbund, AfD und Grüne einig. Jan-Henner Reitze, Berlin.
5: Zum ersten Mal seit Mai hat Superbenzin der Sorte E10 im bundesweiten Tagesschnitt wieder mehr als 2 Euro gekostet. Am Dienstag, direkt nach dem Ende des Tankrabatts, schlug ein Liter des Kraftstoffs im Schnitt mit gut 2 Euro zu Buche. Das hat der ADAC jetzt mitgeteilt.
7: Auch wenn es nur 17 Cent pro Liter waren, die der Tankrabatt ausgemacht hat, dass jetzt wieder eine 2 vor dem Komma steht, ist bitter für Autofahrer. Diesel blieb im bundesweiten Schnitt gestern zwar noch unter 2 Euro, allerdings nur knapp. Im Vergleich zu Dienstag stiegen die Preise für E10 damit nach dem Tankrabatt um gut 9, Diesel um 10 Cent. Das ist zwar deutlich weniger als der weggefallene Steuerrabatt, allerdings hatten die Preise auch schon vorher zugelegt. Diana Kramer, Nachrichtenredaktion.
5: Die Gewerkschaft Verdi ruft in den laufenden Tarifverhandlungen im Handel auch an diesem Freitag wieder zu bundesweiten Warnstreiks auf. In Dortmund, Berlin, Wiesbaden, Hannover, Oldenburg, Braunschweig und Hamburg sind demnach zentrale Streikkundgebungen geplant. Welche Handelsunternehmen bestreikt werden, teilte Verdi nicht mit. Zuletzt standen unter anderem Kaufland und IKEA im Mittelpunkt. Zum Sport. Nach dem WM aus der deutschen Nationalmannschaft soll die DFB-Spitze laut einem Medienbericht Julian Nagelsmann den Rücktritt nahegelegt haben. Die Bild berichtet über ein mehrstündiges Gespräch des Bundestrainers mit den Spitzenfunktionären des Verbands. Nagelsmann habe sich demnach Bedenkzeit erbeten. Der Deutsche Fußballbund äußerte sich dazu bislang nicht.
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8: Vorsicht auf der A8 Stuttgart Richtung Karlsruhe, zwischen Pforzheim-West und Karlsbad ein defekter PKW auf der Standspur. 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
1: Ich bin Katrin Müller. Mit Steuerentlastungen von 10 Milliarden Euro, flexibleren Arbeitsverträgen und massivem Abbau von Bürokratie wollen Union und SPD Deutschland aus der Krise führen. Im Koalitionsausschuss verständigten sich die Spitzen der Regierungsparteien auf ein Reformpaket mit 34 Punkten. Kanzler Friedrich Merz hat dazu im ZDF Stellung bezogen.
2: Wir haben damit einen Kompromiss gemacht. Das haben ja auch viele gesagt, die in diesem Bereich verdienen. Macht das, das können wir bezahlen. Wir entlasten dafür die unteren und mittleren Einkommen. Ich sag mal, für eine Familie mit 60.000 Euro Einkommen, 2 Kindern sind das 600 Euro im Jahr, die wir da entlasten. Mehr war nicht möglich, aber das machen wir.
1: Merz hofft, dass die Konjunktur auch durch die Reformen wieder Fahrt aufnimmt und das Wachstum im kommenden Jahr mehr als 1% beträgt. Der Deutsche Wetterdienst hat den vorläufigen Temperaturrekord der jüngsten Hitzewelle nach oben korrigiert. Demnach wurden am vergangenen Samstag in Möckern-Drewitz in Sachsen-Anhalt 41,8 Grad gemessen und damit 0,1 Grad mehr als zunächst im brandenburgischen Koschen-Neiße-Münde. Grund ist nach Angaben des DWD eine nachträglich entdeckte Messlücke. Die Gewerkschaft Verdi ruft in den laufenden Tarifverhandlungen im Handel wieder zu bundesweiten Warnstreiks auf. In Dortmund, Berlin, Wiesbaden, Hannover, Oldenburg, Braunschweig und Hamburg sind den Tag über zentrale Streikkundgebungen geplant. Welche Handelsunternehmen bestreikt werden, teilte Verdi nicht mit. Zuletzt standen unter anderem Kaufland und IKEA im Mittelpunkt. Die Auswirkungen der Ausstände bleiben für Kunden häufig überschaubar. Zum Fußball. Das Aus von Julian Nagelsmann als Bundestrainer der Fußballnationalmannschaft rückt offenbar näher. Wie die Bild berichtet, soll die DFB-Spitze Nagelsmann in einer 3-stündigen Sitzung einen Rücktritt nahegelegt haben. Das DFB-Team war bei der WM Anfang der Woche im 16. Finale an Paraguay gescheitert.
3: Julian Nagelsmann soll sich Bedenkzeit erbeten haben, aber alles klingt danach, als ob seine Ablösung beschlossene Sache ist. Das meldet auch die Frankfurter Rundschau. Angeblich soll bis zum Wochenende alles durch sein. Als möglicher Nachfolger wird ja Jürgen Klopp heiß gehandelt. Thomas Thonfeld, Sportredaktion.
1: Und bei der WM hat das Europameister Spanien ins Achtelfinale geschafft. Das Team gewann in Los Angeles 3:0 gegen Österreich. Spanien trifft im Achtelfinale entweder auf Portugal oder Kroatien.
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4: Uns liegen derzeit keine Meldungen vor. Alle aktuellen Staus und Blitzer findet ihr jederzeit auf antenne1.de oder ganz bequem in unserer Antenne 1 App.
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5: Guten Morgen, liebe Musikchefs. Hier ist Hitradio Antenne 1. Ihr bestimmt ja, was bei uns läuft, ne? Jeden Sonntag von 10 bis 12 in der Hitradio Antenne 1 Top 30 Chartshow. Und wir freuen uns, dass Mira da ist. Mira, sag mal, was ist gerade der heiße Shit bei dir?
6: Also, was gerade wirklich unfassbar gut ankommt, sind Jennifer Lopez und David Guetta mit Save Me Tonight. Finde ich, ist auch so ein richtig geiler Sommer. Hit. Wenn da weiterhin jetzt so viele Votes für den eingehen, dann hat er echt Chancen, diese Woche auf die 1 zu gehen. Mhm. Und was sich auch gerade richtig gut nach vorne kämpft, ist Dracula von Tame Impala und Jenny. Der war letzte Woche auf Platz 6 und könnte diese Woche zum ersten Mal auf dem Treppchen landen.
5: Okay, gibt's denn irgendwas Außergewöhnliches?
6: Also außergewöhnlich gut entwickelt sich gerade Harry Styles mit American Girls. So wie es jetzt gerade aussieht, macht er diese Woche einen Riesensprung nach vorne. Mhm. War letzte Woche auf der 22. Diese Woche könnte er sogar die 12 knacken.
7: Ja, und jetzt sag mal, wo sieht's nicht ganz so rosig aus?
6: Ja, ich glaube, das Sorgenkind so ein bisschen ist gerade Taylor Swift mit The Fate of Ophelia. Oh. Der ist ja aber auch schon seit 31 Wochen in den Charts. Der sackt aber gerade so ein bisschen ab. Ich könnte mir vorstellen, dass das an ihrem neuen Song I Knew It, I Knew You liegt, weil der entwickelt sich gerade richtig gut.
5: Gut, dann wird es verkraften, würde ich sagen, oder? 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
5: Und wieder ein englischer oder anderssprachiger Hit, in dem man was Deutsches hört. Wer ist dem auf die Schliche gekommen und hat einen Hitverhörer daraus geholt?
8: Hallo, hier ist die Sarah aus Heimsheim.
5: Sarah, guten Morgen. Was hast du gehört?
8: Bei Oh Child von Robin Schulz.
5: Oh, der. Was hast du da gehört?
8: Also, es ist ungefähr bei der Minute 2. Mhm. Da höre ich immer dummes Personal.
7: Bisschen frech.
5: Dummes Personal?
8: Ja.
5: Hören wir uns an. Krass.
7: Du bist der Spanisch angehaucht, ey.
5: Hast du gut gehört, ey? Wollen wir nochmal hören? Ja. Dummes Personal.
7: Dummes Personal.
5: Du wirst aber hoffentlich bei deinem Chef gut behandelt.
8: Ja.
5: Cool, danke schön, Sarah. Liebe Grüße nach Heimsheim.
8: Danke, Grüße zurück.
5: Ihr seid kein dummes Personal, ihr seid unsere große Liebe. Wenn ihr uns auch einen Hitverhörer schickt, freuen wir uns ja drauf.
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5: Heute spielen wir mit Markus aus Markgröningen. Guten Morgen.
9: Guten Morgen.
5: Markus?
9: Ja.
5: Du hast gar keine schwere Aufgabe. Die Nicole aus Pforzheim, die führt gerade mit 3 Punkten.
9: Okay.
5: Du machst einfach 4 und dann hast du es eigentlich schon.
9: Alles klar.
5: Okay?
9: Ja.
5: Du wirst heute mit Kim spielen, das tut mir leid.
7: Hey!
5: Die hat nämlich am Dienstag 0 Punkte gemacht.
7: Ja, ist doch gut jetzt. Wir machen es heute besser.
5: Die 60 Sekunden für dich laufen jetzt.
7: Superman ist ein...
9: Superheld.
7: Ja, das zweite Wort?
9: Held?
7: Ja. Das haben wir schon mal. Der Ostermann hätte gerne einen an seinem Körper, einen. Es gibt sonst auch in Form von Bier.
9: Krug?
7: Nee, was hätte er gerne, wie würde er gerne aussehen?
9: Ach,
7: es sind so verschiedene Bollen am Körper. Da stehen Frauen total drauf. Ein?
9: Ihr Bauch.
7: Nein, da stehen Frauen drauf. Das Gegenteil.
9: Sixpack.
7: Ja, richtig. Das ist ein... Oh nee, das ist zu schwierig. In verschiedenen Märchen tritt sie auf, hat wunderschöne Kleider auf. Sie steigt in eine Kutsche.
9: Ja, hast du gesagt.
7: Ach nee, aber dann kann man... Ach Mann. Ja, ist doch gut, du musst jetzt nicht weiter quieken.
5: Entschuldigung, ich dachte mir, ich wollte doch mal sicherheitshalber nur noch mal. So, das waren aber, ich finde, es waren auf jeden Fall 200% mehr als noch am Dienstag.
7: Ja, das stimmt. Wie viele Punkte haben wir denn jetzt geschafft?
5: 2.
7: Ja,
5: gut. Aber gut gemacht. Also ich meine, dass du sagst, dass ich keinen Bierbauch hätte, das finde ich auch gut.
9: Ja.
5: So, dann sind wir mal gespannt, wer morgen dann mit mir zusammen spielt und sich vielleicht sogar den Wochensieg holt.
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5: Ja, die Wachmacher. Hier ist Hitradio Antenne 1.
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5: Ja, Kim hat da was für uns.
7: So, passt mal auf. 44% der Menschen kaufen dieses Produkt erst, wenn sie es akut brauchen und dann ist es meist schon zu spät.
5: Dürfen wir 2 Sachen...
7: Ja, ist es ein bisschen schwierig heute. Also ihr dürft 2 Tipps abgeben.
5: Mir kamen direkt 2 Sachen in den Kopf.
7: Ja, was darf ich einloggen
5: bei
7: dir?
5: Ich mache erstmal das Erste, damit Tom auch noch dran ist. Unser Wachmacher-Azubi macht nämlich mit. Pass auf, ich würde sagen, vielleicht, also Hygieneartikel bei Frauen zum Beispiel, man sagt, Mist, jetzt geht das doch schon wieder ein paar Tage früher los. Und da hole ich mir jetzt keine Tampons.
7: Ja, okay. Ist nicht schlecht, stimmt aber nicht. Tom?
10: Ja, also ist ja ganz easy, ist ein Blasenpflaster.
7: Ja, stimmt. Das brauche ich auch immer. Aber ist nicht richtig.
5: Ist nicht richtig. Nein, boah, ich dachte gerade schon.
7: Nein, ich habe so an mich gedacht, da haben wir so, ja, stimmt.
5: Was ist mit, weil wir zweimal raten dürfen, was ist mit vielleicht Kondom?
7: Nein. Und dann ist es meist schon zu spät. Na,
5: ja, dass man sagt, Mensch, blöd, jetzt ist schon, jetzt ist da und dann habe ich es gar nicht.
10: Genau. Nein, also da ich ja auch richtig Angst habe, jetzt gleich ins Mikro rein zu niesen, sage ich, es ist ein Allergienasenspray.
7: Nein, leider auch. Das sind ganz nette Ideen von euch. Aber wisst ihr was? Ich glaube, ihr kommt drauf. Her mit euren Vorschlägen jetzt an die 08000 75 7000. Ich lese noch mal vor, okay? 44% der Menschen kaufen dieses Produkt erst, wenn sie es akut brauchen. Und dann ist es meist schon zu spät.
5: So, wir beide haben uns gedacht, diesmal lassen wir erstmal die Community ran, weil ich glaube, wir sind gerade zu dumm.
7: Macht ihr das.
5: Gut, oder?
7: Ja. Gut, probieren wir das einfach mal. Lydia aus Ludwigsburg hat sich zum Beispiel gemeldet.
11: Also, ich bin gerade mit meinen Kollegen auf dem Weg nach Ludwigsburg zur Arbeit und wir glauben, dass es die Klimaanlage ist.
5: Oh ja, sehr gut.
7: Lydia, gerade jetzt zur aktuellen Zeit.
5: Und?
7: Ist aber leider nicht richtig, tut mir leid. Aber wir haben ja noch mehrere. Hier zum Beispiel Julia aus Wüstenrot hat sich auch gemeldet.
12: Guten Morgen, ihr drei. Zu eurer ungoogelbaren Frage, wie kam mir die Sonnencreme in den Kopf? Weil vielleicht diese 44% sie sich drauf machen wollen und merken dann so, oh shit, der Sonnenbrand ist schon da.
5: Ja, Scheiße. Also, wäre eine Möglichkeit. Also,
7: ging wahrscheinlich einigen jetzt so. Nee, ist leider auch nicht richtig. Jeder von euch muss jetzt hier noch was einloggen.
10: Ich pack das jetzt. Ja? Ich würde sagen, es ist ein Schwangerschaftstest.
7: Nee, es stimmt nicht.
10: Was denn?
7: Ja, nee, alles
5: warte,
7: gut.
5: Warte, einen haben wir noch.
7: Ja?
5: Ein Rohrreiniger zum Beispiel, wenn es schon zu spät ist,
7: Rohr schon verstopft ist? Mhm. Nein, ist leider auch nicht richtig. Also ich bin jetzt aber ganz, ganz sicher, ihr kommt drauf.
5: Okay, warte. Können wir ganz kurz noch die Community mit reinziehen?
7: Ja, können wir machen.
5: 08.075.7000, hier blinkt nämlich gerade. Wer ist da?
13: Guten Morgen, hier ist Nadine aus Backnang. Hallo. Mein Tipp wäre die Herpescreme. Meist angewendet für die Lippen.
5: Oh, stimmt, wenn schon zu spät ist, natürlich für viele, ne?
7: Ist jetzt nicht jeder, der das Problemchen hat. Das stimmt auch nicht.
5: Ja, schade.
7: Ah, Nadine, aber trotzdem danke fürs Melden.
5: Gib mal einen Tipp.
7: Ja, mache ich jetzt auch. Also, man merkt erst oft, dass man sie braucht, wenn etwas gar nicht mehr funktioniert und stumm ist. So, jetzt habe ich euch, oder? Jetzt müsst ihr es wissen. Leute, bitte. Da muss doch jetzt jemand von euch draufkommen. Ja, wenn man das Ding braucht, dann funktioniert es nicht mehr und dann ist es stumm.
5: Oh Gott.
7: Ja, also ihr merkt, das ist eine Vollkatastrophe mit den beiden. Ihr müsst unbedingt helfen, Community. 08.075.7000. Auf geht's jetzt. Ich zähle auf euch.
5: Da kommt doch kein Mensch drauf, Leute.
7: Ja, ich bin ein bisschen am Verzweifeln
5: mit
7: euch.
5: Vor allem den ganzen Morgen schon, wisst ihr?
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7: Jetzt aber nochmal für alle zum Mithören, zum Mitschreiben. 44% der Menschen kaufen dieses Produkt erst, wenn sie es akut brauchen und dann ist es meist schon zu spät. Dann habe ich noch einen Tipp gegeben. Mhm. Man merkt erst oft, dass man das Ding braucht, wenn etwas nicht mehr funktioniert und stumm ist. Jetzt, Leute, ihr müsst da jetzt drauf.
5: Darf ich noch mal einen Vorschlag machen? Ja. Also, wenn wir jetzt mal, keine Ahnung, wenn irgendwo was abfackelt oder was, dann wird es auch stille irgendwie. Man sagt, ein Feuerlöscher zum Beispiel.
7: Ja, und der ist stumm dann, oder wie?
5: Aber wenn was stumm ist, dann brauchst du es dann nachher um.
7: Ach komm.
5: Wenn dein Kassettenrekord.
7: Nein! So, Tom.
10: Ich habe was Besseres. Eine Powerbank ist es.
7: Nee, ist auch falsch, Leute. Ich kann das nicht mehr. Aber die 08.075.7000 ist aktiv. Sonja aus Schorndorf, jetzt komm.
14: Also das ist auf jeden Fall eine elektrische Zahnbürste. Ich gehöre zu den 44%.
7: Ist leider auch nicht richtig. Das gibt's doch nicht.
5: Die Frage
7: ist
5: ja, was da stumm geworden wäre, wenn die Zähne ausfallen oder
7: so. Jetzt setze ich aber alles hier an Tamara aus Urbach.
15: Ich glaube, ihr sucht die Batterie, weil wenn die Uhr dann nicht mehr funktioniert und dann hört sie auf zu ticken, also ist sie stumm und dann braucht man eine neue Batterie.
7: Danke, liebe Tamara, du hast uns erlöst. Es ist richtig, die Batterien sind richtig, ja.
5: Nee. Alter, war Tommy aber gar nicht so weit weg eigentlich mit so einer Powerbank,
7: na,
5: oder?
7: Ja, es geht so. Also Leute, es war doch jetzt echt easy hier, wenn es nicht mehr funktioniert. Ne, es ist stumm, ich habe ja auch schon gesagt, es ist meist zu spät. Tick, tack, hätte man auf eine Uhr kommen können. Eine Uhr braucht eine Batterie, und so weiter und so fort.
5: Das Schöne ist, wir wissen ja, wo dein Auto steht, von daher ist es kein Problem für uns.
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5: Das hat unser Wachmacher Azubi Tom wieder gecheckt.
10: Also ich habe eins zu sagen, denn Monster und Kreaturen wollen Heilbronn zerstören.
7: Bitte
5: was? Heilbronn?
10: Da geht nämlich gerade ein KI-Video von dem Heilbronner total viral. Das gefühlt so wie so ein Mini-Blockbuster und ein Mix aus dem Marvel- und Transformers-Universum. Ihr müsst euch das so vorstellen, da sind Kreaturen, die greifen wirklich Heilbronn an und da gibt es natürlich dann auch Widerstand und eine Schlacht, um die Stadt zu verteidigen. Ja, Video ist total spektakulär, aber hören wir doch mal selber.
16: Sie dachten, Heilbronn hätte verlernt zu kämpfen. Zeig diesen Monstern, wer Heilbronn beherrscht! Die Fronten am Neckar sind gezogen.
5: Wow, ich habe ja mal am Fühlpark gewohnt in Heilbronn, ne? Ja. Ja, jetzt wohne ich da nicht mehr, da kann ich natürlich nicht mithelfen zu verteidigen.
7: Ach Gott, lass mir das andere machen.
10: Also das Video ist total geil, aber es zeigt auch gleichzeitig diese fortschreitende Entwicklung von KI. Ich meine, früher hast du ein Hollywood-Studio gebraucht, ein großes Produktionsteam und halt richtig viel Kohle. Heute reicht eine Person, die weiß, wie es geht, die weiß, wie KI-Prompts funktionieren. Und wenn ihr das Video aber auch sehen wollt, dann schickt uns jetzt eine WhatsApp an die 08.075.7000 und dann schicke ich euch den Link zu.
5: Krass, ich habe ja auch mal einen Film produziert, das wissen viele gar nicht.
7: Ach
5: ne?
7: Gott, jetzt kommt's.
5: Das war ein Ölfilm auf der A8.
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5: Da regt die sich, also wirklich, wie kann man sich denn darüber aufregen, Leute? Ja, Hitradio Antenne 1 ist hier, Kim regt sich auf.
7: Ich weiß nicht, ob ihr das hören könnt, ne? Aber immer so ein bisschen, wenn die Musik läuft, dann ist der Ostermann hier so am Rumstampfen, am Takt, ja, mitklopfen, bam, bam, bam, ja, bam, bam, bam. So geht es ständig
5: du
7: hier.
5: Musst ich gar nicht, nicht ab. Aber du musst doch unsere Hit, du musst auch fühlen, weißt
7: ja,
5: du? Musst
7: nee,
5: doch dann,
7: aber nicht so laut. Echt, aber ganz nicht? Ehrlich, ich glaube, ich bin da nicht die Einzige. Ihr kennt es doch, ne? Also gibt es so gewisse Dinge, die einem beim anderen einfach ultra Alter. Auf die Nerven gehen,
10: ja,
7: oder?
10: Ich, wirklich, ich finde es furchtbar, wenn Leute mit vollem Mund beim Essen reden.
7: Oh ja.
10: Ich hatte es auch mal hier in der Redaktion beim Mittagessen. Da war jemand, ich will jetzt keine Namen nennen, der hat mit vollem Mund gesprochen. Ja? Und dann sehe ich auf einmal so ein Stück aus dem Mund katapultiert, explodiert, rausspringen.
7: So ein kleines Reiskorn oder so?
10: Genau, echt? Auch mein Teller. Auch mein Teller. In mein Essen.
7: Boah, nee, das könnte ich echt? Gar nicht. Ja.
5: Also zum Glück habe jetzt nicht Lukas aus den Nachrichten gesagt. Ne? Aber wenn ich daran denke, mein Schwiegervater zum Beispiel, ne, der ist jetzt gerade nicht da, der ist in Kopenhagen, aber pass auf, der macht immer, wenn der isst, macht der immer so, pass auf, so.
7: Oh, dieses beim Essen. Knacken. Nee.
5: Nein, und dann haut nee. Der immer die Dinge auf, wo ich immer denke, wie halt denn
7: kann
5: den?
7: Ich
5: und der
7: nicht.
5: Hat noch die richtigen, also er hat nicht die dritten, sondern die richtigen. Ach, und der haut die da aufeinander.
7: Nee,
5: so.
7: Leute, das ist ähnlich wie Leute, die beim Essen hier das Geschirr, so Messer und Gabel am Teller so entlang schleifen. Wisst ihr so? Oh,
5: oh
7: nee,
5: das ist auch geil. Das ist auch geil.
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1: Ich bin Katrin Müller. Nach monatelangem Ringen hat sich die Bundesregierung auf eine Steuerreform geeinigt. Entlastet werden sollen kleine und mittlere Einkommen. Mehr Steuern soll im Gegenzug bezahlen, wer besonders viel verdient. Bundeskanzler Friedrich Merz sieht darin einen wichtigen Baustein beim Weg aus der Krise. Wirtschaftsverbände und Opposition sind dagegen wenig begeistert.
2: Eine Familie mit 2 Kindern und einem Jahreseinkommen von 60.000 Euro soll durch die Reform 600 Euro pro Jahr mehr übrig behalten, auch durch mehr Kindergeld. 10 Milliarden Euro kostet das unterm Strich, finanziert durch höhere Steuersätze für Spitzenverdiener, mehr Steuern auf Minijobs und dass Handwerkerrechnungen weniger stark von der Steuer abgesetzt werden können. Diese Reform ist viel zu klein und bringt letztlich nichts, sind sich Steuerzahlerbund, AfD und Grüne einig. Jan-Henner Reitze, Berlin.
1: Zum ersten Mal seit Mai hat Superbenzin der Sorte E10 im bundesweiten Tagesschnitt wieder mehr als 2 Euro gekostet. Am Dienstag, direkt nach dem Ende des Tankrabatts, schlug ein Liter des Kraftstoffs im Schnitt mit gut 2 Euro zu Buche. Das hat der ADAC jetzt mitgeteilt.
3: Auch wenn es nur 17 Cent pro Liter waren, die der Tankrabatt ausgemacht hat, dass jetzt wieder eine 2 vor dem Komma steht, ist bitter für Autofahrer. Im Vergleich zu Dienstag stiegen die Preise für E10 damit nach dem Tankrabatt um gut 9, Diesel um 10 Cent. Das ist zwar deutlich weniger als der weggefallene Steuerrabatt, allerdings hatten die Preise auch schon vorher zugelegt. Diana Kramer, Nachrichtenredaktion.
1: Die Gewerkschaft Verdi ruft in den laufenden Tarifverhandlungen im Handel wieder zu bundesweiten Warnstreiks auf. In Dortmund, Berlin, Wiesbaden, Hannover, Oldenburg, Braunschweig und Hamburg sind den Tag über zentrale Streikkundgebungen geplant. Welche Handelsunternehmen bestreikt werden, teilte Verdi nicht mit. Zuletzt standen unter anderem Kaufland und IKEA im Mittelpunkt. Die Auswirkungen der Ausstände bleiben für Kunden häufig überschaubar. Zum Sport. Nach dem WM aus der deutschen Nationalmannschaft soll die DFB-Spitze laut einem Medienbericht Julian Nagelsmann den Rücktritt nahegelegt haben. Die Bild berichtet über ein mehrstündiges Gespräch des Bundestrainers mit den Spitzenfunktionären des Verbands. Nagelsmann habe sich demnach Bedenkzeit erbeten. Der Deutsche Fußballbund äußerte sich dazu bislang nicht. Und bei der WM hat das Europameister Spanien ins Achtelfinale geschafft. Das Team gewann in Los Angeles 3:0 gegen Österreich.
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4: Die A8 München Richtung Stuttgart ist zwischen Ulm-West und dem Rastplatz Kemmental nach einem Unfall gesperrt. 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
1: Ich bin Katrin Müller. Arbeitsverträge sollen länger befristet werden dürfen, Regeln zum Kündigungsschutz werden gelockert. Das sind Teile der Reformen, auf die sich Union und SPD geeinigt haben. Außerdem will die Bundesregierung Regelungen zu Krankschreibungen verschärfen. Wer sich krank meldet, soll schon ab dem ersten Tag eine Bescheinigung vom Arzt vorlegen. Die Krankschreibung per Telefon fällt weg. Ärztevertreter und Opposition sind empört.
2: Wer hustet, gehört ins Bett und nicht ins Wartezimmer einer Arztpraxis, um sich krankschreiben zu lassen. Ob Kassenärztliche Bundesvereinigung, Hausärzteverband oder Grüne und Linkspartei, die offizielle Krankschreibung ab dem ersten statt wie bisher ab dem vierten Krankheitstag wird als Schikane kritisiert. Geändert werden soll die Vorgabe dazu im Entgeltfortzahlungsgesetz. Arbeitgebern und Gewerkschaften die Möglichkeit bleiben, etwa in Tarifverträgen weiter die alte Regelung zu vereinbaren. Unklar ist noch, ab wann die Änderung genau greifen soll. Jan-Henner Reitze, Berlin.
1: Die Gewerkschaft Verdi ruft in den laufenden Tarifverhandlungen im Handel auch heute wieder zu bundesweiten Warnstreiks auf. In Dortmund, Berlin, Wiesbaden, Hannover, Oldenburg, Braunschweig und Hamburg sind demnach zentrale Streikkundgebungen geplant. Welche Handelsunternehmen bestreikt werden, teilte Verdi nicht mit. Zuletzt standen unter anderem Kaufland und IKEA im Mittelpunkt. Staualarm auf Autobahnen. Mit Bremen, Niedersachsen, Sachsen, Sachsen-Anhalt, Schleswig-Holstein und Thüringen starten die nächsten Bundesländer in die Sommerferien. Die Autoclubs ACE und ADAC rechnen mit der nächsten großen Reisewelle. Schon ab dem Mittag kann es voll werden.
3: Von den Küsten zu den Alpen bis runter zum Mittelmeer. Ohne Stau kommt an diesem Wochenende keiner durch, warnt der ADAC. Für den Nachmittag bis in den Abend hinein dürften Autofahrer viel Geduld brauchen. Neben dem Feierabendverkehr sorgen auch die mehr als 1000 Dauerbaustellen für Probleme. Hinzu kommen zusätzliche Sperrungen, etwa durch Blow-ups durch die Hitzewelle von letzter Woche. Ähnlich kritisch sehen die Autoclubs die Lage morgen Vormittag. Erst für Sonntag rechnen ADAC und ACE mit einer entspannteren Situation. Tanja Wagner, Nachrichtenredaktion.
1: Zum Fußball. Europameister Spanien steht bei der WM im Achtelfinale. Das Team gewann in Los Angeles 3:0 gegen Österreich. Spanien trifft im Achtelfinale entweder auf Portugal oder Kroatien.
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4: Die A8 München Richtung Stuttgart ist zwischen Ulm-West und dem Rastplatz Kemmental nach einem Unfall gesperrt. Und A8 Stuttgart Richtung München, Vorsicht zwischen Esslingen und Wendlingen, liegt ein totes Tier auf der rechten Spur. 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